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Es ist 3:01. 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
4: Am Mikrofon ist Josie. Servus. Die Gelsen surren wieder durch die Luft. Sobald es warm wird, kommen sie aus dem Wasser. In Tümpeln oder Regentonnen haben sich aus den Eiern Larven entwickelt. Sie sehen wie kleine Nägel aus, die an der Wasseroberfläche hängen. Aus ihnen werden Gelsen. Wenn dich eine erwischt, dann juckt das ganz fürchterlich. Es gibt aber Regeln, die du befolgen kannst, damit der Juckreiz schnell wieder vergeht. Ganz wichtig ist, nicht kratzen, sonst können Bakterien in die offene Wunde gelangen und alles wird noch viel schlimmer. Am besten hilft Kühlen, etwa mit einem Kühlpad, das du auf den Stich drückst. Ein altes Hausmittel ist auch, eine aufgeschnittene Zwiebel auf den Stich halten. Die Ninjas kommen nach Wiener Neustadt. Auf ihrer Tour werden sie unglaubliche Hindernisse überwinden. Kinder und Jugendliche stellen dabei ihre Kraft, Schnelligkeit, Balance und Geschicklichkeit unter Beweis. Jetzt kann man sich für den Wettkampf am 23. Mai noch anmelden. Teilnehmen können Kinder der Jahrgänge 2014 bis 2017. Die Teilnahme ist kostenlos und alle Teilnehmer erhalten ein gratis Ninja-Shirt. Die Besten haben die Chance, sich für das Landesfinale im Herbst zu qualifizieren. Infos und Anmeldeformular gibt es auf www.sportunion.at. Dicke Brummer kommen aus der Erde und sie haben nur eines im Sinn: Fressen. Maikäfer heißen deswegen Maikäfer, weil sie jetzt im Mai aus dem Boden krabbeln. Dort haben sie nämlich in den vergangenen 3 bis 4 Jahren als Larven gelebt und schon da viel Schaden angerichtet. Sie fressen nämlich die Wurzeln von Pflanzen ab. Maikäferlarven, auch Engerlinge genannt, sind also Schädlinge. Wenn du in nächster Zeit einen großen, dicken Käfer mit braunen Flügeln und weißem Bauch siehst, der Fühler wie Fächer hat, dann ist das ein Maikäfer. Fliegen ist nicht so sein Ding. Er ist sehr schwerfällig und langsam. Maikäfer erheben sich nur in die Lüfte, um neues Fressen aufzusuchen.
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7: Und schon ist es wieder Zeit, dass wir übers Geld sprechen. Und natürlich über deine Fragen. Ganz viele Kinder schicken uns ja wirklich spannende Fragen dazu. Ich bin der Roman und beantworte heute gemeinsam mit Josie eine Frage aus den ganzen Einsendungen.
4: Und darüber freue ich mich natürlich. Wir haben wieder eine Sprachnachricht bekommen.
7: Und zwar über Radinos Handy-App. Das kannst natürlich auch du gerne machen. Vergiss aber bitte nicht, zur Begrüßung immer deinen Namen und deine Wohnort dazu zu sagen, damit wir auch wissen, von wem die Nachricht stammt.
4: So, pass auf, ich drücke hier mal auf Play.
8: Hallo Josie, hier ist die Anna aus Amstetten. Stimmt es, dass es auch 3-Euro-Münzen gibt? Und kann ich auch damit im Geschäft bezahlen?
7: Also da hat die Anna sich sicher vertan, Josie, oder?
4: Nein, die Anna hat völlig recht, Roman. Es gibt in einigen Ländern tatsächlich 3-Euro-Münzen. Und zwar sogenannte Sammlermünzen. Da ist dann zum Beispiel eine Fledermaus, ein Tiger oder ein Krokodil drauf. Sogar eine ganze Münzserie mit Dinosauriern gibt's da.
7: Was? Das ist ja dinotastisch. Die will ich haben.
4: Ja, das ist aber gar nicht so leicht. Einerseits gibt es meistens nur eine begrenzte Anzahl dieser Münzen. Und wenn die Münzen auf den Markt kommen, dann sind sie immer ganz, ganz schnell vergriffen, weil die Menschen sie ja sammeln und zu Hause behalten wollen.
7: Ma, schade.
4: Aber du kannst ja beim nächsten Mal in der Bank fragen, welche 3-Euro-Sammlermünzen es derzeit gibt und welche bald auf den Markt kommen werden. Und dann kannst du dir eine reservieren lassen.
7: Boah, das mache ich aber auf jeden Fall. Ich will jetzt nämlich auch Münze sammeln, wenn es da welche gibt, die so tolle Motive drauf haben.
4: Das ist eine tolle Idee. Das macht dir sicher Spaß.
7: Auf jeden Fall. Du, die Anna hat ja auch gefragt, ob man mit den Münzen im Geschäft bezahlen kann.
4: Naja, nachdem es Sammlermünzen sind, sind sie auch immer nur in dem Land gültig, in dem sie ausgegeben worden sind. Also die österreichischen 3-Euro-Münzen sind nur in Österreich gültig. Aber möglicherweise kennt die Kassiererin an der Kasse die Münze auch gar nicht, weil sie ja nicht im Umlauf sind. Und es wäre auch schade, damit zu bezahlen, weil du dir nur um 3 Euro was kaufen könntest. Aber Menschen, die Münzen sammeln, sind oft sogar bereit, mehr als 3 Euro dafür zu bezahlen.
7: Echt?
4: Schau, das ist wie beim Stickertauschen. Wenn dir zum Beispiel nur noch ein bestimmter Sticker fehlt, dann bist du vielleicht auch bereit, für diesen einen Aufkleber 5 oder sogar 6 Sticker herzugeben, oder?
7: Das stimmt.
4: Eben. Und genauso ist das eben bei den Münzsammlern.
7: Super. Auf jeden Fall werde ich beim nächsten Mal in der Bank gleich nach den Sammelmünzen fragen und mich informieren.
4: Und bis dahin brauchen wir schon wieder eine neue Frage von einem Kind aus ganz Österreich.
7: Mach du gerne mit und lass dir tolle Fragen einfallen, die du uns dann gerne über Radinos Handy-App schicken kannst.
4: Die ist übrigens völlig kostenlos im Apple App Store oder Google Play Store herunterzuladen. Also, bis zum nächsten Mal, wir freuen uns.
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0: Plankton? Ach, du warst der Fleck.
1: Was habt ihr erwartet?
0: Na warte, wo ist meine Schleuder?
1: Nicht schon wieder.
2: Mama, ist jetzt schon wieder ein neuer Tag?
3: Oh ja, Radino. Wir starten wieder in unsere erste Sendung des Tages. Aufwachen mit Radino.
2: Dabei bin ich ja gerade erst schlafen gegangen mit Radino.
3: Na, du bist ja heute ein Scherzkeks. Gut so, Spaß haben ist nie verkehrt. Weißt du was? Dann starte doch gleich mal das nächste Lied. Die Kinder freuen sich sicher schon auf die vielen Lieder und die Geschichten, die du für heute vorbereitet hast.
2: Alles klar, ab in die Unterhosen und mitsingen.

Guten Morgen. Hallo in Wien und auf der ganzen Welt. Ich bin Radino und du hörst mein Kinderradio. Und das ist der einzige Radiosender in Wien mit nur Kindermusik und Kindergeschichten. Und manchmal gibt's Lieder für Mama und Papa und Oma und Opa. Aber viel mehr Kinderlieder. Kinderradio halt. Ich mag das voll, Dino, gern. Ich hoffe, du auch.

0: Guten Morgen da draußen in Wien und in ganz Österreich und in der ganzen großen Welt. Schön, dass du mein Kinderradio hörst.
1: Ja, voll Dino, schön.
0: Radino, ist das eigentlich deine Pyjama-Hose, die du da anhast?
1: Ja, klar.
0: Immer noch? Die hat man eigentlich im Bett an und nicht beim Spielen.
1: Dann müsste sie ja Betthose heißen, wenn man sie nur im Bett anhaben darf. So wie die Gatschhose. Die habe ich im Gatsch an und deshalb heißt sie so.
0: Na, du hast eine Logik. Dann habe ich aber trotzdem einen besseren Vorschlag als die Pyjama-Hose.
1: Was denn?
0: Na, zum Beispiel deine blaue Kuschelhose.
1: Ja, Dino Kuschelalarm.
0: Genau. Zieh dich schnell an, dann wird geknuddelt, was das Zeug hält.
1: Juhu!

0: da.
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0: Radino? Was schleppst denn du da alles daher?
1: Ich? Gar nix.
0: Radino, Chips? Was ist das? Schokolade? Gummibärchen? Sag einmal, wo hast denn du das alles her?
1: Das habe ich gefunden.
0: Ja, ja, ich weiß eh, wo du es gefunden hast. In Omas Schatzkiste, gell? Also, ich würde mal sagen, du bringst das alles ganz, ganz schnell wieder zurück.
1: Ach, nö.
0: Doch, doch, doch. Und zwar wirklich schnell, weil sonst versäumst du nämlich die Geschichte. Du hast genau 2 Lieder noch Zeit. Dann gibt's hier bei mir auf mein Kinderradio wieder was zu erleben. Also, husch, husch, husch, husch.

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3: Als das Spielzeug spielen wollte. Weißt du eigentlich, was das Spielzeug im Kindergarten bei Nacht macht? Wenn alles aufgeräumt ist, alle Kinder abgeholt wurden und alle Erzieherinnen nach Hause gegangen sind? Wahrscheinlich hast du gedacht, dann liegt das Spielzeug still in seinen Kisten, Schubladen und Regalen herum und wartet darauf, dass der nächste Tag kommt. Aber weit gefehlt. Nachts ist im Kindergarten nämlich einiges los. Und wie es dazu kam, das will ich dir erzählen. Eines Abends, kaum hatte sich der Schlüssel im Schloss gedreht und die Spielsachen waren unter sich, da beschwerte sich die Lokomotive.
4: Die Kinder hatten so eine schöne Gleisstrecke gebaut, aber ich durfte kaum drauf fahren.
5: Ich musste die ganze Zeit in einer Lego-Garage herumstehen,
3: brummelte der große, schwere Holzlaster.
6: Wir sind beim Aufräumen trotzdem wieder in der Kiste gelandet, wie jeden Abend,
3: beklagten sich die Legosteine.
6: Was sollen wir da erst sagen?
3: Seufzten die Puppen traurig.
6: Wir wurden heute kein einziges Mal aus unserem Puppenwagen herausgeholt.
7: Und wir sollten ein richtig großer Turm werden, aber ein paar von den Kindern haben uns einfach umgestoßen,
3: riefen die Bauklötze im Chor.
8: Hört mit dem Gejammer auf, brummte der Kuschelbär dazwischen. Wir haben doch die ganze Nacht vor uns. Wir können alles das tun, was wir schon immer mal tun wollten.
3: Einen Augenblick lang schwiegen alle verblüfft. Dann sagte die Lokomotive,
6: eigentlich hast du recht.
3: Und die anderen Spielsachen stimmten ein.
6: Du hast recht, Kuschelbär. Also, nichts wie raus aus der Kiste,
3: riefen die Legosteine und sprangen auf den Teppich. Nun gab es kein Halten mehr. Eisenbahn, Bauklötze, Autos, Puppen, Kuscheltiere, ja sogar Stifte, Spielgeld, Spielkarten und Würfel, alles wuselte durcheinander. Und das war noch nicht alles. Die Gleise setzten sich selbst zusammen und die Lokomotive raste so schnell durch die Kurven, dass sie aus den Schienen sprang. Aber das machte nichts, denn dann brauste sie einfach auf dem Teppichboden weiter. Die Autos lieferten sich ein Wettrennen nach dem anderen und jedes durfte einmal gewinnen. Sogar der große, schwere Holzlaster. Die Bauklötze stapelten sich zu dem höchsten Turm, den es je im Kindergarten gegeben hatte, und die Legosteine bauten nacheinander eine Stadt, eine Burg und einen Hafen. Die Puppen gingen erst im ganzen Kindergarten spazieren, und anschließend setzten sie sich mit den Kuscheltieren an den Tisch und spielten mit ihnen Karten. So verging die Nacht. Und erst als ein Sonnenstrahl durchs Fenster schimmerte, wurden die Spielsachen aufmerksam. Der Kuschelbär rief,
5: »Es ist schon Tag, gleich kommen die Kinder!«
3: Da sprangen Gleise, Legosteine und Bauklötze zurück in ihre Kisten. Die Puppen kletterten in ihren Puppenwagen. Stifte, Spielgeld, Spielkarten und Würfel verschwanden in ihren Schubladen und die Kuscheltiere legten sich in ihre Kuschelecke. Und als sich der Schlüssel im Schloss drehte und die erste Erzieherin hereinkam, da war von dem nächtlichen Spiel nichts mehr zu sehen. Doch halt, wenn man ganz genau hinschaute, dann konnte man doch etwas sehen. Die Lokomotive war vor Aufregung in die falsche Kiste gesprungen und lag nun zwischen lauter Bauklötzen. Wenn du also mal morgens in den Kindergarten kommst und nicht alles liegt dort, wo es hingehört, dann weißt du jetzt, warum das so ist. Dann wollte das Spielzeug nachts mal wieder nicht nur still herumliegen und auf den Tag warten, sondern spielen. Was passiert wohl nachts in deinem Kindergarten?
0: Das war Hör mir zu.
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0: Guten Morgen, ohne Sorgen, ich bin da, alles klarer, Dino.
1: Alles okay, mein Schatz?
0: Ja, ich freue mich so, weil es ist wieder ein neuer Tag hier auf mein Kinderradio.
1: Stimmt, ein ganzer langer Tag wartet auf uns mit viel Musik und vielen Spielen.
0: Und vielen Streichen.
1: Dino, bring die Kinder daheim nicht auf solche Ideen. Du könntest dich aber anders betätigen. Zum Beispiel könntest du deine Zähne putzen oder dein Bett machen oder deine Socken anziehen. Was meinst?
0: Zähne putzen geht nicht. Ich esse ja gleich was. Bett machen ist urdino unnötig, weil ich ja eh wieder schlafen gehe am Abend. Und Socken finde ich keine. So ist das.
1: Mein Schatz, das sehe ich aber ganz anders. Jetzt werden mal die Zähne geputzt, weil im Moment gibt's sicher so schnell nichts zum Essen. Über das Betten machen braucht man gar nicht diskutieren. Und Socken suchst du am besten in deiner Sockenlade. Da verstecken sie sich nämlich meistens vor dir. Und wenn du das alles schnell erledigst, dann bist du auch rechtzeitig wieder da fürs Kopfkino. Also für eine Stunde lang Geschichte hier auf mein Kinderradio. Das ist um 8. Also das sollte doch zu schaffen sein.
0: Mal sehen. Als kleiner Dino hat man so urdino schwer.
1: Oh ja, du bist schon ein armer Tropf. So, und jetzt ab, mein Schatz. Ich spiele hier inzwischen das nächste Lied, okay?

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4: Servus und hallo, ich bin's, die Josie. Vor Nachtfrost du nicht sicher bist, bis Sophie vorüber ist. Das ist ein alter Wetterspruch und mit Sophie ist der 15. Mai gemeint, der Tag der heiligen Sophie, an dem es laut Wetterforschern den letzten Frost im Frühjahr geben kann. Die Tage davor werden nach den Eisheiligen benannt. Mamertus, Pankratius, Servatius, Bonifatius und schließlich die kalte Sophie. Heuer fallen die Eisheiligen eher mild aus und in den meisten Gegenden in Österreich gibt es keinen Frost in der Nacht. Trotzdem sind Gärtner und Bauern immer vorsichtig und schützen empfindliche Pflanzen, damit Blüten und Blätter nicht abfrieren. Ab nächster Woche ist es dann überstanden. Dann sollte es nirgends im Land mehr Frost geben. Dicke Brummer kommen aus der Erde. Und sie haben nur eines im Sinn: Fressen. Maikäfer heißen deswegen Maikäfer, weil sie jetzt im Mai aus dem Boden krabbeln. Dort haben sie nämlich in den vergangenen 3 bis 4 Jahren als Larven gelebt und schon da viel Schaden angerichtet. Sie fressen nämlich die Wurzeln von Pflanzen ab. Maikäferlarven, auch Engerlinge genannt, sind also Schädlinge. Wenn du in nächster Zeit einen großen, dicken Käfer mit braunen Flügeln und weißem Bauch siehst, der Fühler wie Fächer hat, dann ist das ein Maikäfer. Fliegen ist nicht so sein Ding. Er ist sehr schwerfällig und langsam. Maikäfer erheben sich nur in die Lüfte, um neues Fressen aufzusuchen. Im Resselpark im 4. Wiener Gemeindebezirk rollen die Bretteln. Der neue Skatepark hat seit kurzem geöffnet und lockt groß und klein, sich auch einmal auf die rollenden Bretter zu trauen. Doch Skateboarden ist gar nicht so einfach. Darum hat es zur Eröffnung der neuen Anlage einen Workshop extra für Kinder gegeben, bei dem nicht nur die ersten Übungen zum Skaten gezeigt worden sind, sondern vor allem auch der richtige Schutz für Kopf, Ellbogen und Knie. Denn aller Anfang ist schwer.
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5: Hallöle, hier ist der André. Heute gibt's einen neuen Buchstaben. Und zwar hier ist der Buchstabe M oder M wie Memes. Memes entstehen aus Bildern, Videos, Blogs oder aus anderen Texten. Meistens sind Memes aber eine Kombination aus einem Bild und einem Text. Für Memes werden hauptsächlich Bilder und Videos von sehr beliebten Filmen und Fernsehserien verwendet. Und die werden dann ein bisschen bearbeitet, damit sie eben noch lustiger sind. Das ist es nämlich, worum es geht bei den Memes. Sie sollen jeden, der sie anschaut, einfach zum Lachen bringen. Und das gelingt meistens dadurch, dass zu einem lustigen Bild halt ein bisschen ein blöder Text dazukommt. Ich gebe dir ein Beispiel. Ein sehr beliebtes Meme ist das Bild von einem Mann, dem der Schweiß von der Stirn rinnt. Dazu steht dann im Text: Das Gefühl, wenn du schon ganz dringend aufs Klo musst. Und das finden dann natürlich ganz viele Leute ganz schön lustig. Und deshalb schicken sie das Meme auch an ihre Freunde, damit sie auch drüber lachen können. Und die Freunde schicken es dann wieder an ihre Freunde weiter. Und so verbreitet sich das Meme dann ganz schnell im ganzen Internet und bringt auch so viele Leute auf der gesamten Welt zum Lachen.
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0: Hallo, wo gibt's dino-tastische Guten Morgen-Musik? Genau, hier bei mir. Ich bin Radino, dein Radio-Dino auf mein Kinderradio. Und ich freue mich voll auf die nächste Stunde. Du auch? Na dann,

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Schönen guten Morgen in Wien und überall sonst, wo du uns gerade zuhörst. Ich hoffe, du hast heute gut geschlafen und freust dich so wie wir auf den neuen Tag. Es gibt ja immer so viel zu erleben. Marina hat uns geschrieben und sie sagt, dass sie jeden Tag von Radino im Radio und von ihrem Hund Rambo geweckt wird. Der freut sich immer so auf Marina, dass er vor ihrem Bett wie ein Gummiball auf und ab hüpft. Das schaut sicher total lustig aus. Vielleicht magst du uns ja auch etwas von dir erzählen? Dann schreib Radino doch einfach eine Mail an radino@meinkinderradio.at. Radino freut sich da sehr drüber. Jetzt aber schnell das nächste Lied.

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0: Und jetzt, weißt du, was jetzt kommt?
1: Coole Musik für coole Kids.
0: Genau, für alle unsere Geburtstagskinder ein tolles Lied zum Geburtstag.
1: Yeah!
0: Na dann, alles Gute, liebe Freunde.

0: viele, viele, viele schöne Kinderlieder, viel Spaß und spannende Geschichten. Das ist unser Programm hier auf mein Kinderradio und das den ganzen Tag. Radino, kannst du eigentlich schon die Adresse deiner Homepage auswendig?
1: Na klar, www.meinkinderradio.at ist aber auch nicht schwer.
0: Ganz genau. Ja, und da kannst du alles über das einzige Radio für Kinder hier in Wien nachlesen. Ja, und wenn du lieber zuhörst, als selber zu lesen, dann kannst du dich freuen, weil in zwei Liedern gibt's hier wieder eine spannende Geschichte für dich.
1: Juhu!

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3: Die Taube. Der Winter hat das Dorf mit viel Schnee zugedeckt. Frau Meise und Frau Fink fliegen jeden Morgen zu dem hübschen kleinen Vogelhäuschen in Tante Allas Garten. Dort gibt es jeden Tag neues Futter. Und das Häuschen ist so gebaut, dass nur kleine Vögel wie Frau Meise und Frau Fink hineinpassen. So können sie in Ruhe speisen und schwatzen. An diesem Morgen kämpft sich eine Taube durch den Schnee. Sie hat großen Hunger, aber sie passt nicht ins Vogelhäuschen.
4: Hallo?
3: Ruft sie freundlich hinauf.
4: Könnten Sie mir bitte ein paar Körner herunterwerfen?
3: Frau Meise und Frau Fink halten inne und schauen sich an.
5: Wir sollen unser Futter mit dir teilen?
3: Fragt die eine.
6: Futter, das nur für uns in diesem Vogelhaus liegt?
3: Fügt die andere hinzu.
4: Ja, bitte,
3: sagt die Taube.
4: Ich habe solchen Hunger.
6: Hast du nicht zugehört? Zwitschert Frau Meise vergnügt. Es ist unser Futter.
4: Du bekommst nichts,
3: flötet Frau Fink. Die Amsel hat vom Ginsterbusch aus alles beobachtet und beschließt, der Taube zu helfen. Heimlich fliegt sie auf das Dach des Vogelhäuschens. Dann verstellt sie ihre Stimme so, dass sie wie Frau Meise klingt und zwitschert,
6: Du bist aber schon etwas dick geworden.
4: Was?
3: Ruft Frau Fink empört.
4: Ich?
6: Das habe ich nicht gesagt,
3: verteidigt sich Frau Meise. Da verstellt die Amsel ihre Stimme so, dass sie wie Frau Fink klingt und trällert.
4: Wenn überhaupt, dann bist du zu dick.
6: Unverschämt,
3: ruft Frau Meise.
4: Ich war das nicht,
3: beteuert Frau Fink. Aber Frau Meise glaubt ihr nicht.
6: Das ist doch eine faule Ausrede.
3: Die beiden Vögel beginnen zu streiten und sich mit Körnern zu bewerfen. Immer mehr fallen aus dem Haus auf den Boden. Die Taube hat alles beobachtet und überlegt ängstlich,
4: ob ich die wohl essen darf?
3: Da kommt die Amsel zu ihr geflogen und beginnt zu speisen.
7: Bevor sie verderben, flötet sie, greifen sie zu, sie müssen doch bestimmt auch großen Hunger haben.
3: Das lässt sich die Taube nicht zweimal sagen. Aber die laute Streiterei im Vogelhäuschen bereitet ihr Unbehagen.
4: Die beiden sollen nicht streiten,
3: gurrt sie traurig. Die Amsel schaut sie verwundert an. Aber sie waren so gemein zu ihnen.
4: Streiten ist schlecht, sagt die Taube.
3: Das muss auch die Amsel einsehen. Sie spricht noch einmal ganz laut mit verstellter Stimme.
4: Frau Fink und Frau Meise sind gute Freundinnen.
3: Da bemerken Frau Meise und Frau Fink, dass die Amsel sie hereingelegt hat.
6: Unverschämt, schimpft Frau Meise und Frau Fink stimmt zu.
4: Wie gemein.
3: Wie gemein von Ihnen, erwidert Frau Amsel. Eine Fremde so unfreundlich zu behandeln, dabei ist doch genug Futter für alle da.
4: Ja, eigentlich haben Sie recht,
3: bemerkt Frau Meise plötzlich kleinlaut und sieht, dass sie im Streit alle Körner hinuntergeworfen haben.
4: Dürfen wir vielleicht zu Ihnen hinunterkommen?
3: Fragt Frau Fink vorsichtig.
4: Natürlich,
3: gurrt die Taube sofort.
4: Speisen ohne Schwatzen macht doch nur halb so viel Spaß.
3: Und dann speisen und schwatzen die vier gemeinsam. So schmeckt es schließlich am besten. Warum wollen Frau Fink und Frau Meise das Essen nicht teilen?
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0: Das ist mein Kinderradio. Das heißt so viel wie viel Musik für dich, deine Freunde und deine Familie. Viele Tipps und natürlich auch viele Geschichten. Alles, was du und andere Kinder gern hören, das gibt's hier bei uns im Programm. Ja, und wenn du auch mal was für uns hast, also zum Beispiel, wenn du gerade einen super tollen Ausflug gemacht hast und uns davon erzählen magst, oder wenn du was gebastelt hast, worauf du ganz besonders stolz bist oder was auch immer, mach zum Beispiel ein Foto davon und schick's uns an radino@meinkinderradio.at.
1: Hallo Mama, ich war gerade ganz hinten bei den Super-Dino-geheimen Liederkisten und ich habe wieder Musik mitgebracht für ganz viele Stunden.
0: Super, mein Schatz. Warte, ich helfe dir. Dann starten wir gleich mal das erste davon.
1: Ja!

0: ist mein Kinderradio und vielleicht bist du ja auch so ein kleiner Abenteurer wie unser Radino und bist immer gern unterwegs. Dann spitz jetzt mal gleich die Ohren und hör gut zu, jetzt gibt's nämlich ein paar spannende Tipps für dich. Vielleicht ist ja was dabei.
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2: Servus und hallo, ich bin's, der David. Wie funktioniert Wissenschaft? Gemeinsam mit anderen Kindern hast du Spaß beim Entdecken, Tüfteln, Experimentieren und Forschen. Bei den Stationen entscheidest du selbst, womit du dich beschäftigen willst. Zum Beispiel Fahrzeuge bauen, eckige Seifenblasen produzieren oder mit dem Mikroskop Neues entdecken. An vielen Freitagen und Samstagen im Mai im Wissensraum, die Werkstatt für Neugierige in 1050 Wien. Komm zum Tag des Samariterbundes auf die Kaiserwiese im Prater in unserer Bundeshauptstadt Wien. Am 30. Mai von 1 zum Mittag bis 7 am Abend gibt's einen ganzen Nachmittag voller Spiel und Spaß für die ganze Familie. Der Eintritt ist frei. Spielen im Freien ist endlich wieder möglich. Bei den Donauinselspielen kannst du verschiedene alte und neue Spiele für die Zeit auf deiner Lieblingsinsel ausprobieren. Von Fidschi-Gogerl bis Schiffe versenken. Auch Seemannsknoten kannst du lernen und dein Fallschirm ist auch dabei. Am 6. Juni von 11 Uhr bis 4 am Nachmittag. Und wenn du auch einen Tipp für eine tolle Kinderveranstaltung hast, dann gib uns doch bitte Bescheid auf www.meinkinderradio.at.
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3: Hast du Lust, dass ganz viele Menschen in Österreich dein Kunstwerk in ihren Büchern entdecken? 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Jetzt wird's kreativ. Mach mit beim Lesezeichen-Wettbewerb von Thalia. Ich finde ja, ein gutes Lesezeichen ist wie ein kleiner Schatz im Buch. 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Lade zusammen mit einem Erwachsenen die Vorlage von der Thalia-Website herunter, druck sie aus und leg los. Ob du malst, zeichnest, einen Comic gestaltest oder dir einen coolen Spruch überlegst, alles ist erlaubt. Wenn du fertig bist, schickst du dein Kunstwerk ein, entweder per Post oder als Foto per E-Mail. Und ganz wichtig, die Einverständniserklärung der Eltern nicht vergessen. Klingt gut? Dann schnapp dir deine Stifte und starte dein eigenes kleines Kunstprojekt. Einsendeschluss ist der 7. Juni. 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Viel Spaß beim Lesezeichen gestalten.
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4: Im Nachrichtenstudio begrüßt dich Josie. Die Gelsen surren wieder durch die Luft. Sobald es warm wird, kommen sie aus dem Wasser. In Tümpeln oder Regentonnen haben sich aus den Eiern Larven entwickelt. Sie sehen wie kleine Nägel aus, die an der Wasseroberfläche hängen. Aus ihnen werden Gelsen. Wenn dich eine erwischt, dann juckt das ganz fürchterlich. Es gibt aber Regeln, die du befolgen kannst, damit der Juckreiz schnell wieder vergeht. Ganz wichtig ist, nicht kratzen, sonst können Bakterien in die offene Wunde gelangen und alles wird noch viel schlimmer. Am besten hilft Kühlen, etwa mit einem Kühlpad, das du auf den Stich drückst. Ein altes Hausmittel ist auch, eine aufgeschnittene Zwiebel auf den Stich halten. Tausende Kinder waren mit dem Fahrrad beim Kiddikl-Mess dabei. Sie sind mit ihren Familien gemeinsam überall in Wien geradelt. Die vielen kleinen und großen Radfahrer wollen so darauf aufmerksam machen, wie wichtig die Sicherheit im Straßenverkehr ist. Kinder, die mit dem Rad unterwegs in die Schule, zum Sport oder zu Freunden sind, brauchen gute Radwege und geschützte Straßenübergänge in allen Bezirken der Stadt. Außerdem soll Kiddikl-Mess noch mehr Kinder und Jugendliche zum Radfahren anregen. Bewegung ist gesund und macht Spaß. Die Aktion Kiddikl-Mess hat heuer schon zum 8. Mal stattgefunden. Jedes Jahr radeln mehr Leute mit. Am 30. Mai wird es eine große gemeinsame Ausfahrt geben und für September ist schon eine weitere Kiddikl-Mess geplant. Die Ninjas kommen nach Wiener Neustadt. Auf ihrer Tour werden sie unglaubliche Hindernisse überwinden. Kinder und Jugendliche stellen dabei ihre Kraft, Schnelligkeit, Balance und Geschicklichkeit unter Beweis. Jetzt kann man sich für den Wettkampf am 23. Mai noch anmelden. Teilnehmen können Kinder der Jahrgänge 2014 bis 2017. Die Teilnahme ist kostenlos und alle Teilnehmer erhalten ein gratis Ninja-Shirt. Die Besten haben die Chance, sich für das Landesfinale im Herbst zu qualifizieren. Infos und Anmeldeformular gibt es auf www.sportunion.at.
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5: Hallo, schön, dass du wieder eingeschaltet hast. Ich freue mich schon total, heute wieder mit David zu heimwerken. Wir bauen heute nämlich eine Utensilienbox. Da kann man alles reingeben, was man so zum Bauen braucht. Also zum Beispiel Werkzeuge, Stifte und so weiter. Und vor allem freue ich mich heute schon darauf, die Box anzumalen. Ich glaube, ich werde sie ganz grün färben und dann noch ein paar Sticker draufkleben. Das wird dinotastisch.
6: Ja, ich kann es mir schon vorstellen, Philipp. Aber bevor wir soweit sind, müssen wir die Box erstmal bauen. Dafür brauchen wir einiges an Material. Kontrollieren wir doch mal, ob wir alles haben.
5: Also, in der Bauanleitung steht, dass wir einen Pinsel brauchen, einen Gipsbecher, einen Edding, eine Heißklebepistole, Kleister, einen Rundstab, Schrauben für Dreikantleisten, eine Akkubohrmaschine und 5 Bretter. Übrigens, die Bauanleitung gibt's wie immer auf der Mein Kinderradio Website.
6: Philipp, hast du bei deiner Aufzählung nicht noch was vergessen?
5: Ja, das Wichtigste, die Farbe.
6: Okay, jetzt wo wir alles haben, können wir loslegen. Als erstes legen wir unsere Bretter, wie in der Bauanleitung beschrieben, zurecht.
5: Aber warum sind dann die Bretter so unterschiedlich groß?
6: Naja, also wir haben zwei Seitenwände links und rechts. Die müssen so hoch sein, dass wir dann den Rundstab als Griff befestigen können. Und vorne und hinten haben wir auch je ein Brett als Wand, damit nichts rausfällt. Diese Bretter sind etwas kleiner als die beiden auf der Seite. Und zu guter Letzt haben wir dann noch unseren Boden der Utensilienbox.
5: Boah, gut, dass wir die Bretter im Baumarkt schon zuschneiden lassen haben.
6: Auf jeden Fall. Jetzt kleben wir aber erstmal die Dreikantleisten an den Ecken unseres Bodenbretts fest. Dafür brauchen wir die Heißklebepistole.
5: Die habe ich vorher schon eingesteckt.
6: Super mitgedacht. Dann sollte sie jetzt schon warm sein und wir können gleich loslegen.
5: Aber aufpassen, David, dass du dich nicht verbrennst mit dem Heißkleber.
6: Das ist ein guter Hinweis. Deshalb habe ich auch die Handschuhe angezogen. So, jetzt wo die Leisten befestigt sind, machen wir mit unseren Seitenbrettern weiter. Dafür brauche ich deine Hilfe.
5: Warte, ich ziehe auch schon meine Handschuhe an. So. Gut, ich bin bereit.
6: Wunderbar. Also ich trage den Heißkleber auf den Seiten der Leisten und vom Bodenbrett auf. Dann drücken wir gemeinsam die Bretter auf jeder Seite an. Dabei immer kurz warten, bis der Kleber abgekühlt ist, damit wir auch sicher sein können, dass alles tipptopp hält.
5: Super, jetzt haben wir schon eine richtige Box. Da kann ich ja schon anfangen zu malen.
6: Fast. Damit du die Box aber auch überall hin mitnehmen kannst, müssen wir noch den Griff montieren.
5: Ah ja, stimmt. Dafür brauchen wir einen Rundstab, oder?
6: Ganz genau. Und den Akkubohrer. Jetzt siehst du auch, warum die Bretter unterschiedlich groß sind. Auf den Seiten sind sie höher, damit wir dort den Stab befestigen können. Wenn du den Stab in der Mitte hältst, kann ich ihn einmal links und einmal rechts mit einer Schraube festschrauben.
5: Jawohl, so machen wir das. Da zahlt es sich schon aus, dass wir immer zu zweit sind. Alleine wäre das ja total umständlich.
6: Und außerdem nur halb so spaßig. Also, bereit? Dann schraube ich jetzt den Griff fest.
5: Wow, jetzt haben wir eine echte Werkzeugkiste.
6: Ja, und was jetzt noch zu tun ist, das weißt du ja schon.
5: Jetzt wird gemalt. Dafür brauche ich die Holzfarben, die Pinsel und den Gipsbecher. Im Becher rühren wir die ganzen Farben an. Ich glaube, außen mache ich die Box ganz grün und innen rot.
6: Das klingt super. Na dann, los geht's.
5: Fertig. Jetzt muss die Farbe nur noch trocknen. Das heißt, wir müssen warten.
6: Die Wartezeit können wir aber noch etwas verkürzen, indem wir die Farbe trocken föhnen. Achtung, das geht aber nur, wenn die Farbe keine brennbaren Dämpfe enthält. Auch bei Lack musst du die Trockenzeit abwarten. Wer jetzt Lust bekommen hat, seine eigene Utensilienbox zu bauen, der findet die Anleitung wie immer auf Radinos Webseite, meinkinderradio.at.
5: Und falls du es nachbauen möchtest, dann würden wir uns voll über ein Foto freuen. Einfach in der Galerie auf meinkinderradio.at hochladen mit dem Formular. So, und jetzt, wo alles trocken ist, können wir das Ganze mit Stickern verzieren. Dabei kann man sich wunderbar kreativ austoben.
6: Das stimmt. Und damit alle wissen, wem die Utensilienbox gehört, schreiben wir mit einem Edding noch deinen Namen drauf.
5: Und jetzt geben wir unser Werkzeug in die Box. Wow, das ist dinotastisch. Jetzt kann ich immer und überall heimwerken.
6: Auf jeden Fall. Und fürs nächste Mal kannst du die Box dann auch gleich mitbringen. Und alle, die zuhören, ihre natürlich auch. Die Anleitung zum Nachbauen findest du wie immer auf Radinos Webseite meinkinderradio.at. Also, bis zum nächsten Mal, Philipp.
5: Bis dann, David. Und ich hoffe, du schaltest beim nächsten Mal wieder ein.
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0: 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Los geht's.

0: Die Reise zum Großvater.
1: Da wollen wir hin. Tante Dete sagt, in Wirklichkeit ist es noch schöner und dass es mir dort viel besser geht als hier.
0: Unsere Geschichte beginnt, wie viele Geschichten, mit einer Reise. Heidi und ihre Tante Dete sind mit dem Zug unterwegs in das kleine Alpenörtchen Dörfli. Nicht etwa mit einem modernen Zug, wie du ihn vielleicht kennst, elektrisch angetrieben und mit einem Speisewagen, Klimaanlage und Fenstern, die man nicht öffnen kann. Nein. In der Zeit, in der unsere Geschichte spielt, vor etwas mehr als 100 Jahren, da gab es noch keine Schnellzüge, Autos oder gar Flugzeuge. Es gab kein Fernsehen, keine Handys und keine Computer. Der elektrische Strom war gerade erst erfunden worden und selbst so etwas wie Glühbirnen oder Telefone gab es nur in den allerwenigsten Wohnungen. Die beiden sind also mit einer Dampflokomotive unterwegs zu Heidis Großvater, der oberhalb von Dörfli hoch oben in den Bergen auf seiner Alm lebt. Heidi hat ihren Großvater bisher nie kennengelernt, weil sie, seit ihre Eltern gestorben sind, als Heidi noch ganz klein war, bei ihrer Tante Dete in einer kleinen Stadt aufgewachsen ist. Aber Dete hat nun eine neue Anstellung als Köchin in Frankfurt gefunden und kann Heidi nicht dorthin mitnehmen. Deshalb soll sie nun bei ihrem Großvater, dem Almöhi, unterkommen. Während ihre Tante Dete kurz nach Abfahrt erschöpft einschläft, erkundet Heidi neugierig den leeren Wagen, in dem sie sitzen, und entdeckt hinter ein paar Gepäckstücken eine kleine, verängstigte Maus.
1: Oh, wie goldig! Hab keine Angst. Ich helfe dir, da rauszukommen.
0: Vorsichtig lässt Heidi die Maus auf ihre Hand klettern und versteckt sie in ihrer leeren Proviantdose.
1: So, hier drin bist du gut aufgehoben, bis ich dich irgendwo wieder freilassen kann. Ah, ein Bahnhof. Draußen wird es dir viel besser gefallen als hier.
0: Gerade als Heidi die Dose durch den Wagen trägt, um die Maus freizulassen, stößt sie gegen ein zugestiegenes Mädchen.
2: Oh, Theresa, hättest du nicht aufpassen können?
1: Das wollte ich nicht, Mutter. Dieses Mädchen da ist schuld. Sie stand mir im Weg.
2: Halt in Zukunft deine Augen offen und steh hier nicht rum. Wir wollen vorbei.
0: Da wacht Tante Dete auf.
3: Heidi, was tust du da?
2: Dete, welch eine Überraschung. Was machst du denn hier?
3: Guten Morgen, Agathe. Ich fahre ins Dörfli.
2: Was denn? Du hast genug von der Stadt und möchtest wieder auf dem Land wohnen?
3: Nein, ich bin mit meiner Nichte Heidi unterwegs.
2: Deine Nichte?
3: Ich überlasse sie der Obhut ihres Großvaters.
2: Was? Du willst sie allein beim Almöhi lassen?
1: Beim Almöhi? Du meinst Großvater?
3: Bitte setz dich doch einen Moment darüber und spiel mit Frau Kellers Tochter. Ihr werdet bestimmt bald sehr gute Freundinnen sein.
2: Ich bin ganz deiner Meinung. Theresa, ich möchte, dass du mit Heidi spielst.
0: Agathe und Dete haben sich viel zu erzählen. Und die beiden Mädchen setzen sich in ein anderes Abteil.
1: Ja, also, hallo. Ich heiße Heidi. Stimmt das? Du sollst beim Almöhi leben? Hm? Meinst du meinen Großvater? Ja, nur dass er von allen in Dörfli der Almöhi genannt wird. Also echt, ich möchte jetzt wirklich nicht in deiner Haut stecken.
4: Ach ja? Und warum nicht?
1: Weil er ein Ungeheuer ist. Er redet mit niemandem und der knurrt andauernd. Die Leute sagen, er verschlingt kleine Vögel mitsamt den Federn. Ohne sie vorher zu kochen.
4: Das stimmt nicht. Ungeheuer gibt es nicht. Und Tante Dete hat gesagt, dass Großvater sich gut um mich kümmern wird.
1: Ach, und warum erzählen sich dann alle im Dorf, dass selbst die Berge zittern, wenn er wütend ist?
0: Erschrocken lässt Heidi die Dose mit der Maus fallen.
1: Mutter! Mutter!
2: Theresa, was ist denn nun schon wieder los?
1: Stell dir vor, sie hat eine...
2: Sie hat eine was?
1: Eine Maus!
2: Eine Maus?
1: Eine Maus!
4: Hört auf! Ihr macht ja Angst!
0: Der Schaffner kommt herbeigeeilt, um nach dem Rechten zu sehen.
5: Darf man fragen, was hier vor sich geht?
2: Eine Maus, dort unten sitzt sie!
5: Immer mit der Ruhe, meine Damen. Kein Grund zur Aufregung, es ist nur eine kleine Maus.
2: Sehen Sie doch selbst, sie ist widerlich.
4: Aber sie tut ganz sicher keinem etwas. Seht nur, wie lieb sie ist.
3: Hör sofort auf damit, du hast es doch gehört. Das ist ekelerregend.
5: Entschuldigen Sie, darf ich das übernehmen? Tja, meine Kleine, mit dir wird es nie langweilig, wenn man unterwegs ist, was?
4: Sie ist meine Freundin. Bitte tu ihr nichts.
2: Ich werde mich bei Ihrem Vorgesetzten beschweren.
5: Das wird nicht nötig sein, meine Gnädigste. Ich kümmere mich darum. Komm mit, kleines Fräulein.
0: Die Maus in der Hand folgt Heidi dem Schaffner.
5: Siehst du, diese Dame ist bisher noch nie mit uns gereist, ohne sich zu beschweren. Aber diesmal werden wir uns auf keinen Fall von ihr beirren lassen. Gib mir die Maus. Beim nächsten Halt lasse ich sie frei. Das verspreche ich.
4: Na, was sagst du dazu? Er lässt dich frei. Du kannst ihm vertrauen. Er ist unser Freund.
0: Sie gibt die Maus dem netten Schaffner und verabschiedet sich von ihr.
4: Viel Glück.
0: Während der Zug seine Fahrt in die Alpen fortsetzt, kehrt Heidi zu ihrer Tante zurück.
3: Wie kommst du nur auf die Idee, im Zug eine Maus mit dir herumzutragen?
4: Das war nicht meine Schuld. Es war alles wegen Theresa. Sie wollte mir Angst einjagen. Sie hat gesagt, Großvater ist ein böses Ungeheuer.
3: Ein Ungeheuer? Aber das ist er natürlich nicht. Du darfst ihr kein Wort glauben. Du siehst ja, sie fürchten sich vor allem.
0: Immer höher hinauf in die Berge geht es. Und bald ragen links und rechts der Gleise dunkle Tannen und schneebedeckte Berge in den blauen Sommerhimmel. Begeistert klettert Heidi auf die Sitzbank, öffnet das Fenster und streckt ihren Kopf hinaus.
3: Oh. Heidi, komm da sofort herunter.
4: Ja, gleich.
0: Tief atmet Heidi die frische Bergluft ein, als sie vor sich eine kleine Bahnstation entdeckt.
4: Wir sind endlich da.

0: Dörfli, Ankunft in Dörfli.
1: Oh, wie schön!
2: Aufgeregt springt Heidi aus dem Zug und kann sich gar nicht satt sehen an den blumenübersäten Wiesen und den hübschen holzschindelbedeckten Bauernhäusern.
1: Oh, Tante Dete, sieh mal, wie hübsch es hier überall ist.
3: Wirklich hübsch, ja, du hast recht.
2: Mit großen Augen folgt sie ihrer Tante Dete ins Dorf, wo sie Theresa wieder trifft, die mit zwei Jungs schon auf sie zu warten scheint.
4: Da kommt sie. Das ist das Mädchen, das beim Almöhi leben soll.
5: Hört sofort auf. Begrüßt ihr etwa auf diese Weise unsere Gäste?
6: Das war nur Spaß, Herr Lehrer.
5: Karl, du gehst sofort nach Hause.
7: Ja, Vater.
5: Es ist sinnvoller, ein Buch zu lesen, als dumme Grimassen zu schneiden.
1: Darf ich etwas trinken? Dort aus dem Brunnen?
3: Natürlich, warum denn nicht?
2: Erschöpft setzt sich Dieter auf eine Bank in die Sonne und schließt die Augen. Als vor Heidis Nase ein Schmetterling vorbeiflattert und sie ihm hinterherläuft.
1: Warte! Warte!
2: Da entdeckt eine Bauersfrau Dete.
8: Na, so etwas, dich habe ich ja ewig nicht mehr gesehen. So eine Überraschung.
9: Was führt dich denn zu uns?
3: Nun ja, mir wurde eine Arbeit in Frankfurt angeboten. Bei einer wohlhabenden Familie, die ich aus Bad Ragaz kenne. Das sind wirklich nette Menschen. Ich bringe Heidi hoch zu ihrem Großvater und ich...
9: Du willst Heidi zu dem alten Grieskram bringen?
8: Aber niemand weiß, was er da oben für ein Leben führt. Der spricht schon seit Jahren kein Wort mehr mit uns. Mit seinen buschigen Augenbrauen und dem furchteinflößenden Bart sieht er aus wie ein Bär.
3: Ja, schon. Aber er ist nun mal ihr Großvater.
8: Trotzdem wird die Kleine sich schrecklich vor ihm fürchten, wenn du nur wüsstest, was man sich über ihn erzählt.
3: Aber mir ist egal, was die Leute sagen.
8: Wie kannst du ihm nur trauen, nach dem, was mit Tobias passiert ist?
3: Es ist die einzige Möglichkeit. Seit dem Tod meiner Schwester habe ich alles gegeben, um für Heidi zu sorgen. Mein Leben, meine ganze Kraft. Und jetzt verdiene ich es endlich wieder, etwas Zeit für mich zu haben.
8: Oh, es tut mir leid, Dete. Ich wollte dich nicht...
3: Auf Wiedersehen, Bärbel. Heidi? Heidi! Wo steckst du denn schon wieder?
2: Heidi ist dem Schmetterling immer weiter gefolgt und steht nun oberhalb des Dorfes. Alles hier ist so neu und wunderschön und sommerbunt, dass sie am liebsten die ganze Welt umarmt hätte. Überglücklich streift sie ihr Halstuch ab.
1: Eins.
2: Schlüpft aus ihren Schuhen.
1: Zwei.
2: Um barfuß über die Almwiese zu tanzen.
1: Hui. Hui. Ah.
2: Und sich dann rücklings ins saftige Gras fallen zu lassen.
1: Das ist ja wunderschön.
2: So findet Tante Dete sie schließlich.
8: Heidi!
1: Tante Dete, du hattest recht. Hier ist es wunderschön.
3: Heidi, wo hast du denn dein Tuch gelassen? Und wo sind deine Schuhe?
4: Das liegt alles dort unten.
3: Du ziehst deine Sachen irgendwo aus und vergisst sie dann auch noch?
4: Ich bin einem Schmetterling hinterhergelaufen und auf einmal war mir so heiß. Und da hab ich... Oh.
2: Bevor Heidi ausreden kann, kommt plötzlich eine gescheckte Geiß angesprungen.
4: Na, kleine Ziege?
2: Und beginnt zutraulich, ihre Hand zu schlecken.
4: Du bist ja ein schnuckliges Ding. Mein Name ist Heidi.
3: Heidi, wir haben keine Zeit, uns mit einer Ziege zu unterhalten. Geh und hol deine Sachen.
4: Hör auf. Das kitzelt.
6: Hopp, hopp, ho, ho, ho.
3: Hör mal, Ziegenhirte, willst du dir eine Kleinigkeit verdienen?
6: Hm?
3: Gut, dann bring mir doch schnell Heidis Sachen zurück. Sie liegen dort neben dem großen Stein.
2: Der Junge, der etwas älter als Heidi ist, rennt leichtfüßig los und hat die Sachen in Windeseile herbeigeholt.
6: Ha, ha, ha, ha, ha, ha.
3: Vielen Dank, junger Mann.
4: Also, du bist ja noch viel schneller als der Wind. Sind das deine Ziegen? Gehören die etwa alle dir?
2: Aber der Junge schaut Heidi nur mit offenem Mund an, dreht sich um und läuft zu seiner Herde zurück.

0: einer grasbewachsenen Kuppe ein rotes Schindeldach entdeckt.
1: Ist das dort Großvaters Hütte?
2: Ja, wir sind da.
1: Was ist das für ein Geräusch?
0: Vor der Hütte spaltet ein kräftiger, weißhaariger Mann mit einer Axt Holz. Neben sich einen Bernhardiner, der die Ankömmlinge aufmerksam beobachtet.
2: Almüi, ich bin es, Dete. Ich habe in Frankfurt eine gute Anstellung gefunden als Köchin. Ich kann also nicht mehr länger für deine Enkeltochter sorgen.
0: Mürrisch dreht sich der alte Mann weg.
3: Verschwinde.
0: Und hackt weiter.
2: Ich habe mich um sie gekümmert, seit sie ein Baby war. Jetzt bist du auch mal an der Reihe.
3: Kommt gar nicht in Frage.
2: Das war keine Bitte. Mich hat damals auch keiner gefragt, ob ich sie aufnehmen kann. Ich habe es einfach getan. Du bist ihr nächster Verwandter, Almüi. Das bist du ihr schuldig.
3: Hier oben in den Bergen ist kein Platz für ein kleines Kind aus der Stadt. Schau sie dir doch an. Sie wird es keine 2 Tage aushalten. Das Leben auf der Alm ist hart.
0: Während die beiden dabei sind, sich in die Haare zu kriegen, trottet der große, wuschelige Hund zu Heidi und stupst sie mit seinem schweren Kopf an. Die zwei scheinen sich sofort zu mögen. Als der Almüi das sieht, wird sein Blick freundlicher.
3: Gut, sie darf bleiben. Aber du, geh mir aus den Augen und wage es nicht, dich noch ein einziges Mal blicken zu lassen. Komm, Josef!
0: Ohne ein weiteres Wort verschwindet der Großvater mit seinem Hund in der Hütte.
2: Vergiss nicht, dir jeden Morgen das Gesicht zu waschen, hörst du? Achte darauf, dass du abends pünktlich ins Bett gehst und mach deine Sachen nicht so oft schmutzig. Dein Großvater ist heute etwas missmutig, aber ich bin sicher, dass ihr gut miteinander auskommt. Also dann, Heidi, ich werde dich so bald wie möglich besuchen. Versprochen.
1: Vergiss doch nicht, den Schaffner nach meiner Puppe zu fragen.
2: Das werde ich tun, Heidi. Ich verspreche es.
0: Im Licht der untergehenden Sonne macht sich Dete schweren Herzens wieder auf den Weg hinab ins Dorf und lässt Heidi allein vor der Hütte zurück. Als es langsam dunkel wird und sich ihr Großvater immer noch in seiner Hütte verkriecht, beschließt Heidi, die Nacht im nahen Ziegenstall zu verbringen.
1: Hallo, ihr beiden. Hey, du bist aber wild. Ganz ruhig, hab keine Angst. Ich will dir doch nichts tun. Hättest du was dagegen, wenn ich hier bleiben würde?
0: Auch wenn die größere der beiden Ziegen noch etwas aufgeregt ist, scheinen sie nichts dagegen zu haben, dass Heidi sich in einer Ecke ein Nachtlager aus Stroh bereitet. Erschöpft von dem langen, anstrengenden Tag schläft sie ein. Als Heidi mitten in der Nacht aufwacht, sieht sie, dass neben ihr ein Teller mit Essen und ein Krug Milch stehen.
1: Großvater muss mir das hingestellt haben.
0: Da öffnet sich plötzlich die Stalltür und Großvaters Hund kommt herein.
1: Du? Oh, du hast mir Angst gemacht. Josef? Du bist Josef, richtig?
0: Mit einem zustimmenden Brummen kuschelt sich Josef an sie.
1: Weißt du was? Da, wo ich herkomme, habe ich eine Katze. Ihr Name ist Minka. Wir zwei sind ein Herz und eine Seele. Also, was spricht dagegen, wenn wir beide auch so gute Freunde werden?
0: Durch den offenen Dachgiebel fällt Heidis Blick auf den klaren Nachthimmel.
1: Da ist ja mein Stern. Ich bin sicher, er hat dich zu mir geschickt. Wir werden uns bestimmt gut verstehen und viel zusammen erleben. Ich hoffe nur, dass Großvater morgen nicht mehr so zornig ist.

0: Der erste Tag auf der Alm. Nach einer aufregenden Zugfahrt erreichten Heidi und Tante Dete Dörfli.
1: Das ist das Mädchen, das beim Almöhi leben soll.
0: Von nun an würde Heidi weit oben auf der Alm bei ihrem mürrischen Großvater wohnen.
2: Gut, sie darf bleiben. Aber du, geh mir aus den Augen.
0: Als Dete weg war, bekam auch Heidi seinen Ärger zu spüren.
2: Hier oben in den Bergen ist kein Platz für ein kleines Kind aus der Stadt.
0: Obwohl sie unfreundlich empfangen wurde, blieb Heidi guter Dinge.
1: Ich hoffe nur,

0: dass Großvater morgen nicht mehr so zornig ist.
1: Als ihr Großvater frühmorgens nach Heidis erster Nacht in den Alpen die Stalltür öffnet, um die Ziegen rauszulassen, liegt Heidi noch im Stroh und schläft.

0: Was ist passiert?
1: Ach, stimmt ja. Ich bin in den Bergen. Guten Morgen, Großvater.
2: Vor dem Stall sitzt der Almöhi auf einem Schemel und melkt eine der Ziegen.
1: Oh? Oh? Da kommt also die Milch her. Aber wie machst du das nur, Großvater?
3: Geh weg, du störst mich.
2: Wenn er es ihr nicht zeigen will, muss sie es wohl selbst probieren. Sie setzt sich zur anderen Ziege.
1: Hallo, meine Kleine.
2: Und betrachtet die Zitzen.
1: Hey, man muss doch nur daran ziehen, oder?
2: Aber Heidis ungeübte Finger tun der Ziege weh.
1: Autsch!
3: Was machst du da?
1: Also, ich hab doch nur versucht...
3: Jetzt hör mir mal genau zu. Hier oben in den Bergen muss man die Ziegen gut behandeln und sich gut um sie kümmern. Dann geben sie uns all die Nahrung, die wir brauchen.
2: In der Hütte gibt es die frisch gemolkene Milch auch gleich zum Frühstück.
3: So, jetzt kannst du trinken.
1: Das hat gut geschmeckt.
2: Dazu stellt der Großvater Heidi noch ein frisches Brot mit Ziegenkäse hin.
1: Großvater, weißt du, dass ich zu Hause in der Stadt schon viele Dinge ganz allein gemacht habe? Ich kann den Tisch decken und Milch angießen oder Brot holen. Ja, und vor Josef hatte ich am Anfang zwar ein bisschen Angst, aber jetzt sind wir Freunde. Dankeschön. Und deine Ziegen, Großvater, sind beide etwas ganz Besonderes. Wie heißen sie denn?
3: Die braune ist Bärli und die weiße Schwänli.
1: Ja, das passt sehr gut zu ihnen. Der schmeckt aber komisch.
3: Was hat sich deine Tante bloß dabei gedacht? Du wirst hier niemals zurechtkommen.
1: Der Käse ist nur ein bisschen scharf, aber ich werde mich daran gewöhnen. Du, Großvater, ich bin sehr gern in den Bergen. In meinem Zimmer hängt ein Bild davon, aber in Wirklichkeit ist alles noch viel schöner. Als ob die Berge bis zum Himmel reichen würden. Großvater, glaubst du, man kann die Wolken anfassen, wenn man da oben auf der Spitze steht?
3: Schluss jetzt! Merk dir das ein für alle Mal. Wenn wir essen, wird weder geredet noch mit dem Finger auf irgendetwas gezeigt.
1: Das Geräusch kenne ich.
2: Heidi springt auf und läuft nach draußen, wo gerade der Ziegenhirte mit einer Herde Geißen den Weg heraufkommt.
1: Das ist großartig. Wie machst du das nur, diese vielen verschiedenen Laute? Oh, ich bin Heidi. Heidi. Wir haben uns gestern schon getroffen. Du hast doch meine Sachen eingesammelt. Hast du deine Zunge verschluckt?
3: Das ist der Geißen, Peter. Wenn er nicht mit dir redet, dann hat er dir wohl auch nichts zu sagen. Peter ist der Geißengeneral. Er hütet die Geißen da oben auf der Alm.
1: Wie schön. Darf ich mitgehen, Großvater? Damit ich lernen kann, wie man sich um die Ziegen kümmert. So wie du es gesagt hast.
4: Was? Aber ich kenne sie doch überhaupt nicht.
3: Das ist meine Enkeltochter. Sie kommt aus der Stadt. Und also, ja, sie wird dir heute auf der Alm Gesellschaft leisten.
4: Aber...
3: Ohne Wenn und Aber. Genauso wird es gemacht.
1: Oh, Großvater, vielen Dank.
3: Allerdings nur unter einer Bedingung. Du tust, was Peter dir sagt und hältst dich die ganze Zeit über in seiner Nähe auf. Hast du verstanden?
1: Ja, natürlich, Großvater.
3: Und du trägst die volle Verantwortung für sie. Gut. Dann nimm dir etwas zu essen mit. In der Zwischenzeit holt unser Geißengeneral Bärli und Schwänli.
4: Jetzt soll ich außer den Ziegen auch noch ein Mädchen aus der Stadt hüten.
1: Bis heute Abend, Großvater.
3: Warum bellst du ihr denn hinterher? Wenn sie bleiben soll, muss sie sich auch allein in den Bergen zurechtfinden.
2: Während Heidi vergnügt voranläuft, trottet Peter missmutig mit seinen Ziegen hinterher.
1: Weißt du, ich bin sehr froh, dass du mich mitnimmst. Jeden Tag die Ziegen zu hüten, muss doch riesigen Spaß machen. Hast du schon wieder deine Zunge verschluckt?
4: Nein, lass mich einfach in Ruhe.
2: Wenn Peter nicht mit ihr reden will, dann spricht Heidi eben mit den Ziegen.
1: Dich kenne ich doch. Erinnerst du dich an mich?
0: Wir haben uns schon angefreundet. Wie heißt sie?
4: Hey, der Almöhi hat nichts davon gesagt, dass ich mit dir reden muss. Ich soll nur auf dich aufpassen.
2: Achselzuckend wendet sich Heidi wieder der weißbraun gefleckten Ziege zu.
1: Da du ständig Gras zu fressen scheinst,
0: nennen sie dich bestimmt alle Vielfraß.
4: Hör auf damit! Wenn du ihr einen neuen Namen gibst, bringt sie das ganz durcheinander.
0: Na, dann verrate mir doch einfach, wie sie wirklich heißt.
4: Schecke.
0: Dankeschön. Hallo, Schecke.
2: Da kommt eine Ziege mit weißem Fell an den Augen heran.
0: Und was haben wir hier für ein goldiges Schneeauge?
4: Ich hab doch gesagt, du... Woher weißt du denn, dass ihr Name Schneeauge ist?
0: Na, siehst du? Ich hab's von allein gewusst. Warte, ich versuch's nochmal.
2: Heidi läuft zu einem Bock mit großen Hörnern.
1: Ih, du stinkst ja fürchterlich.
2: Der sie mürrisch anmeckert.
0: Und offensichtlich scheinst du ziemlich schlecht gelaunt zu sein. Du heißt bestimmt Muffel.
4: Sein Name ist Bernie. Er hat einfach keine Lust, mit dir zu spielen. Außerdem hört er nur auf mich.
0: Vielleicht liegt das daran, dass ihr beide Muffelköpfe seid.
4: Verdammt witzig.
0: Entschuldige, hast du denn nie gute Laune?
4: Nein, als Geißengeneral leistet man harte Arbeit. Ich muss sehr aufmerksam sein, weil ich für alle Tiere aus dem Dorf verantwortlich bin.
0: Du kümmerst dich als Einziger um alle Ziegen aus dem Dörfli?
4: Da drüben steht Maller. Das ist die Ziege von Hans und Bärbel, genau wie Bernie. Schecke gehört auch den beiden. Und Schneeauge gehört Herrn und Frau Keller. Von wem Berli und Schwänli sind, weißt du ja. Und Distelfink ist meine eigene Ziege.
0: Wirklich? Du hast es aber gut.
4: Komm jetzt, wir müssen weiter. Die Weide ist da oben, am Ende des Berges. Alles aufgepasst! Vorwärts in einer Reihe!
2: Doch zwei der Ziegen bleiben einfach bei ein paar lila Blumen stehen, um sie zu fressen.
4: Berli und Schwänli, es geht weiter in Reihe. Kommt schon, bewegt euch, ihr Faulpelze.
0: Sieht so aus, als hätten sie für heute genug Befehle erhalten.
4: Von wegen. Die zwei machen doch andauernd nur, was sie wollen. Die können nur deinem Großvater gehören.
2: Mit einem Weidenstock in der Hand geht Peter auf die Ziegen los.
0: Hey, nein, nicht doch, Peter. Du darfst sie nicht schlagen, bitte.
4: Natürlich schlage ich sie. Meinst du, ich lass mir von dir sagen, wie ich meine Ziegen behandeln soll?
0: Bitte, nicht mit dem Stock. Wenn du aufhörst, sie zu schlagen, dann gebe ich dir auch die Hälfte von meinem Essen.
4: Die Hälfte von deinem Brot und deinem Käse?
0: Mhm.
4: Also gut, dann kümmerst du dich um die beiden, wenn du meinst, du kannst es besser. Aber falls Berli und Schwänli dir auch nicht gehorchen, dann esse ich auch dein Käsebrot und hole den Stock wieder raus.
2: Heidi versucht, Berli und Schwänli noch zu überreden.
0: Nun kommt schon. Noch ein kleines Stück, dann haben wir es geschafft.
2: Während Peter mit der restlichen Herde inzwischen auf der Weide angekommen ist.
4: Jetzt dürft ihr grasen.
2: Die Ziegen machen sich sofort über das saftige Gras her und Peter lässt sich neben dem Bock Berni ins Gras fallen.
4: Na, wie macht sie sich? Was meinst du? Ja, das vermute ich auch. Na los, helfen wir der kleinen Besserwisserin, bevor sich diese Sturköpfe entschließen, wieder nach Hause zu laufen.
2: Aber da täuscht sich Peter. Heidi hat es doch tatsächlich geschafft, die beiden Ziegen mit ein paar gepflückten lila Blumen bis zur Weide zu locken.
0: Ja, hier geht's lang. Wir sind gleich da. So ist es brav.
4: Ich höre wohl die Käseglocken läuten.
0: Siehst du, wir schaffen es auch ohne den Stock.
4: Na, wenn schon. Du bist mir trotzdem was schuldig.
2: Abgemacht ist abgemacht. In sicherem Abstand voneinander setzen sich die beiden und essen schweigsam Heidis Brote. Bis Peter aufsteht, eine Blechschüssel herausholt und damit auf eine der Ziegen zugeht.
4: Jetzt muss ich was trinken.
2: Und anfängt zu melken.
0: Hey, ich hab auch Durst. Warte! Kannst du es mir beibringen?
4: Nein, das ist viel zu schwer für dich.
0: Aber ich kann auch eine Menge Dinge. Du würdest staunen.
4: Ja, mag schon sein. Du kannst, was Mädchen aus der Stadt ebenso können.
0: Lass es mich doch einmal probieren, bitte.
4: Dann versuch's da drüben bei deinen beiden Freundinnen.
2: Wieder versucht Heidi ungeschickt, Schwänli zu melken.
0: Da
1: Darf ich ein bisschen von deiner Milch nehmen, Schwänli?
2: Und wieder springt die Ziege entrüstet davon.
1: Warte!
5: Na, hat wohl nicht ganz geklappt.
1: Nein.
5: Meine Schüssel ist wie immer bis oben hin voll.
1: Gibst du mir etwas davon ab?
5: Nur wenn du versprichst, ab sofort zu gehorchen und nie wieder eine Frage zu stellen.
2: Während Heidi trinkt, zieht Peter einen rosa Stein aus der Tasche.
4: Und jetzt wird es Zeit für einen kleinen Nachtisch.
1: Mhm. Was soll das sein?
4: Das ist was Leckeres für die Ziegen. Sie mögen es wirklich sehr. Willst du mal kosten?
1: Mhm.
2: Heidi leckt an dem Stein.
4: Ach ja, das habe ich vergessen, dir zu sagen. Es ist ein Salzstein.
2: Aber den Ziegen schmeckt's.
1: Das ist überhaupt nicht witzig.
4: Es war ein Scherz. Du bist doch diejenige, die immer alles ausprobieren will.
1: Du könntest etwas netter zu mir sein.
4: Ach komm schon, das war doch nicht ernst gemeint. Immerhin bin ich so nett, hier auf dich aufzupassen. Na los, Schecke, das reicht uns jetzt. So, es ist Zeit für mein Schläfchen. Bleib in der Nähe.
1: Hm.
2: Peter legt sich wieder ins Gras und Heidi setzt sich ein Stück von ihm entfernt hin, um zu schmollen. Aber ihre schlechte Laune verfliegt so schnell, wie sie gekommen ist. So schön ist es hier. Die majestätischen Berge, die Aussicht über das Tal und die klare Luft hier oben. Als über ihr ein Bergadler vorbeifliegt, springt Heidi auf, läuft ihm mit ausgebreiteten Armen hinterher und hat beinahe das Gefühl, selbst zu fliegen.
1: Das ist wunderschön.
2: Ganz in der Nähe taucht ein Murmeltier auf.
1: Hm? Oh, was ist das denn für ein goldiges Tierchen?
2: Und Heidi macht sich auf, um es genauer zu betrachten. Unterdessen erwacht Peter. Und schaut sich um.
5: Hm? Heidi? Heidi! Wo ist sie denn jetzt wieder? Der sollte mal eine Glocke umhängen.
2: Auf der Suche nach dem Murmeltier kraxelt Heidi einen steilen Hang hinab und merkt dabei nicht, dass sie immer näher an eine tiefe Schlucht kommt, in der ein Wildbach rauscht.
1: Wo bist du? Willst du nicht rauskommen, kleiner Fratz? Ich tue dir sicher nichts. Da bist du ja.
5: Heidi? Heidi! Heidi!
1: Oh, jetzt hast du ihn erschreckt, Peter. Und er hat sich versteckt.
5: Heidi, nicht bewegen!
2: Zu spät. Heidi rutscht ab und schlittert den Abhang hinab Richtung Schlucht. Im letzten Moment kann sie sich an einem Felsen festhalten.
1: Hilf mir, Peter!
2: Vorsichtig klettert Peter zu ihr.
5: Nimm meine Hand!
2: Und zieht sie in Sicherheit.
5: Was hast du dir bloß dabei gedacht? Du musst verrückt sein! Hat dich dein Großvater nicht vor der Teufelsschlucht gewarnt?
1: Der Teufelsschlucht? Also, nein.
5: Sie ist sehr gefährlich, merk dir
1: aber
5: das.
1: Aber ich bin doch ganz vorsichtig gewesen. Ich wollte nur sehen, wo dieses kleine Tierchen wohnt. Es war so goldig.
5: Hast du vergessen, was der Almöhi gesagt hat? Du sollst immer in meiner Nähe bleiben, ohne Ausnahme. Das kann doch nicht so schwer sein.
1: Vielleicht würde ich das auch tun, wenn du nicht so gemein zu mir wärst.
5: Gemein? Du kapierst es nicht. Du wärst beinahe in die Schlucht gestürzt und...
1: Du hattest wirklich Angst um mich?
5: Naja... Man nennt mich nicht umsonst den Geißengeneral. Ich habe vor gar nichts Angst. Wenn der Almöhi erfährt, was hier passiert ist, dann bekomme ich richtig Ärger.
1: Das tut mir leid. Aber weißt du was? Wir werden nie Freunde sein, wenn du mich immer nur herumkommandierst und ich überhaupt nichts sagen oder fragen darf.
5: Hm. Wir müssen uns jetzt auf den Rückweg machen.
1: Hm.
2: Zurück auf der Weide ruft Peter die Ziegen zusammen.
1: Hiep, hiep, hiep.
2: Aber eine fehlt.
5: Was? Wo ist denn Berli wieder? Berli! Hörst du? Komm sofort hierher!
2: Berli grast etwas abseits und scheint sich nicht um Peters Rufe zu kümmern. Da holt er wieder seinen Stock hervor und läuft auf sie zu.
1: Denkst du etwa, sie kommt gern zu dir zurück, wenn sie von dir geschlagen wird?
5: Misch dich doch nicht immer ein! Du hast doch keine Ahnung! Berli! Jetzt komm endlich her! Ich sag's nicht nochmal!
2: Doch Berli sieht den Stock und nimmt Reißaus. übersieht dabei einen Felsvorsprung und stürzt.
0: Nein, nicht! Oh nein, Berli!
2: Die Ziege scheint sich am Vorderbein verletzt zu haben und steht unsicher auf einem Felsvorsprung.
4: Ich muss runter und ihr helfen.
2: Doch Berli hat immer noch Angst vor Peter und weicht vor ihm zurück.
4: Ganz ruhig, Berli. Schön brav.
2: Da kommt Heidi zu Hilfe.
0: Nein, nicht!
1: Schon gut, Berli. Lass Peter bitte näher kommen. Er hat es nicht so gemeint und will dich retten. Und wenn er dich anbrüllt, dann macht er das bloß, weil er Angst um dich hat. Das ist alles.
4: Ganz ruhig, meine Gute. Nicht bewegen. So, jetzt habe ich dich.
1: Siehst du?
2: Gemeinsam bringen die zwei Berli wieder zur Herde.
4: Sie hat sich am Bein verletzt. Ich habe mein Eid gebrochen.
0: Was für einen Eid?
4: Keiner Geist wird jemals etwas passieren. Denn sonst habe ich den Namen Geißengeneral nicht verdient. Der Almöhi wird mir das nie verzeihen.
2: Als sie zur Hütte kommen, versucht Peter zu erklären.
4: Naja, Berli hat
0: es
4: versucht...
0: Es ist alles meine Schuld. Großvater, Peter kann nichts dafür. Ich war in der Nähe der Schlucht, weil ich so einem niedlichen Tier gefolgt bin und Peter musste die Ziegen alleine lassen, um mich da wegzuholen.
3: Eine Schlucht? Bist du etwa mit ihr an der Teufelsschlucht gewesen? Ich hatte dir verboten, dorthin zu gehen.
0: Aber es war nicht Peters Schuld. Wäre ich bei ihm geblieben, dann hätte sich Berli nicht verletzt.
3: Wie konntest du das zulassen?
0: Bitte, Großvater, er hat doch alles getan, was du ihm gesagt hast.
3: Gib sie mir. Falls ihr Bein nicht wieder heilen sollte, wird euch das noch sehr leid tun.
2: Der Almöhi trägt Berli in den Stall. Und Peter geht mit gesenktem Kopf davon.
4: Also dann, bis morgen.
0: Ja, bis morgen, Peter.
2: Dreht sich aber noch einmal um, zu winken. Dann geht Heidi zu ihrem Großvater, der inzwischen das verletzte Bein verbunden hat.
3: Möchte wissen, was sich deine Tante dabei gedacht hat. Ich habe ihr gesagt, dass die Berge nichts für ein kleines Mädchen aus der Stadt sind.
0: Wie geht es, Berli? Wird sie wieder gesund werden, Großvater?
3: Es könnte sich über Nacht verschlimmern. Mal sehen, wie es morgen aussieht. Zur Strafe wirst du jetzt sofort ins Bett gehen, und zwar ohne Abendessen. Vielleicht lernst du so zu gehorchen.
2: Im Licht der untergehenden Sonne sitzt der Almöhi vor seiner Hütte und grübelt, ob er nicht doch zu streng war.
3: Ich weiß schon, was ich tue, Josef. Wenn ich sie jetzt nicht bestrafe, lernt sie es nie. Also hör auf, mich so vorwurfsvoll anzustarren. Ja. Gut, du hast gewonnen. Ich lasse sie schon nicht verhungern.
2: Als er in den Stall kommt, sitzt Heidi bei Berli im Stroh und um sie herum liegt alles voller Blüten.
3: Was sollen diese Blumen hier?
0: Ich dachte, wenn Berli ein schönes, gemütliches Bett hat, dann heilt es vielleicht schneller. Großvater, ich verspreche dir, dass ich ab jetzt immer auf dich hören werde. Ich tue alles, um hier in den Bergen bleiben zu können. Und ich schlafe bei Berli, damit ich die ganze Nacht auf sie aufpassen kann.
3: Schon gut. Du hast bestimmt Hunger.
0: Ein bisschen.
2: Der Almöhi nimmt Melkschemel und Schüssel und stellt sie zu Schwänli.
3: Worauf wartest du denn noch? Glaubst du vielleicht, sie melkt sich von allein? Schau mal, du hältst die Zitzen fest zwischen den Fingern. Dann ziehst du daran und drehst dabei leicht die Hand. Und jetzt du.
2: Zuerst klappt es wieder nicht.
3: Du darfst die Zitzen ruhig etwas fester anpacken. Keine Angst, es tut dir nicht weh.
2: Aber dann schießt die Milch aus den Zitzen.
0: Großvater, sieh doch nur. Ich hab's geschafft. Guck mal, wie viel das schon ist.
2: Und der Almöhi lächelt.
3: Gute Nacht. Schlaf schön.
0: Gute Nacht, Großvater.
2: Abends im Stroh schaut Heidi wieder in den Nachthimmel.
0: Kleiner Stern, bitte mach, dass Berli wieder ganz gesund wird. Gute Nacht, Berli.

0: Die Mutprobe. Heidi lernte den jungen Ziegenhirten Peter kennen.
1: Ich bin Heidi. Heidi.
0: Der Großvater erlaubte ihr, Peter auf die Alm zu begleiten. Aber in den Bergen geschah ein Unglück und Bärli verletzte sich.
2: Nein.
1: Oh nein, Bärli.
3: Ein Unfall, sagst du?
1: Es ist alles meine Schuld.
0: Heidi nahm die ganze Schuld auf sich. So wurden sie und Peter Freunde. Doch ihr Großvater war wütend und wollte ihr eine Lektion erteilen.
3: Zur Strafe wirst du jetzt sofort ins Bett gehen und zwar ohne Abendessen.
1: Kleiner Stern, bitte mach, dass Bärli wieder ganz gesund wird.
0: Es ist Nacht auf der Alm. Während alles friedlich schläft, wälzt sich der Almöhi in einem Albtraum unruhig von einer Seite zur anderen.
4: Nein.
0: Er träumt, dass er vor einer schmalen Holzbrücke über einen reißenden Wildbach steht. Auf der Brücke taucht ein junger Mann auf, der ihm zuwinkt.
5: Hey!
4: Hey!
0: Der Almöhi will zu ihm laufen. Doch so sehr er sich auch anstrengt, er kann ihn nicht erreichen.
4: Komm bitte zurück!

0: Schweißgebadet schreckt er schließlich hoch. Als er am nächsten Morgen aus der Hütte tritt, steckt ihm der Traum immer noch in den Knochen. Nur langsam vertreiben die ersten Sonnenstrahlen die Schatten seiner Nacht. Im Stall bei den Ziegen wacht nun auch Heidi auf und schaut nach ihrer Patientin.
1: Berli, wie geht es dir heute?
0: Vorsichtig versucht die Ziege, mit ihrem verletzten Bein aufzutreten. Und springt dann übermütig durch den Stall.
1: Oh, du kannst wieder laufen, Berli. Da bin ich aber froh. Großvater, das musst du dir an...
2: Warum bist du denn so aufgeregt?
1: Berli kann laufen, sie ist wieder gesund.
2: Na, dann lass mal sehen, Berli. Also, es scheint dir wirklich besser zu gehen. Es war wohl nicht so schlimm, wie es aussah.
1: Heißt das, dass du nicht mehr böse auf mich bist?
2: Du hast wirklich großes Glück gehabt.
1: Ich kann es kaum erwarten, Peter davon zu erzählen.
2: Peter? Glaubst du wirklich, dass ich dich heute mit ihm auf die Alm lasse, nach allem, was gestern passiert ist?
1: Großvater, bitte. Ich möchte so gern mit ihm die Ziegen hüten. Denk nur, sie folgen mir ganz ohne Stock.
2: Was?
1: Das stimmt. Frag doch Peter, wenn du willst.
0: Der Geißengeneral ist noch im Dörfli und zählt sein Hütegeld, während er darauf wartet, dass Frau Hopfer ihm die letzte Ziege bringt, bevor er die Herde auf die Weide treibt.
3: Oh, Peter, entschuldige, ich bin spät dran. Dieser sture Bock will sich einfach nicht bewegen. Naja, er hat heute wohl schlechte Laune.
4: Ach na ja, im Grunde ist er doch immer schlecht gelaunt. Aber wir verstehen uns trotzdem ganz gut.
0: Ein Pfiff von Peter und Ziegenbock Bernie gehorcht.
3: Gut gemacht, Peter. Du bist der Einzige, der mit diesem Grummelkopf umgehen kann. Hier, hast du deinen Monatslohn.
4: Vielen Dank, Frau Hopfer.
3: Erzähl mal, wie geht's denn so mit Heidi und dem Almöhi?
4: Nun ja, er hat mich aufgefordert, dass ich Heidi auf die Alm mitnehme.
3: Wirklich? Ja, und weiter? Kümmert er sich gut um die Kleine?
4: Ich glaube schon. Hab keine Zeit mehr, ich muss los, sonst komme ich zu spät. Auf geht's!
3: Grüß Heidi, lieb von mir, hörst du?
4: Mach ich!
0: Gefolgt von seiner Herde läuft Peter vergnügt los, sein Hütegeld sicher in der Tasche verstaut. Da stellen sich ihm plötzlich der Lehrersohn Karl, Theresa und Willi in den Weg.
5: Guten Morgen, Geißen-Peter. Wenn du hier vorbei willst, musst du erst Zoll bezahlen.
4: Was wollt ihr von mir?
5: Ich hab doch gar nichts.
1: Spar dir das. Wir wissen, dass du Geld bekommen hast.
4: Du brauchst es uns nur zu geben, dann tun wir dir auch nichts.
5: Wenn wir Freunde bleiben wollen, solltest du kein Spielverderber sein.
4: Wir und Freunde? Gute Freunde gehen bestimmt nicht so miteinander um.
5: Ich glaube, ich träume. Der Geißen-Peter wehrt sich. Unsere Freundschaft können wir dann wohl vergessen. Du hast sie dir leider nicht verdient.
4: Das soll mir nur recht sein. Jetzt lasst mich in Ruhe.
5: Mal sehen, ob es dir noch recht ist, wenn du diese Ziegenköttel probiert hast.
1: Guten Appetit.
4: Ja.
0: Aber bevor der fiese Karl ihm die Köttel ins Gesicht schmieren kann, pfeift Peter. Und Ziegenbock Bernie kommt angerannt. Erschrocken läuft Karl davon.
1: Pass auf!
0: Stolpert und landet bäuchlings im Ziegenkot.
5: Au! Das wirst du noch bitter bereuen.
0: Karls Vater, der Dorflehrer, kommt herbei.
6: Was treibst du denn schon wieder? Und wie siehst du denn überhaupt aus?
5: Also, ich...
6: Du gehst sofort nach Hause, verstanden?
5: Ja, Vater.
0: Das ist ja gerade noch einmal gut gegangen für Peter, der nicht ahnt, dass er anderswo sehnlichst erwartet wird.
1: Großvater, was hast du eigentlich mit diesem Brett vor?
2: Wirst du schon sehen. Du solltest dich in Geduld üben.
1: Ich wünschte, Peter wäre endlich hier.
2: Warte nur, er wird gleich da sein.
1: Ah, endlich! Peter! Peter! Berli ist wieder gesund.
4: Wirklich? Ist das wahr?
1: Ja, sie kann sogar schon springen und rennen.
2: Guten Morgen, Geißengeneral.
4: Guten Morgen.
2: Stimmt es, dass Heidi die Geißen ganz ohne Stock dazu bringt, ihr zu folgen?
4: Also, naja, es waren nicht alle. Eigentlich nur Berli und Spänli.
2: Und was würdest du davon halten, wenn Heidi dich heute wieder begleitet?
4: Tja, also, ich weiß nicht. Aber wenn es Berli besser geht, dann soll's mir recht sein.
1: Ja!
0: Und so ziehen Heidi und Peter wieder gemeinsam mit der Herde los.
4: Danke, dass du mich gestern in Schutz genommen hast. Ich hoffe, dein Großvater war nicht allzu streng zu dir.
1: Ach nein, er war zwar sehr wütend, aber ich habe ihm versprochen, keinen Ärger mehr zu machen. Als du heute Morgen so spät gekommen bist, dachte ich, du wärst auch böse auf mich.
4: Was? Nein, nein. Karl, Theresa und Willi haben mich nur aufgehalten. Sie wollten unbedingt mit mir spielen.
1: Sind das deine Freunde?
4: Zumindest hätten sie das gern. Aber ich habe ihnen gesagt, dass ich nicht mit ihnen spielen kann, weil ich wichtigere Dinge zu tun habe.
1: Hey, warte!
0: Währenddessen quält sich Karl im Schulhaus von Dörfli durch seine Strafarbeit.
5: Ich soll nicht im Ziegendreck wühlen. Du sollst nicht im Ziegendreck wühlen. Er soll nicht im Ziegendreck wühlen.
0: Als plötzlich Theresa und Willi ans Fenster klopfen.
5: Was wollt ihr?
4: Musst du noch lange Strafarbeiten machen?
5: Nein, meine Hand tut schon weh.
7: Es ist alles nur Peters Schuld. Das lassen wir nicht auf uns sitzen.
5: Auf gar keinen Fall.
0: Die gemeine Bande macht sich auf den Weg zur Ziegenweide, wo Peter Heidi gerade die Gegend erklärt.
4: Und hier drüben, der höchste Gipfel von allen, das ist die Cesaplana.
1: Haben alle Berge Namen?
4: Natürlich. Und dieser schöne Weideplatz hier heißt Felsenbruch. Es gibt noch zwei andere weiter oben. Die große Kluft und die Almweide am Kristallsee.
1: Ah, ein See.
4: Es ist ein magischer Ort.
1: Und die andere Stelle? Ist es dort auch magisch?
4: Die Almweide an der großen Kluft? Da wächst das beste Gras. Manche sagen sogar, dass es den Ziegen gegen Krankheiten hilft.
1: Da würde ich gern hingehen.
0: Ob sie sich auch so friedlich unterhalten würden, wenn sie wüssten, wer da zu ihnen heraufkommt?
5: Habt ihr es verstanden? Wir treiben die Ziegen so weit wie möglich auseinander. Damit zahlen wir es ihm heim.
1: Also, ich weiß nicht. Und wenn den Ziegen etwas passiert, dann bekommen wir bestimmt Ärger.
7: Sollte ihnen wirklich etwas passieren, wird jeder dem Geißenpeter die Schuld geben und nicht uns.
5: Therese hat recht. Kein Grund, sich Sorgen zu machen. Genug geredet. Wir sind gleich da.
4: Wie wär's mit ein bisschen Milch?
1: Ja, gute Idee. Aber heute werde ich das Melken übernehmen. Schwänli!
4: Und woher weißt du, wie das geht?
1: Großvater hat's mir gezeigt. Schwänli, was war das?
4: Sieh nur!
1: Das ist wieder das goldige Tierchen von gestern.
4: Es ist ein anderes. Es ist ein Murmeltier.
0: Die beiden sind so in ihr Gespräch vertieft, dass sie nicht bemerken, wie sich Karl, Theresa und Willi anschleichen.
1: Seht mal, das Almöhi-Mädchen ist bei ihm.
5: Allerdings, ich werde mich von hinten an sie anschleichen. Wartet auf mein Zeichen.
4: Murmeltiere leben sehr gern hier oben.
1: Es gibt so viel, was ich von dir lernen kann.
4: Sie nennen mich sicher nicht ohne Grund den schlauen Geißengeneral.
1: Wie heißt diese Blume?
4: Das ist Edelweiß.
1: Und diese hier?
4: Oh, das ist eine, Ah, genau, das ist ein Dododendron.
5: Du meinst wohl Rhododendron.
0: Plötzlich steht Karl neben ihnen.
5: Hör am besten gar nicht auf unseren armen kleinen Geißenpeter. Im Dorf weiß doch jeder, dass er von nichts auch nur die geringste Ahnung hat. Das sollte dir klar sein. Er hat ja noch nicht mal lesen und schreiben gelernt.
1: Das stimmt doch gar nicht. Peter ist sehr klug. Er kann sogar mit Murmeltieren sprechen.
5: Das überrascht mich nicht. Menschen hören ihm ja auch nicht zu, nur Tiere. Mäh.
4: Sehr witzig. Den Weg hier hoch hättest du dir sparen können.
5: Das glaubst du.
0: Theresa und Willi laufen auf die Ziegen zu und scheuchen sie fort.
8: Bewegt euch!
9: Hey, hey, hey!
8: Los, haut hey, ab, hey, ihr Ziegen!
9: Husch, husch, husch!
8: Husch,
9: na los!
8: Bewegt euch!
9: Weg mit euch!
8: Vorwärts!
9: Na los!
8: Schnell! Lauft ins Dorf runter!
0: Peter rennt sofort hinterher, um sie wieder einzufangen.
4: Nein! Meine Ziegen!
9: Hüp, hüp!
1: Peter!
0: Zum Glück hat er die Herde rasch wieder zusammen. Aber als er zur Weide zurückkommt, sieht er, dass Karl Heidi festhält und Theresa mit einer Handvoll Ziegenköttel auf sie zugeht.
1: Lass mich endlich los! Peter, hilf mir!
5: Hör auf zu jammern! Wir werden dir schon nicht wehtun!
4: Heidi! Lass sie in Ruhe!
1: Wir wollen dir nur einen Geschmack von den Bergen vermitteln.
4: Nein!
1: geben.
5: Es sei denn, du willst uns doch dein Geld überlassen.
1: Nein, Peter, du darfst ihnen
4: halt!
1: Nichts geben.
4: Hört sofort auf damit. Heidi hat euch doch überhaupt nichts getan. Ihr seid solche Feiglinge.
5: Was hast du eben gesagt?
4: Wenn du so mutig bist, Karl, dann kletter doch mit mir um die Wette. Und zwar auf den Adlerfelsen.
5: Ein Wettkampf?
4: Wer als erster oben ist, gewinnt. Schaffst du es, bekommst du mein Geld. Aber wenn ich zuerst oben bin, lässt du uns beide in Ruhe. Verstanden?
7: Na, mach schon, Karl. Zeig ihm, wer hier das Sagen hat.
1: Ja, bestimmt wirst du der Sieger. Oh, sieht aber ganz schön hoch aus.
0: Willi hat recht. Der Adlerfelsen ist wirklich hoch und sehr steil. Aber Karl will sich keine Blöße geben und ist mit dem Wettklettern einverstanden. Theresa wird als Schiedsrichterin bestimmt und läuft den Weg hoch zur Felsspitze, um die Wette zu überwachen.
10: Bin jetzt oben! Kann es losgehen?
11: Ja!
10: Und los!
0: Die beiden Jungen rennen los und fangen gleichzeitig an, die Steinwand hochzukraxeln.
10: Schneller, Karl, los!
0: Zuerst geht es noch leicht. Mal liegt Peter vorne.
4: Na, keine Ausdauer? Ich warte dann oben auf dich.
0: Und mal Karl.
5: Na, Geißenpeter, genießt du die Aussicht? Wir sehen uns dann oben.
0: Aber dann wird der Fels immer steiler. Die Kontrahenten finden nur noch wenig Halt und müssen jetzt sehr vorsichtig klettern. Aber Karl will unbedingt Erster werden.
10: Komm schon, Karl! Du hast es gleich geschafft!
0: Den Sieg vor Augen passt er nicht auf.
5: Tja, das war's dann wohl. Der Gewinner steht fest.
0: Rutscht ab. Und der Stein, auf dem er eben noch stand, bricht aus der Wand.
10: Karl,
0: im letzten Moment kann er sich
10: dir
0: an einer schmalen Kante festhalten.
5: Hilfe!
0: Und baumelt über dem Abgrund.
10: Wir müssen schnell Großvater holen.
0: Heidi rennt los, so schnell sie kann. Währenddessen versucht Peter, Karl zu helfen.
4: Ganz ruhig, Karl. Rechts von dir ist ein Vorsprung. Stell deinen Fuß darauf.
0: Doch Karls Fuß rutscht immer wieder ab. Und wenn er nach unten schaut, wird ihm ganz schwindelig.
5: Peter, ich finde wirklich nirgendwo Halt. Ich glaube, so hoch bin ich bisher noch nie geklettert.
4: Atme tief ein und aus. Immer mit der Ruhe. Du schaffst das schon.
0: Vorsichtig klettert Peter auf einen schmalen Vorsprung unterhalb von Karl.
4: Pass auf, setz deinen Fuß langsam auf meine Schulter.
5: Ich falle gleich runter.
4: Wenn du dir keine Mühe gibst, wird das wohl passieren. Also streng dich an und tu, was ich dir sage. Au, nicht auf meinen Kopf, auf meine Schulter. Du bist schon nah dran. Ja, so ist es gut. Sehr gut.
0: Nachdem Karl mit den Füßen Halt auf Peters Schultern gefunden hat, geht es ein bisschen besser. Wo bleiben Heidi und der Großvater nur?
10: Da kommt der Almöhi.
2: Ich gehe rauf und helfe den beiden.
4: Los, Karl, gib dir Mühe.
5: Ich kann nicht mehr, Peter.
4: Versuch, dich nach oben zu ziehen.
10: Karl, nein. Halt dich fest.
1: Oh nein, er fällt gleich runter.
10: Da kann ich nicht hingucken.
0: Endlich ist der Almöhi oben auf dem Felsen und lässt zwei Seile hinunter.
4: Ja, ich hab das Seil.
2: Knote es fest um deine Hüfte und vergiss auf dem Weg nach oben nicht den anderen Dummkopf mitzunehmen.
0: Peter bindet das eine Seil fest um seinen eigenen Bauch, das andere um Karls.
4: Der Almöhi wird uns hochziehen, aber du musst mir helfen. Versuch dich mit deinen Armen vom Felsen wegzudrücken und ich stell deinen linken Fuß auf einen Absatz. Und los geht's. So und so. Wir sind soweit. Du kannst uns hochziehen.
2: Na dann.
0: Mit aller Kraft zieht der Almöhi die beiden Jungs den Felsen hinauf und in Sicherheit. Am Fuß des Felsens werden sie schon sehnlichst erwartet.
1: eigentlich, Peter? Ich hatte furchtbare Angst.
4: Ich kann froh sein, dass du dabei warst.
1: Karl, geht es dir gut?
2: Nein, hier ist gar nichts gut. Karl hätte sich schwer verletzen können, nur weil ihr unbedingt eure Kräfte messen wolltet. Also hört mir jetzt gut zu. Wenn ihr noch einmal euren Fuß auf diese Almwiese setzt, bekommt ihr es mit mir zu tun. Habt ihr das verstanden? Und jetzt verschwindet von hier!
0: Karl, Theresa und Willi machen, dass sie davonkommen. Aber auch Heidi und Peter hatten für heute genug Aufregung und gehen mit dem Almöhi nach Hause.
2: Also gut, Kleine. Bring Berli und Schwänli in den Stall.
1: Bis morgen, Peter.
0: Während Heidi die beiden Ziegen wegbringt, hat der Großvater noch ein ernstes Wörtchen mit Peter zu reden.
2: Hör zu, wag es ja nicht nochmal, solche Dummheiten zu machen, Geißengeneral. Du hättest dabei... Geh nach Hause. Wir sehen uns morgen.
0: Überrascht, dass der Alte ihn gar nicht richtig ausschimpft und sich sogar Sorgen um ihn gemacht hat, läuft Peter mit den Ziegen ins Tal. Als Heidi später am Abend zum Essen in die Hütte kommt, wartet ihr Großvater mit einer Überraschung auf sie.
1: Ah! Oh, ist der Hocker für mich?
2: Das ist besser als ein alter Baumstumpf. Jetzt sitzt du wie eine Erwachsene am Tisch.
1: Allerdings. Und er ist auch sehr bequem. Vielen Dank, Großvater. Du, Großvater, ich verstehe nicht, warum Karl, Theresa und Willi so gemein zu Peter gewesen sind.
2: Aus dem einfachen Grund, weil die Menschen hier oben es nun mal nicht mögen, wenn man anders ist.
1: Ach ja?
0: Der Hocker ist aber nicht die letzte Überraschung, die auf Heidi wartet.
2: Du hattest einen anstrengenden Tag. Du solltest jetzt ins Bett gehen. Na los, klettert die Leiter hoch.
1: Die Leiter? Schlafe ich nicht mehr im Stall?
2: Hier ist es etwas wärmer. Ich habe dein Lager auf dem Dachboden hergerichtet, direkt über dem Herd.
0: Der Almöhi hat aus Stroh, einem Laken und einer Decke ein gemütliches Lager hergerichtet.
1: Oh, wie wunderschön.
0: Und Heidi kann von ihrem Bett aus sogar hinausschauen.
1: Sieh nur, wie die Berge leuchten. Fast so wie Honig.
2: Das ist die Sonne. Sie sagt den Bergen mit ihren schönsten Strahlen gute Nacht.
0: Der Großvater klettert noch einmal zu seiner Enkelin hinauf und deckt sie liebevoll zu.
1: Gute Nacht, Großvater.
2: Gute Nacht, Heidi.

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4: Am Mikrofon ist Josie. Servus. Goldregen kennen wir aus dem Märchen. Zum Beispiel bei Frau Holle. Da wird ein Mädchen für seine Arbeit belohnt. Oder in Sterntaler, da fallen die Sterne als Taler vom Himmel. Ein bisschen märchenhaft kommt man sich deshalb auch unter der Pflanze mit dem Namen Goldregen vor. Sie wächst zum Beispiel in Parks und Gärten. Jetzt im Mai beginnt die Blütezeit. Es hängen in großen Trauben viele gelbe Blüten von den Ästen herab. Doch Vorsicht, vor allem der Samen des Goldregens ist giftig. Den sollte man auf keinen Fall in den Mund nehmen oder damit spielen. Deshalb sollte der Goldregen zum Beispiel auch nicht an Schulhöfen oder in der Nähe von Kindergärten gepflanzt werden. Eine Entenmutter hat sich einen besonderen Nistplatz ausgesucht. Den alten Glockenturm in Schwarz im Bundesland Tirol. Schon zum 8. Mal hat Gerda, so wird sie genannt, hoch oben im Nest Eier ausgebrütet. Heuer sind 7 Küken geschlüpft. Vor wenigen Tagen hat die Entenmutter mit ihren Kindern das sichere Nest verlassen. Weil die Kleinen aber noch nicht fliegen können, haben sie sich einfach vom Glockenturm fallen lassen. Alle haben den Sturz unverletzt überstanden. Danach hat sich Gerda mit ihren Kids auf den Weg zum Fluss Inn gemacht. Viele Einwohner von Schwarz haben sie dabei begleitet. Die Entenmutter ist bekannt in der ganzen Stadt. Vogelforscher haben sogar eine Kamera im Glockenturm aufgebaut, sodass alle mitverfolgen konnten, wie es der Entenfamilie gerade geht. Do, Re, Mi, Fa, Sol, La und Ti, so heißen die Töne der Tonleiter. Und so heißen auch die plüschigen Monster, die mit Kindern Musik machen. Die Monsterfreunde haben ein ganz besonderes Programm, das in Schulen den Musikunterricht mit anderen Unterrichtsfächern verbindet. Und sie verbinden auch Schulen untereinander. So werden in der Wiener Stadthalle 6 Konzerte stattfinden, bei denen tausende Schulkinder aus 157 Volksschulen aus Wien gemeinsam musizieren. Für die Kinder bedeutet es ein großes Erlebnis. Wenn sie auf der Bühne stehen, dann können sie zeigen, dass sie etwas können, sie werden gesehen und sind Teil von etwas ganz Großem.
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5: Schon wieder eine neue Stunde an diesem tollen Tag. Ich hoffe, dir geht's gut. Und damit das auch so bleibt, gibt's eine neue Stunde mit viel Musik, vielen Tipps und natürlich auch mit einer Geschichte für dich. Fühl dich wohl hier bei uns. Zu Hause bei Radino.
6: Ja.

na, hast du genauso mitgetanzt wie ich? Was? Du hast noch nicht genug? Na dann, schmeißen wir noch ein Lied hinterher.

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1: Und jetzt wieder ein Klassiker der Musikgeschichte.
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1: Hier kommt die Auszeit für Oma und Opa.
0: Eben ein Lied, das ich mit der Oma immer ganz laut mitsinge.
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3: Na und dann?

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1: Ich liebe dieses Lied und wünsche dir dinotastisch viel Spaß mit Mein Kinderradio.
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1: Oh, schau Mama, ich habe schon wieder eine neue Nachricht auf meine Pinnwand bekommen.
2: Das ist ja toll, die werden ja immer mehr.
1: Und das freut mich so. Du da vom Radio, kennst du eigentlich schon meine Pinnwand auf www.meinkinderradio.at? Da können mir alle meine Freundinnen und Freunde ganz liebe Nachrichten hinterlassen. Und ich lese mir dann wirklich alle durch und schreibe natürlich auch zurück. Jetzt müssen wir eh mal schauen, wer geschrieben hat.
2: Das machen wir und am besten du startest vorher noch ein Lied.
1: Oh ja, da

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bevor jetzt das nächste dinotastische Lied kommt, da will ich ja mal ganz, ganz laut Danke sagen an alle Kinder in Österreich, die mir immer so tolle Nachrichten für meine Pinnwand schicken. Ja, und falls du vor dem Radio dich jetzt fragst, wie und wo du das machen kannst, dann besuch doch einfach einmal meine Webseite www.meinkinderradio.at, weil da kannst du mir auch schreiben. Und jetzt geht's gleich weiter mit dinotastischer Musik.

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3: Gummibärchen sprechen. Im kleinen Königreich lässt sich draußen weder Mensch noch Tier blicken, denn es regnet schon seit Tagen ohne Ende. Der kleine König schaut aus dem Fenster und singt ein selbstgemachtes Regenlied.
4: Glitsche, Blitsche, Platsche, es regnet auf die Matsche, Blatter, Blotter, Tropf. Nass wird jeder Kopf.
3: Bei so einem Wetter muss man sich ablenken.
4: Na klar.
3: Also tröstet sich der kleine König mit einer großen Packung Gummibärchen. Er sitzt am Tisch und spielt Wetthüpfen mit den Bärchen. Der Sieger darf noch mal hüpfen. Und der Verlierer wird verputzt.
4: Ja, das ist wie im Dschungel. Wer zu langsam ist, wird aufgefressen. Und die Roten sind extra langsam.
3: Genug jetzt, kleiner König. Die Fruchtgummitüte ist schon fast leer. Leg sie am besten in den Schrank, dann siehst du sie nicht mehr.
4: Was denn? Ich soll mich von meinen süßen kleinen Freunden verabschieden? Och, das will ich aber gar nicht.
3: Trotzdem schält er sich aus dem Sessel und trottet zum Vorratsschrank.
4: 1 und 2 und 3 und 4. Ich öffne jetzt die böse Tür.
3: Flink fischt er sich noch ein letztes rotes Bärchen aus der Packung. Er vernascht es aber nicht, sondern hält es sich ans Ohr.
4: Wie bitte? Was sagst du, kleines Bärchen da? Hm? Ach du je, ja. Ach, wenn das so ist.
3: Was denn, kleiner König? Der kleine König schüttelt besorgt den Kopf.
4: Oh. Na, jetzt denk mal, dieses Bärchen fürchtet sich ganz doll im Dunkeln. Es will nicht in den Schrank eingesperrt werden. Oh ja, Butzi, willst du lieber bei mir bleiben?
3: Das Bärchen in der Hand des kleinen Königs scheint mit dem Kopf zu nicken. Der kleine König muss es also retten und aufessen.
4: So ist's besser, ja? In meinem Bauch triffst du außerdem ganz viele von deinen Freunden.
3: Immerhin legt er die Tüte mit den restlichen Gummibärchen weg. Gut so, kleiner König. So viel Zucker ist doch ungesund.
4: Na klar, das weiß ich ja.
3: Plötzlich bleibt der kleine König stehen. Er legt die Hand ans Ohr und lauscht.
4: Psst, hörst du das auch?
3: Nein, kleiner König, ich höre nichts.
4: Doch, da ist doch was.
3: Schon läuft der kleine König zurück und hält sein Ohr an die Schranktür.
4: Ich glaube, es ist das grüne Bärchen, das ruft nach mir.
3: Der kleine König befreit das Bärchen aus der Tüte.
4: Wie? Ja, ich weiß, dass es da drin doof und langweilig ist. Das war ja nicht meine Idee. Was? Was willst du machen? Mal Rutschbahn fahren. So.
3: Also, weißt du, kleiner König, was führst du denn jetzt schon wieder für ein Bärchentheater auf? Darauf reagiert der kleine König gar nicht.
4: Hör nicht auf den ollen Spielverderber. Rutschen ist ja auch was ganz Schönes. Das erlaube ich dir, kleiner Grünbär.
3: Und so erfüllt der kleine König wieder einen Herzenswunsch. Unter lautem Schmatzen lässt er das Bärchen flink die Speiseröhre hinunterrutschen. Er klopft sich zufrieden auf den Bauch.
4: Dann schwimm mal schön da drin.
3: Also, kleiner König, das sind doch alles Ausreden, damit du noch weiter naschen kannst. Gummibärchen können überhaupt nicht sprechen.
4: Nur große Kenner verstehen die Gummibärchensprache.
3: Für längere Erklärungen hat der kleine König jetzt aber wirklich keine Zeit. Denn er muss sich auch noch um ein gelbes und ein orangenes Bärchen kümmern.
4: Sonst wär's ungerecht. Das Gelbe will Saltos machen. Und das andere vermisst seine rote Freundin in meinem Bauch.
3: Eine Zeit lang ist es still. Dann meldet sich aber schon wieder jemand zu Wort. Diesmal ist es aber kein Bärchen. Es ist der königliche Bauch. Er gluckert laut und dem kleinen König wird es ziemlich mulmig.
4: Ich glaube, ich muss mal,
3: ächzt er. Vielleicht rufen deine Bärchen um Hilfe. Denen wird es jetzt zu eng. Sie möchten wohl eine Seereise machen. Lauf schnell auf die Toilette, kleiner König.
4: Ja, das mache ich.
3: Schnell wie der Blitz rast der kleine König aufs Klo. Für ein großes Geschäft. Sein Popo macht dabei laute Geräusche. Schließlich hört man die Spülung. Und schon kommt er sehr erleichtert wieder heraus.
4: Ah ja.
3: Na, kleiner König, hast du es noch rechtzeitig geschafft?
4: Ja, alles klar. Nach dem großen Geschäft geht's mir wieder gut. Aber ich bin ja sehr erstaunt.
3: So? Worüber denn?
4: Na, ich hatte keine Ahnung, dass du die Gummibärchensprache kannst.
3: Ja, da staunst du. Aber ich kann eben auch eine ganze Menge, kleiner König. Und jetzt höre ich die Bärchen schon wieder etwas sagen.
4: Ach ja, was denn?
3: Dass sie mal so richtig ausschlafen wollen in ihrer Tüte. Und dass ein kleiner König sie nicht dabei stören soll. Und überhaupt möchten sie auch gern mal von jemand anders vernascht werden.
4: Also ich höre nix. Und ich glaube, das hast du dir nur ausgedacht. So lieb und gummiartig sind die nämlich gar nicht, sondern eher wild und lecker bissig. Also Hände weg von meinen Gummibärchen. Frechen Räubern beißen die nämlich in den Finger. Meine kleinen Lieblinge wollen nur in einen echten Königsmund. Schade, jetzt ist's aus.
3: Ja, aber es gibt noch genug Geschichten, die ich dir ein andermal erzähle. Sag tschüss, kleiner König.
4: Tschüss, kleiner König.

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0: Oh, das Lied war wieder richtig toll. Schön, dass du wieder eingeschaltet hast. Das ist mein Kinderradio. Und ich bin Radino, der einzige Radio-Dino für Kinder in ganz Österreich und in allen anderen Ländern auf der ganzen Welt. Was machst du eigentlich gerade so? Also außer mein Kinderradio hören natürlich. Mir ist ja schon manchmal ziemlich langweilig und die Mama und der Papa, die sagen, dann fällt mir immer nur Blödsinn ein. Damit du nicht nur auf blöde Ideen kommst, gibt's jetzt unseren Kinderkalender. Meine Freunde aus der Redaktion, die haben nämlich echt ein paar dino-spannende Freizeittipps für ganz Österreich. Also, los geht's, liebe Freunde.
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3: Tschüss.
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0: Der Kilian aus Tirol, der hat mich schon. Und die Emma aus Oberösterreich auch.

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4: Servus und hallo, ich bin's, die Josie. Goldregen kennen wir aus dem Märchen, zum Beispiel bei Frau Holle. Da wird ein Mädchen für seine Arbeit belohnt. Oder in Sterntaler, da fallen die Sterne als Taler vom Himmel. Ein bisschen märchenhaft kommt man sich deshalb auch unter der Pflanze mit dem Namen Goldregen vor. Sie wächst zum Beispiel in Parks und Gärten. Jetzt im Mai beginnt die Blütezeit. Es hängen in großen Trauben viele gelbe Blüten von den Ästen herab. Doch Vorsicht, vor allem der Samen des Goldregens ist giftig. Den sollte man auf keinen Fall in den Mund nehmen oder damit spielen. Deshalb sollte der Goldregen zum Beispiel auch nicht an Schulhöfen oder in der Nähe von Kindergärten gepflanzt werden. Die Ninjas kommen nach Wiener Neustadt. Auf ihrer Tour werden sie unglaubliche Hindernisse überwinden. Kinder und Jugendliche stellen dabei ihre Kraft, Schnelligkeit, Balance und Geschicklichkeit unter Beweis. Jetzt kann man sich für den Wettkampf am 23. Mai noch anmelden. Teilnehmen können Kinder der Jahrgänge 2014 bis 2017. Die Teilnahme ist kostenlos und alle Teilnehmer erhalten ein gratis Ninja-Shirt. Die Besten haben die Chance, sich für das Landesfinale im Herbst zu qualifizieren. Infos und Anmeldeformular gibt es auf www.sportunion.at. Do, Re, Mi, Fa, Sol, La und Ti, so heißen die Töne der Tonleiter. Und so heißen auch die plüschigen Monster, die mit Kindern Musik machen. Die Monsterfreunde haben ein ganz besonderes Programm, das in Schulen den Musikunterricht mit anderen Unterrichtsfächern verbindet. Und sie verbinden auch Schulen untereinander. So werden in der Wiener Stadthalle 6 Konzerte stattfinden, bei denen tausende Schulkinder aus 157 Volksschulen aus Wien gemeinsam musizieren. Für die Kinder bedeutet es ein großes Erlebnis. Wenn sie auf der Bühne stehen, dann können sie zeigen, dass sie etwas können, sie werden gesehen und sind Teil von etwas ganz Großem.
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7: Hallo, ich bin die Anna. Und heute sprechen wir darüber, warum es die richtige Bildschirmzeit pro Tag nicht gibt. Sicher hast du dich auch schon mal beschwert, dass deine Eltern zu lange am Handy herumtippen, anstatt mit dir zu spielen. Ja, auch Erwachsenen kann es passieren, dass sie gar nicht mehr davon loskommen. Aber wie viele Stunden oder Minuten wir wirklich am Handy verbringen dürfen, ohne dass es ungesund ist, ist echt schwer zu sagen. Es gibt Expertinnen und Experten, die sich richtig gut damit auskennen, was das Spielen am Handy mit unserem Kopf und unseren Augen macht. Klar ist zum Beispiel, dass Kinder unter 2 Jahren gar keine Videos am Smartphone schauen sollen. Außer wenn ihr zum Beispiel gerade mit Oma und Opa telefoniert und sie dabei kurz sehen wollt. Bei Kindern im Kindergartenalter gibt es dann schon sehr unterschiedliche Meinungen. Nicht mehr als 1 Stunde pro Tag, sagen die einen. Nicht mehr als 2 Stunden pro Woche, also deutlich weniger die anderen. Bei den älteren Kindern, also Teenagern, ist es zum Beispiel dann wichtig, was sie sonst noch so machen, dass sie nicht vor lauter Handy schauen auf ihre Freunde und Freundinnen oder Hobbys vergessen. Also, sei nicht traurig, wenn du ältere Geschwister oder Freunde hast, die länger aufs Handy schauen dürfen als du. Vertrau darauf, dass deine Eltern schon wissen, was gut für dich ist. Und beobachten, ob dich das Handy wohl nicht müde oder schlecht gelaunt macht. In der handyfreien Zeit kannst du ja so viele andere schöne Dinge machen. Zum Beispiel Radio hören.
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2: 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Schönen Vormittag, toll, dass du uns zuhörst. Wir sind Radino und seine Mama und wir machen's uns hier gemütlich, zu Hause bei Radino. Wo bist du denn gerade? Auch zu Hause? Oder im Auto? Oder sonst wo? Wo auch immer du gerade bist, viel Spaß mit der kommenden Stunde hier bei uns auf mein Kinderradio.

0: Wo gehen denn Oma und Opa hin?
1: Die brauchen mal frische Luft, haben sie gesagt. Ist die Luft hier nicht frisch genug?
0: Nein, weißt du was, mein Schatz? Zwischendurch brauchen Oma und Opa mal ein bisschen eine Pause.
1: Von mir?
0: Ja, von dir, deinen Geschwistern. Also es ist hier halt immer Action und da brauchen die halt einfach einmal ein bisschen Ruhe.
1: Die können sie haben. Dafür gibt's bei uns ja die Auszeit für Oma und Opa.
0: Das ist eine gute Idee. Ein Lied für die Großen, jetzt für Oma und Opa.
1: Und weil ich meine Oma und meinen Opa so lieb hab, kommt jetzt ein Lied von früher.
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Hallo du, weißt du, wer ich bin? Na sicher weißt du das, ich bin's, dein Radino. Und ich habe am Vormittag immer Dino viel zu tun, weil manchmal muss ich mein Zimmer aufräumen. Kennst du das? Wenn die Mama sagt, dass es da ausschaut wie in einem Saustall und dass man da gar nichts mehr findet? Also, ich finde immer, was ich suche. Und wenn nicht, dann schmeiß ich einfach alles auf den Boden und irgendwo ist es dann schon dabei. Aber das mag die Mama nicht. Und manchmal muss ich dann eben aufräumen. Und dann finde ich wirklich nichts mehr. Und dann muss ich erst recht alles auf den Boden schmeißen. Und dann geht alles wieder von vorne los. Aber so wird's mir wenigstens nie langweilig.

0: Eh nicht so viel Zeit.
1: Ach so, was hast du denn zu tun?
0: Ach, nix. Also, ich muss halt was basteln.
1: Basteln? Oh, oh, ich glaube, da wird schon wieder an einem Streich gebastelt. Kann das sein?
0: Naja, mal sehen.
1: Ich glaube, das muss ich mir nachher mal genauer anschauen. Aber jetzt gibt's noch Musik und dann eine kurze Geschichte. Viel Spaß!

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0: Neue Geschichten vom Pumuckl. Folge 2. Pumuckl wird verschenkt. Vor ein paar Wochen hat Florian Eder die alte Schreinerei von seinem verstorbenen Onkel übernommen. Zur Werkstatt gehören nicht nur Fräsen oder Hobelbänke, sondern auch ein kleiner Kobold namens Pumuckl, der seine Streiche schon zu Zeiten von Eders Onkel Franz gespielt hat. Eder muss sich an seinen neugierigen und frechen Mitbewohner noch gewöhnen. Mit der Renovierung der Werkstatt hat er genug zu tun. Immerhin hängt draußen schon ein neues Schild über dem großen Rundbogenfenster. Schreinerei Eder steht da nun in ordentlichen hellblauen Buchstaben. Doch der Lärm, der heute durch den Innenhof dringt, kommt aus der Wohnung darüber. Denn hier stemmt Eder gerade eine Wand heraus. Dabei stört er den Pumuckl beim Frühstücken.
1: Pass doch auf, ich will doch ein Marmeladenbrot und kein Staubbrot.
2: Ja, nein, Pumuckl, wenn staubt, dann staubt's.
1: Ja, dann hör doch einfach auf zu staubeln, dann staubt's nicht mehr.
0: Der Kobold sitzt auf seinem kleinen Tischchen und hat den kleinen Brotteller zwischen seine Beine gestellt.
2: Okay, Pumuckl, wo sitzt denn du? Macht man das so als Klabauter?
1: Normalerweise nicht, wenn man einen Stuhl hat. Aber ich habe ja keinen Stuhl.
2: Ja, du, langsam darf jetzt aber einmal fertig werden mit dem Frühstücken, hä?
1: Na, ich frühstücke ja gar nicht. Ich spätstücke. Es gibt nämlich das Frühstück und das Spätstück. Und dann gibt es das späte Frühstück und das frühe Spätstück und das späte Spätstück.
0: Eder setzt wieder den Bohrhammer an und vor Schreck schwappt dem Pumuckl Kaffee aus seinem Eierbecher.
1: Es wäre sehr schöner, wenn du mich jetzt noch 1,394 Schluck Kaffee einschenken würdest.
2: Also, Pumuckl, ich werde jetzt irgendwann mal fertig werden mit der Wand.
1: Du schenkst mir also keinen Kaffee ein.
2: Ja, glaubst nicht, dass das langsam ein bisschen viel Kaffee ist für einen Kobold, hä?
1: Halt, dabei.
3: Ja, ja. Aber nicht, dass du den ganzen Tag aufs Klo musst, gell?
1: Ich muss ja nie aufs Klo. Ich kann ja so viel Kaffee trinken, wie ich will.
0: Mit dem Eierbecher springt der Pumuckl zur Kaffeekanne, um sich nachzuschenken. Die Kanne ist fast größer als er selbst.
1: Alles muss man selber machen, aber selbst kann ich es ja am besten. Na, sieh mal, wie gut ich das kann.
0: Doch als er die volle Kanne zum Eierbecher neigt, geht das meiste daneben.
1: Das habe ich aber sehr gut gemacht.
2: Pumuckl.
1: Na was, Pumuckl? Das ist doch sehr schön.
2: Sauerei.
1: Sauerei? Das? Eine Sauerei ist, dass man in diesem Haus nicht bedient wird. Halt, was machst du denn? Wie soll ich denn jetzt ohne Kaffee mein Marmeladenbrot essen?
0: Eder gießt den Kaffee weg und stopft sich das restliche Marmeladenbrot vom Pumuckl in den Mund.
1: Ui, was?
2: Schon erledigt. Brauchst du keinen Kaffee mehr.
1: Das ist eine Gemeinheit. Das war das beste Stück. Ganz in der Mitte und bis zum Rand Himbeermarmelade. Ja, und ganz ohne Kruste.
2: Na, das war Erdbeer.
0: Wütend dreht der Kobold das Besteck durchs Zimmer.
2: Sag mal, spinnst du?
1: Niemand isst einfach mein Marmeladenbrot. Niemand. Wer nicht hören will, muss fühlen. Und du hörst scheinbar ganz besonders schlecht.
0: Drohend schiebt der Kobold die Zuckerschüssel an den Rand der Tischplatte. Doch so leicht lässt sich Eder nicht erpressen und hält das Marmeladenglas hoch.
2: So, jetzt wenn die Glasschüssel runterfällt,
1: fällt die?
2: Dann fällt auch die Marmelade runter.
1: Sagst du?
2: Und dann hat sie es ausgemarmeladenbrotet. Und zwar für immer. Haben wir uns?
1: Da haben wir uns. Ob ich hab dich schon, ob du dich hast, das weiß ich nicht. Ob wir uns haben, weiß ich auch nicht.
0: Da klingelt es unten an der Werkstatttür.
1: Ja, sowas Blödes aber auch. Jetzt musst du runter und schauen, wer geklingelt hat. Und ich kann in Ruhe eine Schüssel runterwerfen.
2: Du, da steh.
1: Dann werf ich dich eben später runter.
0: Eder geht nach unten. Und weil das Schüssel runterwerfen ohne ihn nur halb so viel Spaß macht, verschiebt es der Pumuckl auf später. Er ist auch viel zu neugierig, wer da wohl Sturm klingelt, und folgt dem Eder unsichtbar nach unten. Vor der Tür steht ein Paketbote.
4: Grüß Gott. Ein Paket annehmen für den Nachbarn, Herr Ederer.
2: Der.
4: Wer?
2: Ich, der, Florian.
4: Ach ja, sind Sie jetzt immer da?
2: Ja, ich wohne jetzt da.
4: Dann sehen wir uns ja jetzt öfter, weil ich jetzt öfter bei Ihnen vorbeikomme.
0: Der Bote gibt Eda einen ganzen Stapel Pakete.
4: Das ist für Sorgechef. Das ist für Burke. Hey, der bestellt immer für seinen Hund und so, ne? Dies, das und so. Knochen. Also Knochen für seinen Hund.
2: So. Ja, mein Gott, vielleicht ist ja was anderes drin, gell?
4: Vertrauen Sie mir. Ich weiß, was in meinen Paketen drin ist. So, und die sind für Klingelmann. Ja.
2: Entschuldigung, aber mit den ganzen Paketen.
4: Zack, zack. Einfach stellen. Die ist das, haben wir schon. Und bitte.
0: Notgedrungen unterschreibt Eda für alle Pakete, trägt sie hoch in seine Wohnung und stellt sie auf den Küchentisch. Der Pumuckl wird wieder sichtbar und klettert staunend darauf herum.
1: Du, sag mal, kann man sich eigentlich alles mit der Post schicken lassen?
2: Ja, ja. Ob das jetzt so gescheit war? Jetzt kommt der wahrscheinlich jeden Nachmittag und lagert die Pakete für die ganze Nachbarschaft.
1: Alles? Also auch Hunde und Katzen und ein Nashorn?
2: Geh, Pumuckl, ein Nashorn wird da nicht mit der Post verschickt. Wenn dann mit einem Güterzug oder so.
0: Während Eda die Steine der kaputten Wand wegräumt, schlitzt der Pumuckl mit seinem Frühstücksmesser eins der Pakete auf.
1: Ui, oh, ui, also wenn wir ein Nashorn bestellen, dann kommt ein Güterzug zu uns hierher gefahren. Hier zu uns in die Werkstatt.
2: Was machst du da?
1: Ich und nichts. Also, ich wollte eigentlich nur sehen, ob da bei ein Nashorn oder ein Güterzug oder sowas drin ist.
0: Aber bei so etwas versteht Eda keinen Spaß. Er nimmt dem Kobold das Messer weg.
2: Sag einmal, du in die Backe von fremden Leuten schauen wir nicht rein, gell?
1: Aber wir können das ja danach wieder zukleben.
2: Nein, das machen wir nicht.
1: Und warum schickt mir niemand ein Paket?
2: Wir sind dir Backe schicken. Also mir weiß doch niemand, dass es das überhaupt gibt.
1: Ui, niemand weiß, dass es mich überhaupt gibt? Also, wenn niemand weiß, dass es mich überhaupt gibt, gibt es mich dann überhaupt?
2: Wie Pumuckl, ich weiß ja, dass es die gibt.
1: Ui, da wenn du weißt, dass es mich gibt, dann weiß ich auch, dass es dich gibt. Ui.
0: Es klingelt wieder und Eda geht nach unten.
1: Ja, na bitte geh du nur. Ich warte hier oben, traurig und vergessen.
5: Malzi.
0: Kaum hat Eda die Küche verlassen, steckt der Pumuckl seinen Kopf ins geöffnete Paket.
1: Hallo, ein Nashorn.
0: Drinnen liegen seltsame, bunt gefärbte Stäbchen.
5: Was seid ihr denn? Also ihr seid einfach schön.
0: Neugierig reckt sich der Pumuckl danach und fällt in den Karton.
1: Was kann man denn mit euch anfangen? Da könnt ihr aber von Glück sprechen, dass ich zu euch reingeschaut habe.
6: Schön, dass die Werkstatt wieder in Betrieb ist.
0: Jetzt kommt Eda mit den Nachbarn aus dem Vorderhaus, Frau Klingemann, Herr Burke und Herr Sorgechef, zurück in die Küche.
6: Und danke schön, dass Sie die Pakete annehmen.
2: Das mache ich doch gern.
7: Oh, bauen Sie um?
2: Nein, nicht wirklich.
7: Das ist aber keine tragende Wand, oder?
2: Nein.
8: Da ist ja eins beschädigt. Das geht ja gar nicht.
0: Herr Sorgechef, ein älterer Herr aus dem Vorderhaus, meint das Paket, das Pumuckl geöffnet hat. Eda hat ein schlechtes Gewissen.
2: Ja, das haben wir gleich. Das war bestimmt der Postbote.
0: Er verschließt das Paket mit Klebeband. Der Pumuckl bemerkt das nicht, denn er spielt mit dem Inhalt. Es sind bunte Knicklichter, die den dunklen Karton in den schönsten Farben erleuchten.
1: Ui, das kann ja alles gar nicht wahr sein. Das ist ja wunderschön.
0: Jetzt entdeckt Herr Burke den Eierbecher auf dem kleinen Tischchen des Kobolds.
7: Das sieht ja aus wie ein kleiner Tisch. Fehlt jetzt nur noch ein kleiner Stuhl. Und
6: Sie haben Kinder?
2: Na. Das ist nur praktischer, wenn der Eierbecher ein bisschen höher ist, weil dann dann schmecken die Eier besser.
7: Ja, das ist ja interessant. Fahren Sie fort. Also
2: ja, dann ist der Weg vom Eierbecher zum Mund kürzer und dann bleibt das Ei länger heiß.
8: Aber Lothar Hermann Burke, sind Sie das?
2: Nein, ich bin ja der
7: Verzeihung,
2: Ding.
7: Verzeihung, Ich bin das.
9: Sie?
7: Ja, und wir wohnen schon seit 20 Jahren im gleichen Haus.
9: Was? Sind Sie immer so laut?
7: Nein, worauf Sie anspielen, das ist wohl eher die dritte Etage.
6: Haben Sie was gegen Kinder?
7: Nein, ich bin sehr kinderlieb.
9: Ich mag auch keine Kinder. Das ist mein Paket.
6: Nein, ich glaube, das ist für mich.
9: Das ist mein Paket.
6: Da steht aber mein Name drauf, Herr Sorgicek.
3: Ich glaube, das ist dieses.
7: Also Paket, eins müsste auch noch für mich sein.
3: Ja, vielleicht kommt
7: das
3: doch.
7: Das da?
3: Ja, ja.
6: Schauen Sie mal.
3: Moment.
6: Ja. Sei doch vorsichtig und mich nicht so schön stellen.
0: Es dauert eine Weile, bis die Nachbarn ihre Pakete gefunden haben. Dann tragen sie sie durchs Treppenhaus nach unten und verabschieden sich.
6: Und vielen Dank nochmal fürs Annehmen der Pakete, Herr Eder.
7: Der Eder mit dem Eierbecher ist sehr interessant.
9: Wer?
7: Na, die Konstruktion mit dem Eierbecher.
6: Genau Ihr Ding, Herr Burke.
9: Komischer Paketshop.
6: Ich bestelle eigentlich nie was. Das ist alles für meinen Mann.
3: Wiederschauen.
6: Ja, wiederschauen.
3: Hoffentlich gibt es jetzt nicht jeden Tag so.
0: Erleichtert schließt Eder die Haustür. Er geht in die Werkstatt und baut hier in aller Ruhe ein Stühlchen für den Pumuckl, damit der Kobold beim nächsten Mal gemütlich sein Marmeladenbrot essen kann. Noch weiß er nicht, dass der Kobold gar nicht zu Hause ist. Und auch der Pumuckl ahnt nicht, dass er mit dem Karton voller Knicklichtern auf dem Weg ins Vorderhaus ist. Allerdings hat er inzwischen gemerkt, dass der Karton verschlossen ist.
1: Also wann kommt denn der Eder wieder? Also, wann komme ich denn endlich wieder hier raus? Das, nicht, dass ich mal müsste, aber es war schon etwas viel Kaffee vorher.
0: Mit den bunten Knicklichtern hat der Kobold genug gespielt und wird deshalb schnell ungeduldig.
1: Also langsam finde ich es nicht mehr lustig. Ich will hier raus. Hol mich hier raus. Hallo. Was ist denn das? Das ist der Kaffee. Das ist der Kaffee. Der Kaffee will wieder raus. Ich muss aufs Klo. Ich muss aufs Klo.
0: Unterdessen geht Eder mit dem fertigen Stuhl für seinen Kobold hoch in die Wohnung.
3: Pumuckl, schau mal, was ich da gebaut hab. Jetzt kannst du wieder gescheit am Tisch sitzen. Pumuckl.
0: Keine Antwort. Eder dämmert langsam, was passiert ist.
3: Um Gottes Willen. Der wird doch nicht in dem Backel drin sein.
0: Sofort läuft Eder ins Vorderhaus. Doch in welchem Paket könnte der Pumuckl stecken? Er klingelt als erstes bei Herrn Sorgicek. Und ein Pfleger öffnet die Wohnungstür.
3: Ja, bitte. Grüß Gott, Eder heiße ich aus dem Hinterhof. Sagen Sie, wohnt der Herr Sorgicek da?
10: Schon.
3: Ja, wissen Sie, der war vorher bei mir und hat Pakete abgeholt.
10: Ah, bei Erna war er da. Ja. Wollte er unbedingt selber abholen.
11: Da können wir's rein, können wir's rein.
3: Also, danke.
0: Der Pfleger führt Eder ins Wohnzimmer. Hier liegt Herr Sorgicek auf dem Sofa und schläft.
3: Ah, da ist ja das Backel.
10: Na, setzen Sie sich erst einmal hin.
3: Er mag doch so gerne Gesellschaft.
10: Ja, aber er schlaft ja.
7: Ja, aber er merkt es.
9: Und darauf kommt's doch an.
0: Der Pfleger setzt sich. Und Eder setzt sich wohl oder übel dazu. Dabei hat er keine Ruhe. Steckt der Pumuckl wohl in dem Paket, das am Kopfende vom Sofa steht?
3: Sie meinen's, dass wir vielleicht mal schnell reinschauen könnten?
10: Was? Wie? Was reinschauen?
3: Ja, wissen Sie, bei uns ist der Adresseaufkleber ist uns runter und dann haben wir einen Falschspieler drauf. Also, keine große Sache nicht.
10: Ja, aber ich kann ja nicht einfach seine Backerl aufmachen.
3: Also nicht?
10: Nein. Also da müssen Sie schon warten, bis er aufwacht.
3: Ja, und wie lange schlaft er denn so?
10: Mei, also manchmal schlaft er durch bis morgen früh, gell?
9: Spul mal Karten.
3: Was, bis morgen früh?
10: Wissen Sie was?
3: Jetzt mach ich erst einmal einen Kaffee.
10: Wegen Sauern.
3: Also eigentlich, ja, gern. Mit brauner Zucker und Schuss Sahne und bitte ganz oft umrühren.
0: Der Pfleger geht hinaus in die Küche. Eder nutzt die Gelegenheit und greift nach dem Paket. Ausgerechnet jetzt schlägt Herr Sorgicek die Augen auf. Schläft aber sofort wieder ein. Eder schüttelt das Paket.
2: Pumuckl, Pumuckl, bist du da drin?
12: Nein, der Kobold steckt in einem anderen Karton und hat ein drängendes Problem.
1: Ida, wo bist du? Meine Blase, meine Blase, die drückt so.
12: Er ist in der Wohnung der Klingemanns gelandet. Die Knicklichter, zwischen denen er steckt, sind für die Geburtstagsparty von Tochter Charlie gedacht, die schon voll im Gange ist. Als Frau Klingemann das Paket öffnet, wird Pumuckl unsichtbar. Der Kobold nutzt das Durcheinander, hüpft aus dem Karton und sucht ein Badezimmer. In einem Abstellraum findet er immerhin ein Katzenklo.
1: Ui, das ist also was die Köpfe darf, das darf der Pumuckl auch. Das muss jetzt ganz schnell gehen. Ui, die große Not.
12: Doch gerade als der Pumuckl sich erleichtern will, kommt die Katze herein und ist viel größer als der Kobold.
1: Ich kann nicht, wenn mir jemand zusieht. Und ich gehe lieber wieder Mäuse fangen oder in ein Körbchen.
5: Bitte friss mich nicht.
12: Ängstlich läuft der Pumuckl weiter.
1: So eine dumme Katze. Ich kann doch hier nicht in den Flur bießen. Ida!
12: Unterdessen hat Herr Eder Herrn Sorgitschew verlassen und klingelt ein Stockwerk höher bei Herrn Burke und seinem Hund Herkes. Der Nachbar öffnet die Wohnungstür.
7: Oh, Herkes, spiel dich nicht so auf. Der Herr Eder, wie kann ich helfen?
2: Ich wollte euch nur fragen, haben Sie Ihr Paket schon aufgemacht?
7: Nein, wieso?
2: Könnt man da mal reinschauen? Ich glaube, das von mir...
7: Na gut, warum nicht? Schauen wir doch mal, was wir da abschicken lassen. Ja, kommen Sie rein.
12: Doch genau in dem Moment läuft Herkes von Herrn Burke ins Treppenhaus.
7: Herkes, ich hab dir doch gesagt, du sollst nicht rauslaufen. Was, wenn da die Tür zufällt?
12: Schon geschehen. Herr Burke ist ausgesperrt. Ein Stockwerk höher erleichtert sich der Pumuckl endlich in eine Topfpflanze.
1: Das war aber allerhöchster Eisenbahn. Nie wieder schaue ich in ein Paket hinein.
12: Doch jetzt entdeckt er in der Küche den nächsten Karton. Und der ist noch viel spannender als der letzte.
1: Ui, ein Monster. Das ist ja ein Monster. Guten Tag, Herr Monster. Ich bin der Pumuckl. Also du siehst aber lustig aus.
12: Ui. Herr Monster ist eine bunte Piñata mit einem lustigen Monstergesicht. Sie ist innen hohl und hat eine Klappe oben im Kopf, durch die der Pumuckl hineinhüpft.
1: Was hast du denn alles in deinem Bauch? Schokolade. Also, Herr Monster, so viel Schokolade ist aber nicht gesund. Na, doch werde ich sie mal von dieser Last befreien.
12: Der Kobold nascht Schokoladenbonbons und wirft das leere Papier aus der Piñata auf den Küchentisch. Da kommen Charlies Eltern herein. Als Herr Klingemann das leere Schokoladenpapier entdeckt, wird der Pumuckl unsichtbar.
4: Sag mal,
6: ist es schon soweit, ja?
4: Hast du dir da Schokolade rausgemopst?
6: Hä? Nein, ich hol gerade die Leiter.
4: So, du holst gerade die Leiter.
6: Ja, ich hol die Leiter.
4: Wo haben wir eine Schnur?
6: Da, wo sie immer ist.
4: Da, wo sie immer ist.
6: Oh, in der Schublade.
4: Ja. In der Schublade.
12: Während Herr Klingemann die Schublade nach der Schnur durchsucht, wirft Pumuckl immer mehr Schokoladenpapier auf den Küchentisch. Jetzt kommt Frau Klingemann mit der Leiter zurück.
6: Oh, mich beschuldigen, aber selber die Schokolade mopsen.
4: Oh, was? Ich hab doch gerade die Schnur geholt.
6: So, die Schnur geholt.
4: Ja, die Schnur geholt.
6: Ja, die Schnur geholt.
4: Ja, die Schnur geholt.
6: Kommst du jetzt endlich oder willst du hier weiterschmollen?
12: Herr Klingemann ist ratlos. Oh. Er hat keine Schokolade gegessen. Also, wie kommt das Papier auf den Küchentisch? Skeptisch beäugt er die Piñata und schließt vorsichtshalber die Klappe. Im dunklen Inneren wird der Pumuckl sichtbar.
5: Was passiert denn jetzt? Nicht schon wieder. Nicht schon wieder eingesperrt. Lass mich raus. Ida, Hilfe, Ida.
12: Doch der steht ein Stockwerk tiefer mit Herrn Burke vor verschlossener Tür.
7: Halten Sie mal bitte kurz. Vielleicht ist ja... Das ist jetzt ganz schlecht.
3: Vielleicht einen Schlüsseldienst.
7: Das ist eine hervorragende Idee. Moment, mein Mobiltelefon. Ach so, habe ich drin. Sekunde.
3: Warten Sie, nehmen Sie meins.
7: Haben Sie da was eingespeichert?
3: Der Schlüsseldienst.
7: Der Schlüssel.
12: Im Wohnzimmer hat Frau Klingemann die Trittleiter aufgestellt. Ihr Mann klettert mit der Piñata hinauf, um sie für seine Tochter Charlie unter die Decke zu hängen. Weil die Trittleiter furchtbar wackelt, soll Frau Klingemann sie festhalten. Doch da klingelt es an der Wohnungstür.
6: Wer ist das denn jetzt?
13: Mimi, du sollst mich festhalten.
6: Es hat aber geklingelt.
13: Mimi.
12: Während Charlies Vater sich mit der Piñata ängstlich an die Leiter klammert, führt seine Frau einen Gast ins Zimmer.
6: Guck mal hier, das ist der Herr Eder. Der hat die Werkstatt im Hof.
3: Grüß Gott.
13: Grüß Gott. Ach, das ist aber nett, dass Sie kommen und sich extra vorstellen.
12: Frau Klingemann verlässt wieder das Zimmer. Also hält Eder die wackelige Trittleiter fest. Dabei entdeckt er auf einem Couchtisch viele bunte Geschenke. Könnte der Pumuckl in einem der Geschenke stecken?
3: Sagen Sie mal, hat da jemand Geburtstag?
13: Ja, die Charlie. Und die Piñata hat sie sich gewünscht. Aber wir haben gesagt, nein, zu viele Süßigkeiten. Und jetzt Überraschung.
3: Da wird sie schauen.
12: Die Piñata hängt unter der Decke. Und Herr Klingemann trägt die Leiter hinaus. Eder ist allein im Zimmer.
14: Eder, hol mich hier raus. Bitte.
7: Bist du da irgendwie?
14: Ich bin eingesperrt.
7: Wo denn?
12: Eder kann den Kobold zwar hören, aber er kann ihn nicht sehen. Hektisch reißt Eder ein Päckchen auf.
14: Ui, was ist das? Mach jetzt nicht auf! Mach jetzt bitte sonst nichts auf!
12: Da kommen die Klingemanns mit den Kindern herein.
13: Zur Überraschung, komm, Klöckel!
6: Was machen Sie denn da, Herr Eder?
15: Ja!
3: Nix.
12: Das ist Eder aber peinlich, dass er mit dem aufgerissenen Geschenk im Arm vor den Kindern steht. Alle sehen ihn fassungslos an.
13: Haben Sie gerade das Geschenk von der Charlie aufgemacht?
3: Also, ja.
15: Das geht aber mal gar nicht.
12: Eder will sich entschuldigen, doch das Geburtstagskind drückt ihm einen Sahnemuffin mitten ins Gesicht.
15: So, das hast du jetzt davon.
6: Charlie!
15: Ja, aber kann doch nicht einfach meine Geschenke aufmachen.
6: Ja, aber...
3: Oh, verstehe die Charlie schon, aber wissen Sie, ich habe mir auch ein Paket bestellt. Ja, genau, ein Schraubenzieher. Und der muss jetzt da irgendwo in die Pakete drin sein. Und ich brauche doch den ganz dringend für diesen Auftrag. Das passiert wirklich. Das eilt.
6: Ja, aber Sie können doch nicht einfach alle Geschenke aufmachen.
3: Nein, also ich weiß ja, wo er drin ist. Also in dem da hinten müsste es sein.
14: Ja, genau. Hier drin.
6: Warum sagen Sie das denn nicht gleich? In dem da, ja?
3: Ja, mit Sicherheit.
12: Frau Klingemann nimmt das größte Geschenk vom Stapel.
13: Das ist aber ein sehr großes Paket für den Schraubenzieher.
3: Ja, das stimmt. Aber das ist ja ein großer Schraubenzieher, also Sonderanfertigung.
15: Hey Mama, ich will's aufmachen. Das sind meine Geschenke.
6: Du hast sowieso viel zu viele Geschenke.
12: Und obendrein steckt der Pumuckl auch in der Piñata. Damit Eder seinen Irrtum endlich bemerkt, schreit er ganz laut.
14: Also langsam finde ich es nicht mehr lustig. Ich will hier raus. Hallo? Lass mich raus. Hallo? Ich will hier raus. Hallo?
3: Was ist denn mit der Piñata los?
14: Bitte, lass mich raus.
12: Die Klingemanns trauen ihren Ohren nicht. Die Kinder aber haben die Stimme genau gehört und hoffen auf eine tolle Überraschung. Um dem Pumuckl zu helfen, zieht Eder die Piñata ganz nach oben unter die Decke. Doch die Kinder schlagen schon danach.
3: Frau Klingemann, ich müsste die Piñata kurz mitnehmen, nur ganz kurz.
14: Auf gar keinen Fall! Überhaupt! Stopp!
13: Halt!
2: Bitte nicht hauen. Weil... Da ist nämlich ein Kobold drin.
12: Doch das finden die Kinder noch viel besser. Jetzt hat Eda keine Wahl. Er reißt die Piñata von der Decke und rennt damit aus der Wohnung. Die Kinder laufen ihm nach. Im Treppenhaus öffnet er die Piñata und Pumuckl springt heraus.
5: Das ist schön.
2: Sag sie mir, was hab ich dir gesagt? Im Pakete von Fremden schaut man nicht.
5: Aber das war doch kein Paket, sondern ein Schokoladenmonster.
12: Der Kobold wird wieder unsichtbar. Denn jetzt läuft er mit dem Eda ein Stockwerk tiefer, wo Herr Burke mit dem Schlüsseldienst vor der Wohnung steht. Eda drückt Burke die Piñata in den Arm und flüchtet mit dem Kobold in seine Wohnung. Zu Hause setzt Eda einen Kaffee auf und fällt erschöpft auf seinen Stuhl.
2: So eine Blamage. Was die Leute jetzt von mir denken.
1: Also ich denke heute nicht mehr viel.
2: Na, den Tag, den streich mal am besten.
1: Ja, den Tag, den streich mal. Den streich mal grün und blau streich mal den.
2: Da reiß ich Backel auf, die mir gar nicht gehören. Sperr den Burke aus seiner Wohnung und am Ende werde ich von einer Bande Kinder durchs Treppenhaus gejagt.
12: Der Pumuckl legt sich quer über sein Tischchen.
5: Das hat im Galopp. Hopp, hopp, hopp, hopp, hopp, hopp. Das hat, hopp, das Horn, Galopp, der Eder weit nach vorn.
2: Geh, Pumuckl, der Tisch ist doch kein Bett, nicht?
5: Ja, aber wenn ich immer noch keinen Stuhl habe und auch kein Nashorn und kein Monster, nichts habe ich.
12: Wieder ist der Kobold traurig, weil er kein Paket bekommt. Und nur deshalb hat sich der Eder heute blamiert. Doch da kommt ihm eine Idee.
5: Es hat geklopft.
2: Wirklich?
5: Ja.
2: Also, da muss ich gleich mal schauen, wer da kommt.
5: Ja. Ich bleib hier liegen.
12: Unten in der Werkstatt packt Eder den kleinen Stuhl, den er geschreinert hat, in einen Karton und spielt Paketlieferung für den Pumuckl. Er verstellt seine Stimme und spricht mit sich selber als Paketmann.
16: Ein Paket für Edera. Ja, aber Entschuldigung, ich kann doch nicht den ganzen Tag Pakete annehmen.
12: Oben hört der Pumuckl alles mit an.
1: Schon wieder dieser Gepäckchen, Mann.
16: Ja, da steht ja ein Name drauf. Ach so, da steht ein Name drauf. Was steht denn da für ein Name drauf? Pumuckl.
1: Pumuckl?
16: Pumuckl, ja, der wohnt da, der ist in der Küche um.
1: Ja, der wohnt hier.
16: Dem bringe ich das gleich mal. Gell, Wiederschein.
17: Ja, Wiederschein, Herr Ederer.
12: Jetzt trägt Eder das Paket nach oben.
2: Pumuckl. Pumuckl. Schau, was der Paketmann für dich abgegeben hat.
1: Ui, für mich? Ein Paket für mich? Hm? Stell, wir müssen es aufmachen.
2: Ja, dann machen wir schnell auf.
1: Ich will das aufmachen. Nein, ich will es aufmachen. Ui, ein Stuhl, ui.
2: Ja, und was sagst du, gefällt dir da?
5: Ja, das sieht toll aus. Also, den muss ich gleich mal ausprobieren.
12: Aufgeregt nimmt Pumuckl Platz.
2: Ja, schau, Pumuckl, die Lehne ist genau auf der richtigen Höhe und die Sitzflächen, die ist auf die abgestimmt. Die entlastet deinen Hintern.
1: Das sitzt mir aber sehr bequem.
5: Ich spüre, wie der Hintern entlastet wird, der ganze Pumuckl wird entlastet.
1: Also, da will man ja gar nicht mehr aufstehen vor Entlastung. Könntest du mir bitte noch einen Schluss Kaffee einschenken? Bitte.
2: Ja, warum hier schon wieder?
1: Ja, ich entlaste ja hier meinen Hintern.
2: Ausnahmsweise.
1: Ach, da fällt mir wieder ein. Ich muss ja noch die Glasschüssel runterwerfen.
12: Gesagt und
1: erledigt.
12: Heute hat Eder durch den Pumuckl viele peinliche Situationen erlebt. Er ahnt sicher auch schon, dass so etwas nicht zum letzten Mal vorgekommen ist. So ein Kobold ist eben nicht nur neugierig. Er schert sich auch nicht darum, was die Menschen für richtig oder falsch halten. Doch Doch trotz allem hat der Pumuckl ein großes Herz. Aber darüber hören wir mehr beim nächsten Mal.

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9: Im Nachrichtenstudio begrüßt dich Josie. ESC, der Eurovision Song Contest hat begonnen und wir sind schon mittendrin. In dieser Woche dreht sich alles um den ESC, der diesmal in Wien ausgetragen wird, weil vergangenes Jahr der österreichische Teilnehmer JJ gewonnen hat. Der Song Contest ist ein sehr bunter Musikwettbewerb mit teilweise recht verrückten Liedern. Fast jedes europäische Land schickt einen musikalischen Beitrag. Bei den Vorausscheidungen werden dann die Finalisten gekürt. Heuer werden es 25 sein und am Samstag ist es dann soweit. Wir halten unserem Teilnehmer Cosmo fest die Daumen. Er ist mit seinem Lied Tanzschein fix im Finale, weil Österreich eben das Gastgeberland ist. Eine Entenmutter hat sich einen besonderen Nistplatz ausgesucht. Den alten Glockenturm in Schwarz im Bundesland Tirol. Schon zum 8. Mal hat Gerda, so wird sie genannt, hoch oben im Nest Eier ausgebrütet. Heuer sind 7 Küken geschlüpft. Vor wenigen Tagen hat die Entenmutter mit ihren Kindern das sichere Nest verlassen. Weil die Kleinen aber noch nicht fliegen können, haben sie sich einfach vom Glockenturm fallen lassen. Alle haben den Sturz unverletzt überstanden. Danach hat sich Gerda mit ihren Kids auf den Weg zum Fluss Inn gemacht. Viele Einwohner von Schwarz haben sie dabei begleitet. Die Entenmutter ist bekannt in der ganzen Stadt. Vogelforscher haben sogar eine Kamera im Glockenturm aufgebaut, sodass alle mitverfolgen konnten, wie es der Entenfamilie gerade geht. Dicke Brummer kommen aus der Erde. Und sie haben nur eines im Sinn: Fressen. Maikäfer heißen deswegen Maikäfer, weil sie jetzt im Mai aus dem Boden krabbeln. Dort haben sie nämlich in den vergangenen 3 bis 4 Jahren als Larven gelebt und schon da viel Schaden angerichtet. Sie fressen nämlich die Wurzeln von Pflanzen ab. Maikäferlarven, auch Engerlinge genannt, sind also Schädlinge. Wenn du in nächster Zeit einen großen, dicken Käfer mit braunen Flügeln und weißem Bauch siehst, der Fühler wie Fächer hat, dann ist das ein Maikäfer. Fliegen ist nicht so sein Ding. Er ist sehr schwerfällig und langsam. Maikäfer erheben sich nur in die Lüfte, um neues Fressen aufzusuchen.
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11: Hallo, hier ist die Anna. Heute geht es in der Sendung Aufgepasst ums Schwimmen und Planschen. Schwimmen macht riesigen Spaß. Wenn es kühler ist, im Hallenbad, an heißen Sommertagen draußen zum Abkühlen. Das Wasser kann für Kinder aber auch sehr gefährlich werden. Für Erwachsene natürlich auch. Deshalb ist es wichtig, früh schwimmen zu lernen und immer vorsichtig zu sein. Zuerst habe ich ein paar Tipps für kleine Nichtschwimmerinnen und Nichtschwimmer. Bleibe dort, wo du noch stehen kannst, also im seichten Wasser, solange du noch nicht gut schwimmen kannst. Vielleicht hast du schon Schwimmflügel oder Schwimmwesten ausprobiert. Die sorgen dafür, dass du mit dem Kopf über Wasser bleibst. Aber sie ersetzen keinen Schwimmunterricht. Das Schwimmen solltest du schon möglichst bald lernen. Und es muss trotzdem immer ein Erwachsener bei dir sein. Das gilt übrigens auch für Planschbecken oder Pools im Garten, obwohl das Wasser dort nicht so tief ist. Falls du schon schwimmen kannst, gehe niemals allein ins Wasser. Egal ob im Schwimmbecken, im See oder Meer, nimm immer einen Erwachsenen oder ältere Freunde mit, damit im Notfall schnell Hilfe da ist. Es könnte ja zum Beispiel passieren, dass du einen Krampf in den Muskeln bekommst oder müde wirst. Schwimm daher am besten auch nicht zu weit raus, sondern bleibe in der Nähe des Ufers oder des Beckenrands. Schlau ist es auch, wenn Mama oder Papa für dich auffällige Badekleidung in leuchtenden Farben kaufen. Da gibt's ja so schöne Sachen für Kinder. So wirst du im Wasser nämlich besser gesehen. Also, mit diesen Tipps kannst du das Schwimmen in vollen Zügen genießen. Stimmt's, Helmi?
10: Ja, genau, denn sicher ist sicher.
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1: Schönen Vormittag. Ich darf dich aus meinem Kinderzimmer begrüßen. Meine Geschwister sind in der Schule oder im Kindergarten. Meine Mama ist mit der restlichen Familie einkaufen. Und ich mach mir jetzt mal einen dino-starken Vormittag.
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1: Oh yeah.
12: Hallo und willkommen zu Hause bei Radino.
1: Mama, was haben wir diese Stunde alles vor?
12: Viel, Radino, sehr viel. Es wird einen Song für Oma und Opa geben und einen für Mama und Papa. Eine kurze Geschichte haben wir auch wieder vorbereitet und unseren Kochtipp. Hast du schon eine Idee dafür?
1: Noch nicht so richtig. Habe ich noch Zeit?
12: Ja, ein paar Minuten sind schon noch Zeit. Dann hör mal in deinen Bauch rein, vielleicht hat ja der eine Idee. Und ich spiele inzwischen das nächste Lied.

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0: So, jetzt gibt's mal ein Lied nur für Oma und Opa. Und danach geht's gleich wieder weiter mit richtig guter Kindermusik.
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5: Hallo, Martino!
0: Hallo, Kinder! Na, habt ihr auch Lust auf gute Laune? Na dann los!

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2: Heute kommt mal eine meiner Lieblingssuppen als Kind auf den Tisch.
0: Oje, oje, oje, was wird denn das werden?
2: Na Radino, nicht so skeptisch. Heute gibt's eine wunderbar fruchtige italienische Minestrone.
0: Mine was?
2: Minestrone. Das ist eine italienische Gemüsesuppe.
0: Und das mag ich?
2: Wirst schon sehen. Also wir brauchen ein bisschen Olivenöl, das wird erhitzt und da drin braten wir dann zuerst Frühlingszwiebeln und etwas Knoblauch an. Dann kommt noch dazu geschnippelter Lauch, Karotten, Zucchini, Paprika und Kartoffelwürfel. Das wird alles so für 3-4 Minuten angebraten. Dann passierte Tomaten dazu, Gemüsesuppe, Gewürze und dann köcheln lassen für ca. 10 Minuten. Inzwischen kann man ein paar Nudeln kochen, die man nachher in die Minestrone gibt.
0: Gehen da auch Buchstabennudeln?
2: Na klar gehen da auch deine Buchstabennudeln, wie du magst. Und wenn die Suppe dann im Teller ist, dann hobeln wir noch frischen Parmesan drüber. Hm, wie klingt das?
0: Mal sehen. Ich glaube, das wird yummy, aber ganz sicher bin ich mir nicht.
2: Na dann probieren wir es doch einfach mal aus. Hm? Sind die Gemüsemesser bereit?
0: Ja, und ich bin der Dino-große Schnippelmeister.
2: Weiß ich doch.
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Hallo ihr Lieben, ich bin Radinos Mama und Radino, der ist gerade beim Staubsaugen. Warum er das macht? Na, da kriegt er immer ein paar Cent dafür und wenn er genug hat, dann darf er sich eine Schokolade davon kaufen. Hilfst du zu Hause eigentlich auch manchmal mit?

0: eine E-Mail bekommen. Wir haben wieder ein Geburtstagskind.
1: Yeah! Schreib auch du, Radino, wenn du Geburtstag hast, eine Mail. radino@meinkinderradio.at.
0: Ich wünsche allen Geburtstagskindern einen dino-starken Tag. Und das nächste Lied ist jetzt nur für euch.

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Und eins kann ich dir jetzt schon verraten, in wenigen Minuten gibt's hier bei uns wieder eine Geschichte für dich. Viel Spaß!

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3: Tanjas Bruder. Tanja hat einen Bruder. Er heißt Ferdinand, aber Tanja nennt ihn Ferdi, weil ihr Ferdinand zu lang ist. Eine Zeit lang hat sie ihn auch Ferdinand genannt, aber damit musste sie aufhören, weil er sich furchtbar darüber aufgeregt hat und Mama und Papa es ihr verboten haben. Ferdi ist 2 Jahre jünger als Tanja, also gerade einmal 3. Tanja ist schon 5 und geht seit 2 Jahren in den Kindergarten. Für Ferdi geht es heute los und er ist sehr gespannt. Beim Frühstück isst er kaum etwas vor lauter Aufregung und wippt die ganze Zeit auf seinem Stuhl. Sein Kindergartenrucksack steht gepackt im Flur. Aber als es losgehen soll, macht er ihn noch einmal auf und kramt die ganzen Sachen heraus. Die Trinkflasche, die Brotdose und ein Dinosaurier. Also natürlich nur einen kleinen Plastikdinosaurier. Ohne den würde er wahrscheinlich nirgendwo hingehen. Nicht mal, wenn dort ein Berg von Süßigkeiten auf ihn warten würde. Und das, obwohl Ferdi Süßigkeiten mag. Klar. Noch mehr mag er aber eben Dinosaurier. Schließlich zieht Ferdi sich seine Schuhe an und die Jacke. Papa fährt mit ihnen zusammen zum Kindergarten. Er wird heute im Kindergarten bleiben, damit Ferdi ihn in der Nähe hat. Am Anfang ist ja alles neu für ihn und Tanja war damals auch froh, dass Mama und Papa am Anfang noch abwechselnd da waren. So war sie nie alleine, bis sie sich unter den Kindern und mit den Erzieherinnen richtig wohlgefühlt hat. Im Kindergarten trennen sich ihre Wege. Tanja ist ein Igel und Ferdi wird ein Fisch. Sie sind also in verschiedenen Gruppen. Tanja findet das nicht schlimm und Mama und Papa haben gesagt, dass Ferdi auf eigenen Beinen stehen soll. Wenn er sich die ganze Zeit an sie halten könne, dann wäre es umso schlimmer für ihn, wenn sie in einem Jahr auf die Schule geht. Sie umarmt Ferdi und Papa, bevor sie in ihrem Gruppenraum verschwindet.
4: »Schönen ersten Tag!« »Wünsch mir Glück, dass ich gewinne.«
3: Tanja will ihn noch fragen, wobei er denn gewinnen will, aber da haben sich Papa und Ferdi schon umgedreht. Ferdi hat sein T-Shirt falsch herum an und hüpft bei jedem Schritt ganz aufgeregt und da will sie ihn nicht noch mehr durcheinander bringen. Nach dem Morgenkreis sieht sie nach Papa. Der sitzt vorne an der Garderobe, wo die Kinder von ihren Eltern abgeholt werden und liest Zeitung. Als er Tanja sieht, schmunzelt er. »Ferdi war erst einmal hier.« Und da hat er nur irgendetwas von einem Preis erzählt und ist wieder abgehauen.
4: Da kommt Ferdi aus seinem Gruppenzimmer.
5: »Es gibt gar keinen Morgenpreis«, ruft er Tanja zu.
4: »Ach, doch nicht Morgenpreis, Morgenkreis. Morgens setzt man sich in den Morgenkreis zusammen. Das habe ich dir doch erzählt.«
5: »Morgenpreis, hast du gesagt«, beharrt Ferdi. »Aber jetzt gibt es einen. Den ersten hat Anna gewonnen. Ich muss jetzt wieder rein. Langsam müssen ja mal die Süßigkeiten kommen.«
3: Und weg ist er. »Süßigkeiten?« fragt Papa stirnrunzelnd.
5: »Ich habe keine Ahnung.«
3: Tanja zuckt mit den Schultern.
5: »Tschüss«,
3: ruft sie dann und verschwindet wieder im Igelraum. Erst beim Mittagessen trifft sie ihren Bruder wieder.
5: »Von deinen Süßigkeiten haben sie hier auch noch nie was gehört«,
3: stellt er fest.
4: »Hä? Was denn für Süßigkeiten? Ich hab doch nie was von Süßigkeiten erzählt.«
5: »Klar hast du das. Teller voller Süßigkeiten bringen sie einem, hast du gesagt?«
4: »Ich habe gesagt, es gibt einen Teller mit leckeren Sachen am Nachmittag. Apfelstücke und Nüsse und manchmal ein paar Rosinen.«
5: Brummt Ferdi. »Morgen bringe ich selbst welche mit. Ich muss jetzt los. Ich will noch den Wurm sehen.«
4: »Wo ist denn Papa?« fragt Tanja.
5: »Zu Hause. Er kommt dann, um uns abzuholen«,
4: ruft Ferdi und ist verschwunden. Tanja fragt sich, was für einen Wurm Ferdi sehen will. Ob sie noch auf den Spielplatz gehen? Tanja kann es sich kaum vorstellen. Immerhin ist es Ferdis erster Tag. Als Tanja am Nachmittag aus ihrem Gruppenraum kommt, steht Papa an der Garderobe.
5: »Ferdi hat dich wirklich weggeschickt?« fragt sie.
6: »Weggeschickt«, bestätigt Papa. »Er meinte, er käme schon klar.«
4: Als die Tür zum Gruppenraum der Fische aufgeht, kommt ein zufriedener Ferdi heraus und eine geschaffte Erzieherin.
7: »Also das mit dem Morgenpreis bekommen wir hin. Und mit dem Obstteller ist er jetzt auch einverstanden. Aber ich habe keine Ahnung, was für einen Kletterwurm dein Bruder unbedingt sehen will.«
5: »Ach, vom Kletterturm habe ich ihm erzählt, von dem im Bewegungsraum. Dass er einem auch nie richtig zuhört.«
4: »Ach«, Tanja schüttelt den Kopf, so wie Mama das macht, wenn sie das mit dem Zuhören sagt.
5: »Kommt ihr?«
4: ruft Ferdi von der Tür und ist schon auf dem Weg zum Auto.
6: »Das kann ja heiter werden«, sagt Papa.
5: »Du bist doch nur noch die Woche hier«,
4: antwortet Tanja und grinst.
5: »Ich noch das ganze Jahr.«
4: Papa lacht und dann folgen sie Ferdi zum Auto.
0: Das war »Hör mir zu«.
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0: Essen ist so wichtig auf Tour. Aber es sollte auch schmecken. Heute hat uns der Konzertveranstalter nur pappige, labbrige und schon fast verwelkte Brötchen hingestellt. Wer will denn sowas? Eine Frechheit ist das. Wie soll man denn da gut spielen? Manchmal frage ich mich, ob Orchestermusiker wohl besseres Essen bekommen?
1: So klingt dein Lieblingsradiosender, mein Kinderradio. Und ich bin die Mama von Radino? Warum ist denn dein Gesicht ganz voll mit Schlagobers?
2: Das ist mein Bart. Ich wollte einfach mal ausschauen wie der Opa. Ach.
1: Nein, Radino, komm mir bitte nicht zu nah. Na, du schmierst mir die ganze Hose voll. Du Schlawiner, du.
2: Aber ich will doch nur eine Umarmung von dir.
1: Ja, aber so wird das nichts. Jetzt musst du dich zuerst einmal waschen.
2: Na gut, dann hüpfe ich jetzt mal schnell in die Badewanne.
1: Gute Entscheidung, mein Schatz. Ich spiele inzwischen ein neues Lied und dann wird gekuschelt.
2: Ja, Dino-Kuschelalarm, juhu.
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10: Am Mikrofon ist Josie. Servus. Vor Nachtfrost du nicht sicher bist, bis Sophie vorüber ist. Das ist ein alter Wetterspruch und mit Sophie ist der 15. Mai gemeint, der Tag der heiligen Sophie, an dem es laut Wetterforschern den letzten Frost im Frühjahr geben kann. Die Tage davor werden nach den Eisheiligen benannt. Mamertus, Pankratius, Servatius, Bonifatius und schließlich die kalte Sophie. Heuer fallen die Eisheiligen eher mild aus und in den meisten Gegenden in Österreich gibt es keinen Frost in der Nacht. Trotzdem sind Gärtner und Bauern immer vorsichtig und schützen empfindliche Pflanzen, damit Blüten und Blätter nicht abfrieren. Ab nächster Woche ist es dann überstanden, dann sollte es nirgends im Land mehr Frost geben. Tausende Kinder waren mit dem Fahrrad beim Kiddikl-Mess dabei. Sie sind mit ihren Familien gemeinsam überall in Wien geradelt. Die vielen kleinen und großen Radfahrer wollen so darauf aufmerksam machen, wie wichtig die Sicherheit im Straßenverkehr ist. Kinder, die mit dem Rad unterwegs in die Schule, zum Sport oder zu Freunden sind, brauchen gute Radwege und geschützte Straßenübergänge in allen Bezirken der Stadt. Außerdem soll Kiddikl-Mess noch mehr Kinder und Jugendliche zum Radfahren anregen. Bewegung ist gesund und macht Spaß. Die Aktion Kiddikl-Mess hat heuer schon zum 8. Mal stattgefunden. Jedes Jahr radeln mehr Leute mit. Am 30. Mai wird es eine große gemeinsame Ausfahrt geben und für September ist schon eine weitere Kiddikl-Mess geplant. Die Gelsen surren wieder durch die Luft. Sobald es warm wird, kommen sie aus dem Wasser. In Tümpeln oder Regentonnen haben sich aus den Eiern Larven entwickelt. Sie sehen wie kleine Nägel aus, die an der Wasseroberfläche hängen. Aus ihnen werden Gelsen. Wenn dich eine erwischt, dann juckt das ganz fürchterlich. Es gibt aber Regeln, die du befolgen kannst, damit der Juckreiz schnell wieder vergeht. Ganz wichtig ist, nicht kratzen, sonst können Bakterien in die offene Wunde gelangen und alles wird noch viel schlimmer. Am besten hilft Kühlen, etwa mit einem Kühlpad, das du auf den Stich drückst. Ein altes Hausmittel ist auch, eine aufgeschnittene Zwiebel auf den Stich halten.
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1: Und schon starten wir in eine neue Stunde hier auf mein Kinderradio. Wir laden dich ein zu einer Stunde Radinos Spielzeit. Freut uns, dass du da bist. Viel Spaß.

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1: Alle Neuigkeiten dazu gibt's von mir. Hallihallo, hier ist die Shady. Von 5. bis 27. Mai verwandelt sich das Jugendhaus Weiz in deine persönliche Erlebniszone. Wenn du zwischen 9 und 12 Jahre alt bist, warten bei den Kiddie Days jeden Dienstag und Mittwoch im Mai abwechslungsreiche Nachmittage auf dich. Von Muttertagsbasteln über Quizstunden bis hin zum fast perfekten Dinner ist alles dabei. Los geht's dann immer um 12.30 Uhr im Jugendhaus Weiz. Komm einfach vorbei, spiel mit und werde kreativ. Der Kasperl kommt ins Max Center Wels im Bundesland Oberösterreich. Jeden ersten und dritten Dienstag im Monat ist er dort. Das nächste Mal am 2. Juni und dann nochmal am 16. Juni. Los geht's immer um 4 am Nachmittag. Spielen im Freien ist endlich wieder möglich. Bei den Donauinselspielen kannst du verschiedene alte und neue Spiele für die Zeit auf deiner Lieblingsinsel ausprobieren. Von Fidschi-Gurgeln bis Schiffe versenken. Auch Seemannsknoten kannst du lernen und ein Fallschirm ist auch dabei. Am 6. Juni von 11 Uhr bis 4 am Nachmittag. Hast du eine Idee, wo in Österreich die notastische Veranstaltungen für Kinder und Jugendliche stattfinden? Dann gib uns doch Bescheid und wir berichten darüber. Am besten über das Formular auf www.meinkinderradio.at.
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1: Für alle Menschen, die in diesem Jahr Geburtstag haben, singen wir jetzt unser Geburtstagslied.

0: Das war ja wieder ein tolles Lied für dich.
1: Habe ich aus meiner ganz geheimen Liederkiste.
0: Ja, und weißt du was, Ratino? Jetzt machen wir mal wieder den Mamas und den Papas eine Freude. Was meinst? Schau mal, ob du einen Song für die Großen findest.
1: Na klar, finde ich was. Ja, hier ist einer.
0: Perfekt. Das sind jetzt ein paar Minuten Auszeit für Mama und Papa.
1: Stopp. Jetzt müssen wir aber wieder mal ein Lied für die Erwachsenen spielen.
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1: Los

0: Mama, mir ist langweilig.
1: Also Radina, du bist wirklich kein einfacher Fall. Ob alle anderen Kinder auch so wenig alleine spielen können?
0: Ich kann eh alleine spielen, aber ich weiß nicht was.
1: Weißt du was? Heute habe ich einmal was anderes für dich. Also nicht einen richtigen Spieltipp, sondern eher einen Basteltipp. Aber irgendwie dann doch wieder einen Spieltipp. Du spielst nämlich einen Gärtner.
0: Einen Gärtner?
1: Ja, schau. Da setzt dir mal den Strohhut von der Oma auf. Ja, genau. Und dazu ziehst du dann auch noch deine Latzhose an, weißt du, die schmutzig werden kann.
0: Da schaue ich aber Dino komisch aus.
1: Nein, gar nicht. Du bist jetzt ein Gärtner.
0: Und jetzt?
1: Jetzt bekommst du von mir zuerst einmal einen Blumentopf und Farben. Den Blumentopf, den kannst du jetzt bemalen. Oder du kannst ihn auch mit Steinchen bekleben. Oder auch beides, ganz wie du magst. Dann, wenn das fertig ist, dann bekommst du von mir ein kleines Sackerl mit Kräutersamen. Aber aufpassen, dass du die nicht verlierst, die sind nämlich ganz, ganz klein. Und dann gibst du Erde in den Blumentopf und obendrauf kommen die Samen. Noch ein bisschen Erde drauf, dann ganz sanft gießen und dann suchst du in deinem Kräutertopf einen schönen Platz am Fenster. Ja, und dort musst du ihn dann auch immer wieder gießen und schauen, ob alles passt. Und bald werden dann schon die Kräuter wachsen. Und dann kannst du sie ernten und essen.
0: Essen?

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1: Radino, wir hören dich. Apropos, gleich heißt es wieder, hör mir zu hier auf mein Kinderradio. Weißt du, was das heißt?
0: Geschichte, Geschichte, Geschichte.
1: Genau. Jetzt noch zwei Lieder, dann gibt's wieder eine spannende Geschichte.

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3: Anne Grille hatte den ganzen Sommer über nichts anderes getan, als auf ihrer Geige gefiedelt. Sich selbst zur Freude und für die kleinen Tiere auf dem Feld zum Tanzvergnügen. Aber dann kam der Herbst und dann der Winter und sie hatte nichts zu essen. Denn sie hatte das Feld nicht bestellt, also auch keine Ernte, hatte keine Vorräte gesammelt, hatte sich kein Winterhaus gebaut und keine warmen Handschuhe gestrickt, hatte also auch keine Winterkleidung und der kalte Wind wehte durch ihr dünnes Kleidchen. Oh Gott, war das kalt! Da ging sie zum Hirschkäfer. »Sie sind doch der Förster im Wald«, sagte sie, »denn Sie haben ein Geweih. Der Förster muss zu allen Tieren im Wald gut sein. Könnte ich bitte bei Ihnen wohnen? Nur den Winter über, denn ich habe kein Haus. Kostenlos.« »Kostenlos?« rief der Hirschkäfer. »Kein Haus und kostenlos? Das höre ich gern.« »Nein, nein, Mariechen, da kann ich nicht dienen. Erst den ganzen Sommer herumfiedeln und dann auf anderer Leute kosten.« Und er warf sie hinaus, drohte mit der Faust hinter ihr her. »Kostenlos, kein Haus gebaut, herumgefiedelt wie eine Sirene. Nein, nein, nein!« Und draußen war es bitterkalt. Da ging die Grille zu der Maus. Die Maus wohnte in einer Gießkanne mit allem Komfort, hatte viele Vorräte gesammelt, so dass 5 kleinere Leute davon hätten leben können, und zwar gut und 3 Jahre lang. »Ob ich hier ein wenig wohnen könnte?« fragte die Grille mit ihrer kleinen Geige unter dem Kleidchen. »Nur einen Winter lang, denn ich habe kein Haus.« »Kein was?« schrie die Maus. »Kein Haus? Und wohl auch keine Nahrung und auch kein Geld? Nein, nein, meine Liebe, da kann ich nicht dienen.« Und die Grille musste weiterstapfen, mit ihrem dünnen Kleidchen und ihrer kleinen Geige. Und es war so bitterkalt. Da ging sie zum Maulwurf. Der Maulwurf wohnte in einer Kellerwohnung mit Ofen. Viel Platz unter der Erde und warm. »Oh, Besuch«, rief der Maulwurf, »kommen Sie doch mal näher, damit ich Sie befühlen kann, denn ich bin ein wenig kurzsichtig auf den Augen, weil ich blind bin. Kommt von der Finsternis unter der Erde, macht nix.« Und er befühlte die Grille und ihre kleine Geige und erkannte sie. Was für eine Freude! »Ob ich hier wohnen kann?« fragte die Grille. »Einen Winter lang nur mit meiner kleinen Fiedel?« »Oh ja«, rief der Maulwurf, »wie gern sag ich da ja!« Und die Grille blieb. »Sag doch mal was«, sagte der Maulwurf. Da fiedelte und geigte die Grille, und der Maulwurf lauschte. Denn wer nicht gut sieht, der hört umso lieber mit den Ohren Musik. Und sie machten sich ein schönes, warmes Leben zusammen. Gute Speisen wurden gekocht, Krautsuppe oder süße Erbsen für jeden oft eine ganze. Draußen war es bitterkalt, wie am Nordpol. Aber hier war es warm und der Ofen bollerte. Es roch nach guter Suppe und nach dem Essen wurde gefiedelt. Sie lasen zusammen in der Waldzeitung. Das Sofa war schön weich und sie labten sich an Blaubeerwein. Manchmal an den Sonntagen und Feiertagen wurde der Maulwurf von der Grille sauber frisiert. Sein Pelz wurde gebürstet. Und dann gab es ein gutes Festessen. Vielleicht Heidelbeer-Kaltschale vorneweg, Erbschen paniert, Mandelkerne in Honigteich gewendet und als Nachtisch Speiseeis. Von draußen, aus der Kälte. Gefrorene Kürbismelone mit Schneepuderzucker garniert. Mein Gott, war das eine schöne Zeit!

komm, wir finden einen Schatz. 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

0: Und dann?
1: Liebeskummer lohnt sich nicht, mein Darling.
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1: Hallo, hier ist die Josie. Heute machen wir ein Experiment mit Gummibärchen. Was passiert wohl, wenn Sie ein Bad in verschiedenen Flüssigkeiten nehmen? Dafür bereitest du 3 kleine Gläschen mit Wasser vor. In eines gibst du einen Teelöffel Zucker, ins zweite einen Teelöffel Salz und das dritte bleibt einfach klares Wasser. Jetzt setzt du je ein Gummibärchen in jedes Glas und dann brauchst du Geduld. Am besten lässt du alles über Nacht stehen. In der Früh kannst du dann sehen, was die Flüssigkeiten mit den Gummibären gemacht haben. Das Bärchen im Wasser alleine ist aufgequollen, das im Zuckerbad etwas weniger und das im Salzwasser ist sogar geschrumpft. Warum ist das so? Alles auf der Welt besteht aus winzigen Teilchen. Ein Material hat größere Teilchen, ein anderes kleinere, dafür aber viel mehr. Wenn jetzt 2 Stoffe aufeinandertreffen, dann wollen sich die Teilchen alle gut verteilen und wandern von dort, wo viele sind, dorthin, wo wenige sind. Klingt kompliziert. Ganz wichtig zu wissen ist aber für dich, dass du die Gummibärchen nach dem Experiment nicht mehr essen solltest.
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11: Servus und hallo, ich bin's, die Josie. Do, Re, Mi, Fa, Sol, La und Ti. So heißen die Töne der Tonleiter. Und so heißen auch die plüschigen Monster, die mit Kindern Musik machen. Die Monsterfreunde haben ein ganz besonderes Programm, das in Schulen den Musikunterricht mit anderen Unterrichtsfächern verbindet. Und sie verbinden auch Schulen untereinander. So werden in der Wiener Stadthalle 6 Konzerte stattfinden, bei denen tausende Schulkinder aus 157 Volksschulen aus Wien gemeinsam musizieren. Für die Kinder bedeutet es ein großes Erlebnis. Wenn sie auf der Bühne stehen, dann können sie zeigen, dass sie etwas können, sie werden gesehen und sind Teil von etwas ganz Großem. Goldregen kennen wir aus dem Märchen, zum Beispiel bei Frau Holle. Da wird ein Mädchen für seine Arbeit belohnt. Oder in Sterntaler, da fallen die Sterne als Taler vom Himmel. Ein bisschen märchenhaft kommt man sich deshalb auch unter der Pflanze mit dem Namen Goldregen vor. Sie wächst zum Beispiel in Parks und Gärten. Jetzt im Mai beginnt die Blütezeit. Es hängen in großen Trauben viele gelbe Blüten von den Ästen herab. Doch Vorsicht, vor allem der Samen des Goldregens ist giftig. Den sollte man auf keinen Fall in den Mund nehmen oder damit spielen. Deshalb sollte der Goldregen zum Beispiel auch nicht an Schulhöfen oder in der Nähe von Kindergärten gepflanzt werden. Die Ninjas kommen nach Wiener Neustadt. Auf ihrer Tour werden sie unglaubliche Hindernisse überwinden. Kinder und Jugendliche stellen dabei ihre Kraft, Schnelligkeit, Balance und Geschicklichkeit unter Beweis. Jetzt kann man sich für den Wettkampf am 23. Mai noch anmelden. Teilnehmen können Kinder der Jahrgänge 2014 bis 2017. Die Teilnahme ist kostenlos und alle Teilnehmer erhalten ein gratis Ninja-Shirt. Die Besten haben die Chance, sich für das Landesfinale im Herbst zu qualifizieren. Infos und Anmeldeformular gibt es auf www.sportunion.at.
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5: Hallo, schön, dass du wieder bei Radinos Sprachschatz dabei bist. Heute machen wir etwas, das du bestimmt schon gut kannst. Aber wir machen es auf eine neue Art. Wir zählen. Und zwar nicht nur auf Deutsch, sondern auch auf Englisch, auf Türkisch und die letzte Sprache wird eine Überraschung. Das Zählen kannst du ja überall brauchen. Beim Spielen, beim Sport, beim Aufräumen oder wenn du schaust, wie viele Gummibärchen noch da sind. Fangen wir zuerst auf Englisch an und zählen wir bis 3. Auf Englisch klingt das so. 1, 2, 3. Sag's gern mit mir. 1, 2, 3. Super. Und weiter. 4, 5. Vielleicht kennst du diese Zahlen schon aus Liedern oder Videos. 4 heißt 4, 5 heißt 5. Das geht leicht, oder? 1, 2, 3, 4, 5. Jetzt kommen wir zur türkischen Sprache. Da klingen die Zahlen wieder anders. 1 heißt Bir. 2 heißt Iki. 3 heißt Üç. Sag das mal. Bir, Iki, Üç. Das macht richtig Spaß, finde ich. Und wenn du weiterzählst, heißt 4 Dört und 5 Beş. Probier's nochmal. Dört, Beş. Und jetzt kommt etwas ganz Neues zum Schluss. Wir zählen auf Japanisch. Viele Kinder finden die japanischen Zahlen total spannend, weil sie so ganz anders klingen als alles, was wir kennen. 1 heißt Ichi, 2 heißt Ni, 3 heißt San. Sag mal laut. Ichi, Ni, San. 4 heißt Yon und 5 heißt Go. Das ist schön kurz und trotzdem gar nicht so leicht zu merken, oder? Ichi, Ni, San, Yon, Go. Jetzt lass uns alle Sprachen direkt hintereinander ausprobieren. Aber nur bis 3, damit es leicht bleibt. Bereit? Deutsch 1, 2, 3. Englisch 1, 2, 3. Türkisch Bir, Iki, Üç. Japanisch Ichi, Ni, San. Wow, das war richtig gut! Vielleicht kannst du ja heute noch jemanden überraschen und in einer anderen Sprache bis 3 zählen. Oder du denkst dir ein kleines Spiel aus. Immer wenn du einen Schritt machst, sagst du eine Zahl. Aber jedes Mal in einer anderen Sprache. So lernst du ganz nebenbei weiter. Das war Radinos Sprachschatz. Tschüss, bye bye und auf Japanisch Sayonara.
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11: Hallo du, na? Hast du alle deine Spielekisten vorbereitet? Jetzt ist Radinos Spielzeit und da darfst du alles herräumen, was du ins Spielzeug findest. Also wahrscheinlich wirst du nachher auch alles wieder wegräumen müssen, also vielleicht schmeißt du doch nicht gleich alles raus. Aber spielen ist jetzt erlaubt und sogar erwünscht. Radino spielt auch schon fleißig und ich wünsche dir viel Spaß damit.

0: Hallo du, weißt du was? Der Flo, der wohnt da in der Nähe und mit dem spiele ich manchmal, aber meistens will er nur daheim vor dem Computer sitzen und er sagt, das macht so Dino viel Spaß. Aber ich glaub das nicht, weil da sitzt man ja nur herum und ich lauf viel lieber herum und das kann man vor dem Computer nicht. Aber jetzt hat er gesagt, will er was mit mir machen und jetzt suchen wir uns was Dino Cooles aus. Da kommen nämlich schon die besten Tipps für uns.
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2: Und am Mikrofon die Shady, servus. Von 5. bis 27. Mai verwandelt sich das Jugendhaus Weiz in deine persönliche Erlebniszone. Wenn du zwischen 9 und 12 Jahre alt bist, warten bei den Kiddie Days jeden Dienstag und Mittwoch im Mai abwechslungsreiche Nachmittage auf dich. Von Muttertagsbasteln über Quizstunden bis hin zum fast perfekten Dinner ist alles dabei. Los geht's dann immer um 12.30 Uhr im Jugendhaus Weiz. Komm einfach vorbei, spiel mit und werde kreativ. Wie funktioniert Wissenschaft? Gemeinsam mit anderen Kindern hast du Spaß beim Entdecken, Tüfteln, Experimentieren und Forschen. Bei den Stationen entscheidest du selbst, womit du dich beschäftigen willst. Zum Beispiel Fahrzeuge bauen, eckige Seifenblasen produzieren oder mit dem Mikroskop Neues entdecken. An vielen Freitagen und Samstagen im Mai im Wissensraum, die Werkstatt für Neugierige in 1050 Wien. Komm zum Tag des Samariterbundes auf die Kaiserwiese im Prater in unserer Bundeshauptstadt Wien. Am 30. Mai von 1 zum Mittag bis 7 am Abend gibt es einen ganzen Nachmittag voller Spiele und Spaß für die ganze Familie. Der Eintritt ist frei. Und wenn auch du weißt, wo in Österreich Kinder und Jugendliche so richtig dinotastische Dinge erleben können, dann schreib uns doch eine Nachricht, am besten über das Kontaktformular auf www.meinkinderradio.at.
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0: 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Da kannst du ihn kennenlernen, kannst dich auch in sein Album eintragen oder ihm eine Mail-Nachricht schicken. Da freut er sich immer total drüber. 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Ah, da bist du ja, mein Schatz. Magst du das nächste Lied gleich starten? Eigentlich ist es ja dein Radio und du moderierst ja so gern.
1: Stimmt, und das mache ich jetzt auch. Und hier kommt wieder ein Dino-toller Song für dich.

0: So ein süßes Kleidchen. Das müssen wir unbedingt haben.
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4: Hallo und herzlich willkommen. Bei Was ist was geht es jetzt um Pferde. Wie schnell kann ein Pferd laufen? Was ist ein Rappe? Wie lenkt man ein Pferd? Schlafen Pferde im Stehen? Das alles und noch vieles mehr finden Theo, Tess und Quentin heraus. Los geht's!
5: So, jetzt noch den Helm hinein.
6: Nicht, dass es mich wirklich interessiert, mein lieber Theo, aber was genau veranstaltest du da eigentlich?
5: Packen, das siehst du doch. Ich reise ab.
6: Was? Aber wohin denn? Und wieso weiß ich nichts davon?
5: Ich habe es dir doch neulich schon erzählt. Ich besuche Tante Wilma auf ihrem Reiterhof.
6: Ohne mich? Und überhaupt, was willst du eigentlich auf einem Reiterhof?
5: Na hör mal, Reiten ist doch mein Hobby. Das Glück dieser Erde liegt auf dem Rücken der Pferde, sagt man. Und ich bin ein ausgezeichneter Reiter.
6: Du auf einem Pferd?
5: Koffer zu. Und ab geht's.
6: Theo, ein ausgezeichneter Reiter? Kannst du dir Theo auf einem Pferd vorstellen, Quentin? Komm, das schauen wir uns an.
4: Pferde sind majestätisch, kraftvoll und elegant. Sie waren für den Menschen lange Zeit ein unentbehrlicher Gefährte. Die Freundschaft zwischen Mensch und Pferd begann vor ungefähr 4000 Jahren. Die Menschen erkannten, dass die Vierbeiner sehr nützlich für sie sind. Beim Ackerbau, als Zugpferd für schwere Lasten und als Reitpferd. Über Jahrtausende waren Pferde wichtig für die Arbeit und zur Fortbewegung. Das änderte sich erst mit der Erfindung von Maschinen und Autos. Seitdem werden Pferde nur noch selten als Arbeitstiere genutzt. Wie zum Beispiel in der Forstwirtschaft, weil sie im Dickicht besser vorankommen als schwere Traktoren. Heute werden Pferde meist nur beim Sport eingesetzt oder man reitet auf ihnen in der Freizeit.
5: Oder soll ich doch lieber das andere nehmen?
6: Hallo, Theo!
5: Oder vielleicht...
6: Ach, Theo, der rasante Reiter.
5: Was?
6: Na, ich dachte, du wolltest reiten. Was stehst du denn hier rum und starrst die Pferde auf der Weide an?
5: Ich muss mir noch ein Pferd aussuchen.
6: Wieso? Pferd ist Pferd. Ist doch ganz egal, welches Pferd du nimmst. Hauptsache ist Pferd. Hauptsache es hat vier Beine.
5: Meine liebe Tess, Pferd ist eben nicht gleich Pferd. Da gibt es enorme Unterschiede. Ich kann dir das ganz kurz in wenigen tausend Worten erklären. Also, das war so. Vor 50 Millionen Jahren.
4: Damals, vor über 50 Millionen Jahren, sahen sie noch ganz anders aus. Die ersten Pferde waren kleine Tiere, nur etwa so groß wie Hunde. Man nennt sie die Urpferdchen. Sie lebten in den Wäldern und Sümpfen von Europa, Asien und Nordamerika. Weil sie so klein waren, konnten sie sich im Gebüsch der Wälder gut vor Feinden verstecken.
5: Tja, so war das damals.
6: Und Quentin scheint mit diesen Urpferdchen wohl verwandt zu sein. So wie der sich aufführt. Obwohl, nicht nur Quentin könnte von den früheren Pferden abstammen.
5: Was schaust du mich so komisch an, Tess?
6: Na ja, guck doch mal in den Spiegel.
5: Wieso? Was denkst du? Du meinst mich? Ich soll mit diesen Kleppern verwandt sein?
6: Aber ja, lieber Theo, schau dich doch mal an. Dein Kopf, die Art, wie du beim Sprechen die Zähne zeigst. Aber die Hauptsache...
5: Was? Nun sag schon.
6: Na, denk doch mal nach. Wer von uns benimmt sich denn ständig wie ein Trampeltier?
5: Sehr witzig, Tess.
4: Im Laufe der Zeit veränderte sich auf der Erde das Klima und damit veränderte sich auch die Landschaft. Es gab immer weniger Wälder und es entstanden baumlose Steppen. Auf einmal fehlte den kleinen Urpferdchen der Schutz. Sie entwickelten sich nun im Laufe von Tausenden von Jahren zu größeren und schnelleren Tieren. Vor allem ihre Beine veränderten sich. Es bildeten sich Hufe und die Beine wurden immer länger. So konnten die Pferde schneller vor Feinden flüchten und größere Strecken zurücklegen. Sie schlossen sich zu Herden zusammen, die in den Steppen lebten. Noch heute gibt es in vielen Teilen der Welt verwilderte Pferde, die wie ihre Vorfahren leben. Sie stammen von entlaufenen Hauspferden ab und werden Wildpferde genannt. Solche Wildpferde sind zum Beispiel die Mustangs in Amerika.
6: Ich kann's kaum abwarten, dich reiten zu sehen. Ach, nun such dir endlich ein Pferd aus. Den wird doch auf der Weide langweilig. Und vor lauter Grasfressen kriegen die hinterher noch Bauchschmerzen.
5: Ich glaube, ich nehme den Fuchs da hinten.
6: Den Fuchs?
5: Den Fuchs.
6: Ich dachte's mir doch gleich, dass du nicht reiten kannst. Hä? Auf einen Fuchs kann sich doch jeder draufsetzen.
5: Aber Tess, Fuchs nennt man die Pferde mit rötlich gefärbtem Fell. Die schwarzen nennt man Rappe und die mit dem weißen Fell heißen Schimmel.
6: Und ich verschimmel auch gleich, wenn wir hier noch länger rumstehen.
4: Pferde unterscheiden sich nicht nur in der Farbe des Fells, sondern auch in der Größe. Kleine Pferde nennt man beispielsweise Ponys. Je nachdem, wie ein Pferd eingesetzt wird, unterscheidet man zwischen Reit- und Rennpferd, Zug- und Arbeitspferd. Und dann gibt es noch die Pferderassen. Einige sind von Menschen gezüchtet. Das arabische Vollblut gilt als die edelste Rasse. Das Wüstenpferd hat einen zierlichen, aber kräftigen Körperbau und ein feuriges Temperament.
5: So, komm schon. Ruhig, ganz ruhig. Hm? Nun sei schon brav, mein Pferdchen.
6: Theo, bist du dir sicher, dass du dich für das richtige Pferd entschieden hast?
5: Wieso?
6: Na, so wie sich der Gaul aufführt und rumbockt, vielleicht ist der ein bisschen zu temperamentvoll für dich.
5: Ha! Du zweifelst an meinen Reiterqualitäten?
6: Nun ja, du.
5: Ich bin der weltbeste Reiter. Schließlich war schon einer meiner Vorfahren ein begnadeter Reiter. Wie du dich sicherlich erinnern kannst.
6: Ich kann mich nicht erinnern.
5: Na, Ritter Theobald der Tapfere. Der Ur-Ur-Ur-Urgroßvater des Onkels meines Schwippschwagers mütterlicherseits.
6: Ach so, dieser sehr entfernte Verwandte von dir.
5: Genau, das Reiten auf Pferden liegt mir sozusagen im Blut. Ruhig, ruhig.
6: Vielleicht solltest du trotzdem lieber auf einem anderen Pferd reiten. Wie wär's mit dem kleinen Pferd da hinten im Stall?
5: Das Fohlen? Ich soll auf einem Fohlen reiten?
4: Die jungen Pferde werden Fohlen genannt. Nach etwa einem Jahr im Bauch der Mutter kommen sie zur Welt. Die Neugeborenen können schon nach einer halben Stunde auf ihren vier Beinen stehen. Zunächst noch etwas wackelig, doch schon nach wenigen Stunden stehen und laufen sie wie die Großen. In den ersten Wochen ernähren sich Fohlen von Milch. Die saugen sie aus den Zitzen der Stute. Später fressen sie wie alle Pferde am liebsten Heu, Blätter und Gras.
5: So, jetzt noch den Armschutz und zum Schluss den Helm. Fertig. Na, wie gefällt dir mein Reiteroutfit? Toll, nicht?
6: Damit willst du reiten? Mit einer Ritterrüstung und einem Motorradhelm auf dem Kopf?
5: Nun ja, beim Reiten muss ich doch schließlich gut geschützt sein.
6: Also ich weiß ja nicht. Nimm dir lieber ein Beispiel an den beiden Mädchen.
5: Welche Mädchen?
6: Na, die beiden Mädchen da hinten im Stall, die bei ihren Pferden stehen.
4: Die beiden Mädchen, Anna und Theresa, begrüßen gerade ihre Pferde. Jede Woche gehen die Mädchen auf den Reiterhof, um reiten zu lernen. Anna und Theresa tragen die richtige Reiterkleidung. Sie haben eine enge Reithose an, damit beim Reiten nicht die Beine aufscheuern. Ihre glatten Reitstiefel sorgen dafür, dass sie nirgends hängen bleiben. Und auf dem Kopf tragen sie zum Schutz eine feste Reitkappe.
5: Jetzt noch den Schlünzriemen festzwirbeln.
6: Mensch, Theo, was fummelst du denn die ganze Zeit da rum?
5: Wirst du gleich sehen.
6: Also wenn du heute noch reiten willst, solltest du jetzt langsam mal dein Pferd putzen. Oh.
4: Bevor es mit dem Reiten losgeht, müssen Pferde erst geputzt werden. Theresa und Anna haben ihre Pferde festgebunden und das Putzzeug ausgepackt. Zuerst müssen sie die Pferde striegeln. Sie bürsten Staub, Dreck und lose Haare aus dem Fell, damit unter dem Sattel nichts scheuert oder juckt. Das Striegeln beruhigt die Pferde. Sie merken, dass sie ihren Reitern vertrauen können. Dann beginnen die Mädchen mit dem Auftrensen. So nennt man das Befestigen des Zaumzeugs.
6: Nun schau dir das an!
5: Den Schnutbolzen jetzt in die Muffflasche?
6: Unglaublich!
5: Was denn?
6: Die Pferde von den beiden Mädchen haben schiefe Zähne.
5: Wie kommst du denn da drauf?
6: Na schau doch mal! Die bekommen gerade eine Zahnspange in den Mund geschoben.
5: Eine Zahnspange? Aber Tess, das sind doch keine Zahnspangen. Das ist das Zaumzeug.
4: Vor dem Reiten bekommen die Pferde das Zaumzeug angelegt. Es hilft beim Lenken des Tieres. Das Zaumzeug besteht aus verschiedenen Lederriemen und einem Mundstück aus Metall. Das wird in die breite Lücke zwischen Schneide und Backenzähne gelegt. Spürt das Pferd den Druck der Zügel am Mundwinkel, weiß es, in welche Richtung der Reiter will.
5: So, fertig. Ta-ta-ta-ta! Darf ich vorstellen? Hier ist er, mein Superchef-Spezialsattel.
6: Wie bitte?
5: Mein Superchef-Spezialsattel. Ein Profi wie ich braucht eben eine professionelle Ausrüstung. Einfach reiten, das kann schließlich jeder.
6: Das soll ein Sattel sein? Sieht eher aus wie ein Schleudersitz.
5: Du hast ja keine Ahnung. Das A und O in der Beziehung zwischen Reiter und Pferd ist ein guter Sattel. Und auf meinen Sattel hat die Welt gewartet. Gefertigt aus feinstem 3,48er Nappa-Leder, genäht mit puerto-ricanischem Pferdegarn und gefettet mit dem einzigartigen Unterwassermelkfett der tibetanischen Bachbettziege. Und von mir noch mit einigen Extras aufgemöbelt.
6: Extras?
5: Jawohl. Hier zum Beispiel haben wir den Tacho, den Blinker, die Handbremse und das Reserverad.
6: Ein Sattel mit Handbremse und Reserverad. Und du bist dir wirklich sicher, dass du was vom Reiten verstehst?
5: Was für eine Frage!
6: Na dann sattel mal los!
4: Unter dem Pferdesattel ist eine Decke befestigt, damit der Sattel auf dem Rücken des Tieres nicht drückt oder scheuert. Der Sattel wird mit Gurten unter dem Bauch festgeschnallt.
5: Mist! Der Gaul lässt sich den Sattel nicht auflegen.
6: Ach, wieso musstest du dir auch ausgerechnet ein Wildpferd aussuchen?
5: Weil... Ist ja auch egal. Ich bring den Klepper jetzt weg. Der soll erst mal ausgebildet werden.
4: Pferde sind von Natur aus scheu und ängstlich und müssen zum Reitpferd ausgebildet werden. Die Ausbildung beginnt für Pferde meist im Alter von 3 Jahren. Bevor ein Pferd zum ersten Mal geritten wird, muss es erst mit Sattel, Zaumzeug und Reiter vertraut gemacht werden. Dann muss das Tier lernen, auf verschiedene Kommandos zu hören, damit es beispielsweise weiß, ob es langsam oder schnell laufen soll. Pferde lernen schnell. Sie haben ein gutes Erinnerungsvermögen. Wenn sie gelobt oder getadelt werden, merken sie sich das. Am Ende der Ausbildung zum Reitpferd steht der Ausritt ins Gelände. Das Pferd soll sich an unbekannte Situationen gewöhnen. Es darf sich nicht vor raschelnden Bäumen, anderen Tieren oder vor Wasser erschrecken. Schließlich muss es den Reiter sicher überall hintragen.
5: Neues Pferd, neues Glück. Rauf auf den Gaul und alle hopp! Theo, der rasende Reiter, hoch oben auf dem Ross. Na, da staunst du.
6: Nö.
5: Dann werde ich dir jetzt mal zeigen, wie rasant ich reiten kann.
6: Bist du dir wirklich sicher? Willst du nicht lieber bei den beiden Mädchen mitmachen? Die bekommen gerade Reitunterricht von der Reitlehrerin.
5: Ha, das sind doch Anfänger. Reitunterricht habe ich doch nicht nötig.
6: Ach, wenn du meinst.
5: So, los geht's. Höher! Höher, Pferdchen, auf geht's! Nun geh schon, bitte! Also, liebes Pferd, bitte lauf jetzt los, ja? Na also, klappt doch! Hört mir doch aufs Wort, der Klepper.
4: Für die Mädchen Anna und Theresa beginnt der Unterricht mit der Reitlehrerin. Die Mädchen sitzen auf. Dazu stellen sie den linken Fuß in den Steigbügel, der am Sattel befestigt ist. Die Zügel nehmen sie in die eine Hand. Mit der anderen halten sie sich am Sattel fest und steigen dann auf. Dann setzen sie sich aufrecht hin und nehmen die Zügel in beide Hände. Sie ziehen die Zügel etwas an, sodass sich Reiter und Pferd gegenseitig spüren. Nun drücken sie mit ihren Schenkeln leicht in die Seiten des Pferdes. Und schon marschiert es los. Erstmal langsam, im Schritt.
5: Es ist schon phänomenal, wie ich reiten kann, findest du nicht auch?
6: Tja, also, wenn ich ehrlich bin, irgendwie sitzt du so komisch schief im Sattel.
5: Ich werde jetzt mal in den Wald dort drüben reiten. Willst du dich nicht hinter mich aufs Pferd setzen?
6: Och, nö, lass mal gut sein. Ich laufe lieber neben dir und dem Pferd her. So ein bisschen Bewegung tut mir ganz gut.
5: Tja, wenn du meinst, dann werde ich dir zuliebe auch ganz langsam reiten.
4: Es gibt drei sogenannte Grundgangarten, die Pferde von Geburt an beherrschen. Sie heißen Schritt, Trab und Galopp. Der Schritt ist die langsamste Gangart. Dabei hebt das Pferd die Füße nacheinander an und setzt sie wieder auf. Etwas zügiger ist der Trab, bei dem zwei Beine gleichzeitig nach vorne gehen und das Pferd für einen kurzen Moment in der Luft schwebt. Und der Galopp ist die schnellste Gangart, bei dem sich das Pferd springend fortbewegt.
5: So, da wären wir. Jetzt wird's mir aber langweilig mit dem langsamen Rumgereite. Ich düse jetzt mal im Supergalopp durch den Wald. Wartest du hier so lange?
6: Theo, bist du dir sicher, dass du ausgerechnet im Waldgalopp reiten willst?
5: Hm?
6: Hinterher knallst du noch gegen einen Baum.
5: Meine liebe Tess, du unterschätzt mich maßlos. Erstens, ich kann perfekt reiten. Zweitens, ich kann powermäßig schnell reiten. Und drittens, ich kann auch Slalom reiten.
6: So, so.
5: Das Pferd und ich verschmelzen sozusagen zu einer Einheit. Elegant werde ich blitzschnell die Bäume umkurven.
6: Mach lieber langsam.
5: Keine Sorge, das Pferd hält so ein schnelles Tempo locker aus.
6: Das Pferd schon, aber du?
5: Los geht's!
4: Pferde sind ausdauernde und schnelle Läufer. Bis zu 12 Stunden können sie ununterbrochen laufen. Und einige werden sogar bis zu 70 Stundenkilometer schnell. Ihr ganzer Körper ist auf Schnelligkeit und Ausdauer ausgerichtet. Die kräftigen Muskeln am Hinterteil und den Oberschenkeln sind sozusagen der Motor. Das Zusammenspiel von Vorderbeinen und Brustkorb sorgt dafür, dass sie beim Laufen nicht aus der Puste kommen. Denn die Bewegungen der Vorderbeine unterstützen das Atmen. Landen die Vorderbeine im Galopp auf dem Boden, wird der Brustkorb zusammengepresst. Das Pferd atmet aus. Unmittelbar danach reißt es Kopf und Hals in die Höhe. Dadurch werden die Vorderbeine entlastet. Nun kann sich der Brustkorb wie ein Blasebalg wieder dehnen. Das Pferd atmet ein. Ein- und Ausatmen erfolgt im Rhythmus der Schritte.
6: Schau nur, Quentin. Theo rast im Galopp durch den Wald. Oh, das geht nicht gut. Das sieht aus, als hätte er sein Pferd gar nicht mehr unter Kontrolle. Und, oh je, der rast genau auf einen Baum zu. Vorsicht, Theo! Vor dir ist ein Baum!
7: Was hast du gesagt?
6: Schau nach vorne! Da ist ein Baum!
7: Was ist da vor...
6: Volltreffer. Theo hat's aus dem Sattel geschmissen. Komm, Quentin. Wir schauen, ob er sich wehgetan hat.
4: Wenn man auf einem Pferd reiten will, muss man auch wissen, wie man es lenkt. Drei Dinge sind dabei wichtig: der Einsatz der Zügel, der Druck mit den Beinen und die Verlagerung des Gewichts. Will man beispielsweise nach links reiten, zieht man mit der linken Hand leicht am Zügel und drückt das rechte Bein an den Pferdeleib. Das Tier weicht diesem Druck aus und bewegt sich in die entgegengesetzte Richtung. Gleichzeitig verlagert der Reiter sein Gewicht auf die linke Seite. Und so dirigiert er das Pferd nach links.
6: Theo, hast du dir wehgetan?
5: Geht schon. Läuft doch dieser Klepper gegen den Baum.
6: Naja, vielleicht hättest du...
5: An mir hat's jedenfalls nicht gelegen. Das Viech ist daran schuld. Mir reicht's für heute. Ab zurück in den Stall. Sei ja still, Pferd. Und schau mich nicht so komisch an. Und hör auf, an mir rumzuschnuppern.
4: Pferde können besser hören und riechen als wir Menschen. Mit ihren empfindlichen Nüstern beschnuppern sie alles, was neu oder fremd ist. Bevor sie etwas fressen, riechen sie erst, ob es für sie auch das Richtige ist. Und ertasten mit ihren weichen Lippen, wo sie abbeißen können. Mit ihren Augen haben sie fast eine Rundumsicht. Pferde müssen den Kopf nicht drehen, um zu sehen, was neben ihnen passiert. Sogar ihren Reiter können sie zum Teil erblicken. Zwar sehen sie nicht besonders scharf, aber sie bemerken jede noch so kleine Bewegung. Nur genau hinter ihrem Rücken sehen sie nichts. Wenn dort etwas klappert oder raschelt, erschrecken sie und versuchen, sich umzudrehen. Oder sie richten ihre Ohren nach hinten. Mit ihren beweglichen Ohren können Pferde auch sehr leise Geräusche aus allen Richtungen hören. Und an der Stellung der Ohren lässt sich gut die Stimmung des Pferdes ablesen. Sind beide nach vorne gerichtet, ist es aufmerksam und interessiert. Ein Ohr vorne und eines hinten signalisiert Unsicherheit und bedeutet so viel wie: Was ist hier los?
6: Tja, mein lieber Theo, das war ja keine überzeugende Vorstellung von dir.
5: Oh.
6: Noch hast du uns nicht bewiesen, dass du wirklich reiten kannst.
5: Da war nur das Pferd dran schuld. Und deshalb lege ich mir jetzt ein eigenes Pferd zu.
6: Was? So ein Pferd braucht doch viel Pflege, muss bewegt und gefüttert werden.
5: Meins nicht.
6: Oh.
5: Was schaust du mich mit so großen Augen an? Hilf mir lieber beim Absatteln.
4: Für die beiden Mädchen, Theresa und Anna, ist die Reitstunde zu Ende. Sie satteln ihre Pferde ab und bewegen sie noch etwas, damit ihr schweißnasses Fell trocknet und sie sich nicht erkälten. Dann kratzen die Mädchen die Hufe aus. Denn bei einem Ausritt können sich kleine Steinchen in die Hufe eindrücken, die beim Laufen schmerzen. Die Hufe sind aus Horn, so wie unsere Fingernägel. Deshalb müssen sie gefeilt und geschnitten werden. Damit sich die Hufe beim Laufen auf hartem Boden nicht zu sehr abnutzen, bekommen sie ein Hufeisen. Ein Schmied nagelt es an. Dem Pferd tut das nicht weh.
6: Nun mach's nicht so spannend. Sag schon, was für ein Pferd willst du dir anschaffen? Ein Rappen? Oder ein arabisches Vollblut? Oder etwa ein Wildpferd?
5: Weder noch. Ich baue mir ein Pferd.
6: Du baust dir ein Pferd?
5: Genau. Und jetzt lass uns hier vom Reiterhof verschwinden. Ab nach Hause.
4: Auf dem Reiterhof werden die Pferde nach dem Reiten wieder auf die Weide zu den anderen Pferden gebracht. Dort fressen sie fast den ganzen Tag über. Am wohlsten fühlen sie sich, wenn sie mit anderen Tieren zusammen sind. Denn Pferde sind Herdentiere. Die Gemeinschaft bietet allen Tieren Schutz vor Angreifern. Wenn die Gruppe ausruht, bleiben einige wach, um bei Gefahr alle zu warnen. Pferde schlafen jedoch die meiste Zeit nicht richtig, so wie wir. Die Tiere sind eher in einer Art Dämmerzustand. Sie dösen. Und das können Pferde sogar im Stehen. Um allerdings richtig tief zu schlafen und zu träumen, müssen sich auch Pferde hinlegen. Dazu legen sie sich auf die Seite und strecken alle vier Beine gerade von sich. Fohlen verbringen täglich über eine Stunde im Tiefschlaf. Erwachsene Pferde nur ungefähr 30 Minuten.
5: Es ist vollbracht. Hier ist es, mein selbstgebasteltes Pferd.
6: Das soll ein Pferd sein?
5: Ein echtes Rassepferd ist das. Aus Edelstahl, mit einer Mähne aus pflegeleichtem Polyester. Und das Beste, es ist absolut pflegeleicht, macht keinen Schmutz und man kann es zusammengeklappt in der Besenkammer abstellen.
6: Also ich weiß ja nicht.
5: Lass dich überraschen. Damit werde ich wie ein Cowboy über die endlosen Weiten dieses Landes reiten.
6: Klar.
5: Ich zeig's dir. Ich werde mich gleich in den Sattel schwingen. Und alle hopp.
6: Theo, das ist kein Pferd, sondern ein Schrotthaufen.
5: Nun ja, also, es ist noch nicht so stabil. Ich muss, also, was kann ich dafür, wenn mein Edelstahlpferd zusammenbricht? An meinen Reitkünsten hat es jedenfalls nicht gelegen.
6: Oh, immer gibst du den Pferden die Schuld, dass es mit dem Reiten nicht klappt. Kann es vielleicht eventuell sein, dass du möglicherweise vom Reiten überhaupt keine Ahnung hast?
5: Tja, wie soll ich sagen?
6: Ja, ich höre.
5: Also, ich habe wirklich alles über Pferde gelesen, aber...
6: Aber in Wirklichkeit noch nie auf einem Pferd gesessen. Stimmt's?
5: Stimmt.
6: Dann solltest du Reitunterricht auf dem Reiterhof deiner Tante Wilma nehmen. Und hier bei uns zu Hause kannst du auch üben.
5: Bei uns zu Hause?
6: Ja, Quentin hat sich soeben mal wieder verwandelt. In ein Schaukelpferd.
5: Ich soll auf Schaukelpferd Quentin das Reiten üben?
6: Wieso denn nicht? Er kommt zwar nicht richtig von der Stelle, schaukelt aber fast so schön wie ein richtiges Pferd. Nur auf eins musst du aufpassen.
5: Ja? Was denn?
6: Lass dich von Quentin nicht verschaukeln.
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4: Im Nachrichtenstudio begrüßt dich Josie. ESC, der Eurovision Song Contest, hat begonnen und wir sind schon mittendrin. In dieser Woche dreht sich alles um den ESC, der diesmal in Wien ausgetragen wird, weil vergangenes Jahr der österreichische Teilnehmer JJ gewonnen hat. Der Song Contest ist ein sehr bunter Musikwettbewerb mit teilweise recht verrückten Liedern. Fast jedes europäische Land schickt einen musikalischen Beitrag. Bei den Vorausscheidungen werden dann die Finalisten gekürt. Heuer werden es 25 sein und am Samstag ist es dann soweit. Wir halten unserem Teilnehmer Cosmo fest die Daumen. Er ist mit seinem Lied Tanzschein fix im Finale, weil Österreich eben das Gastgeberland ist. Eine Entenmutter hat sich einen besonderen Nistplatz ausgesucht. Den alten Glockenturm in Schwarz im Bundesland Tirol. Schon zum 8. Mal hat Gerda, so wird sie genannt, hoch oben im Nest Eier ausgebrütet. Heuer sind 7 Küken geschlüpft. Vor wenigen Tagen hat die Entenmutter mit ihren Kindern das sichere Nest verlassen. Weil die Kleinen aber noch nicht fliegen können, haben sie sich einfach vom Glockenturm fallen lassen. Alle haben den Sturz unverletzt überstanden. Danach hat sich Gerda mit ihren Kids auf den Weg zum Fluss Inn gemacht. Viele Einwohner von Schwarz haben sie dabei begleitet. Die Entenmutter ist bekannt in der ganzen Stadt. Vogelforscher haben sogar eine Kamera im Glockenturm aufgebaut, sodass alle mitverfolgen konnten, wie es der Entenfamilie gerade geht. Vor Nachtfrost du nicht sicher bist, bis Sophie vorüber ist. Das ist ein alter Wetterspruch und mit Sophie ist der 15. Mai gemeint, der Tag der heiligen Sophie, an dem es laut Wetterforschern den letzten Frost im Frühjahr geben kann. Die Tage davor werden nach den Eisheiligen benannt. Mamertus, Pankratius, Servatius, Bonifatius und schließlich die kalte Sophie. Heuer fallen die Eisheiligen eher mild aus und in den meisten Gegenden in Österreich gibt es keinen Frost in der Nacht. Trotzdem sind Gärtner und Bauern immer vorsichtig und schützen empfindliche Pflanzen, damit Blüten und Blätter nicht abfrieren. Ab nächster Woche ist es dann überstanden. Dann sollte es nirgends im Land mehr Frost geben.
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5: Zum Thema Sicherheit hier auf mein Kinderradio.
6: Hallo, hier ist die Anna. Heute reden wir darüber, warum Batterien sehr gefährlich sein können. Bestimmt hast du schon einmal eine von diesen kleinen, runden Batterien gesehen. Sie stecken in Spielsachen, Fernbedienungen oder auch in Glückwunschkarten, genau in denen, die beim Aufklappen Musik machen. Die Batterien sehen harmlos aus. Aber wenn du sie in den Mund nimmst oder verschluckst, können sie sehr gefährlich sein. Im Körper verursachen sie schlimme Verletzungen, weil giftige Stoffe drin sind. Mein erster Tipp lautet daher, nimm niemals eine Batterie in den Mund. Wenn du irgendwo eine findest, ruf sofort Mama oder Papa, damit sie die Batterie sicher wegräumen. Und wenn du merkst, dass das Batteriefach von deinem Spielzeug kaputt ist oder sich leicht öffnen lässt, sag das bitte auch gleich einem Erwachsenen. Manchmal sieht eine Batterie wie ein Zuckerl aus. Das kann kleine Kinder besonders verwirren. Darum sollten Batterien immer außer Reichweite von Kindern aufbewahrt werden. Frag doch mal deine Eltern, ob sie eine sichere Box dafür haben. Falls doch mal etwas passiert und du eine Batterie verschluckt hast oder ins Ohr oder in die Nase bekommen hast, sag sofort deinem Erwachsenen Bescheid. Es ist dann wichtig, schnell ins Krankenhaus zu fahren, damit die Ärzte helfen können. Warte nicht ab und versuch auch nicht, die Batterie selbst herauszuholen. In so einem Fall geht es um rasche Hilfe. Denk immer daran, Batterien gehören nicht in Kinderhände. Seid vorsichtig und achtet in der Familie darauf, dass sie sicher aufbewahrt werden. So bleibst du gesund und kannst sicher spielen. Stimmt's, Helmi?
7: Ja, genau, denn sicher ist sicher.
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0: Juhu, Spielzeit mit Mia. Ich bin Radino, dein Radio-Dino. Und jetzt hat gerade eine neue Stunde angefangen. Und in dieser Stunde will ich Dino viel spielen. Spielst du mit? Ja? Juhu!

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Das wäre so toll. Guten Morgen, Herr Hahn. Wie geht es, Frau Kuh? Schicke Brille, Herr Seehund. Danke, mir geht es sehr gut, Herr Frosch.

0: Und jetzt? Weißt du, was jetzt kommt?
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0: Genau, für alle unsere Geburtstagskinder ein tolles Lied zum Geburtstag. Yeah! Na dann, alles Gute, liebe Freunde.

0: viele tolle Kinderlieder gibt's hier bei uns auf Mein Kinderradio mit Radino, unserem kleinen Radiodinosaurier. Ja, und zwischendurch gibt's auch einmal was für die Großen. Jetzt zum Beispiel viel Spaß mit einem Lied für Mama und Papa.
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0: Richtig, und jetzt gibt's wieder ein Lied für Mama und Papa.
2: 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Los geht's.

Hallihallo hier bei uns auf mein Kinderradio. Das ist das Radio, in dem gibt's einfach keine Langeweile. Ich suche immer wieder nach neuen Spieltipps, weil ich ja selber froh bin, wenn Radino und seine Freunde was zu spielen haben. Jetzt probieren sie gerade ein neues Spiel aus. Also neu ist es ja eigentlich gar nicht, aber es ist immer wieder dino-lustig. Es heißt Luftballon-Rallye. Dafür brauchst du zumindest einen zweiten Mitspieler und einen Luftballon. Den bläst du dann auf und dann versucht ihr zu zweit, den Luftballon zwischen euch einzuklemmen und einen Parcours zu durchlaufen. Den Luftballon könnt ihr zwischen euren Bäuchen einklemmen zum Beispiel oder zwischen den Schultern oder zwischen euren Nasen oder was auch immer euch da einfällt. Wenn es mehrere sind, mehrere Kinder, dann könnt ihr natürlich auch gegeneinander laufen oder gegen die Zeit. Welches Paar schafft es denn am schnellsten über die Ziellinie? Das kann man natürlich auch drinnen bei Schlechtwetter spielen, wenn du daheim ein bisschen Platz hast. Probier es einfach mal aus, macht wirklich Spaß. Und die Musik dazu, die kommt natürlich von

0: noch nicht vorbei.
1: Lustige Kinderlieder, coole Tipps und tolle Geschichten. 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In wenigen Minuten wird's hier bei uns wieder spannend. Radino hat nämlich wieder eine Geschichte ausgesucht und ich bin schon ganz gespannt, welche das sein wird. Es wird übrigens nur eine kurze Geschichte. Die ganz langen, die sind ja morgens um 8 und am Nachmittag um 3. So, also bleib dran, ich wünsche dir viel Spaß bei unserer Geschichte in Kürze.

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1: Hallihallo, hier ist der David. Sag mal, naschst du gerne? Und eigentlich sollte man ja eher mehr Obst essen. Ich erzähle dir jetzt aber, wie beides gleichzeitig geht. Mit Schokospießen. Dafür brauchst du Früchte, zum Beispiel Weintrauben, Erdbeeren und Bananen, Schokokuvertüre, die finden deine Eltern für dich im Supermarkt, und Holzspießchen. Die Schoko wird jetzt in einem Topf am Herd warm gemacht. Wie das genau geht, das steht auf der Anleitung. Inzwischen kannst du die Früchte waschen, von Blättern, Schalen und Stielen befreien und in Stücke schneiden. Die Fruchtstücke steckst du jetzt auf die Spieße, ganz wie es dir gefällt. Wenn die Schokolade dann flüssig ist, tauchst du deine Fruchtspieße vorsichtig ein. Alles ist dann herrlich mit feiner Schoko überzogen. Die Schokospieße jetzt auf einen Teller legen und abkühlen lassen. Dann wird die Schokolade wieder fest. Gutes Gelingen!
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Judiths erste Reiterrallye. Eigentlich ist längst Schlafenszeit, doch Judith ist immer noch hellwach. Morgen ist es endlich soweit. Ihre erste Reiterrallye mit Krümel, ihrem dicken weißen Pony. Judith hat schon ganz weiche Knie. Wenn nur alles gut geht. Judiths Mutter steckt den Kopf durch die Tür. Aufgeregt? Fragt sie schmunzelnd. Du und Krümel, ihr seid doch ein gutes Team. Ja schon, aber die anderen sind bestimmt viel schneller als wir, sagt Judith leise. Judiths Mutter lacht. Wenn du dich da mal nicht täuscht. Als Judith am nächsten Morgen zu Krümel kommt, traut sie ihren Augen kaum. Krümel, wie siehst du denn aus? Voller Dreck von Kopf bis zu den Hufen. Krümel scheint es sich weiter zu stören. Zur Begrüßung wiehert er Judith leise an. Judith greift zu ihren Bürsten und schrubbt und rubbelt, was das Zeug hält. Zum Schluss bindet sie Krümel noch eine Schleife in die Mähne. Gesattelt und gezäumt kann es nun endlich an den Start gehen. Vor lauter Arbeit bleibt Judith gar keine Zeit mehr, an die Rallye zu denken. Am Start warten schon Andrea, Claudia, Tini und Kerstin mit ihren Ponys. »Wo warst du denn so lange?« ruft Kerstin. Alle sind schon richtig aufgeregt und auch die Ponys scharren schnaubend mit den Hufen. Als endlich das Startzeichen gegeben wird, stürmen alle los. Alle. Bis auf Krümel. Der trabt langsam zur ersten Aufgabe, dem Eierlauf. Behutsam balanciert Judith das rohe Ei auf ihrem Löffel und schafft es bis zum Ende der Strecke. Nicht alle haben so viel Geschick und der Rasen ist orange-gelb gesprenkelt. Sogar Tinis Pony Goofy hat etwas Ei abbekommen. Weiter geht es mit Sackhüpfen. Krümel folgt der hopsenden Judith unverdrossen und versucht nur hin und wieder am Gras zu naschen. Mulle aber, Kerstins Pony, springt verdutzt von einem Huf auf den anderen. So seltsam bewegt sie sich doch sonst nicht. Als letztes folgt der Slalom um die Bäume. Mit Krümels unerschütterlicher Ruhe ist das kein Problem. Trotzdem sind die anderen schon viel weiter. »Schneller, Krümel!« ruft Judith. Aber Krümel trottet einfach ruhig weiter und schnappt hier und da nach einem Blatt. Langsam zweifelt Judith daran, dass sie das Ziel noch rechtzeitig erreichen. In dem Tempo werden sie die anderen nie einholen. Da spitzt Krümel plötzlich die Ohren, weitet die Nüstern und fällt in einen schnellen Galopp. Judith ist begeistert. So flott ist Krümel schon lange nicht mehr galoppiert. Was ist denn in den gefahren, wundern sich die anderen, als Krümel angeschnauft kommt. Des Rätsels Lösung findet sich hinter der Ziellinie. Dort steht nämlich Judiths Mutter und schwenkt verlockend eine goldgelbe Banane hin und her. Ein Glück, findet Andrea, denn so kommen die Freundinnen doch noch zusammen ins Ziel. Zur Belohnung bekommt jedes Pony eine Banane. Ich wusste gar nicht, dass Ponys Bananen mögen, wundert sich Claudia. Die fressen so einiges, meint Judiths Mutter lächelnd. Aber am allerliebsten haben sie eine Wiese mit saftigem Gras und leckeren Blumen. Und die haben sie sich heute wirklich verdient.

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0: Ja, Radino?
1: Wir brauchen unbedingt Cola.
0: Wieso brauchen wir bitte unbedingt Cola?
1: Na, weil Cola ja das Klo sauber macht. Und wenn was überbleibt, dann macht das nix. Das trinkt dann nämlich ich.
0: Cola macht das Klo sauber? Was soll das heißen?
1: Na, das hat die Oma gesagt. Ich hab gefragt, ob sie Cola kauft. Sie hat gesagt, wenn sie Cola kauft, dann nur um das Klo sauber zu machen. Sie putzt damit die Schüssel. Echt. Aber ihr Klo muss ganz schön dino-dreckig sein. Bei ihr bleibt nie Cola über, sagt sie. Gell, Mama, unser Klo ist nicht so dreckig, oder?
0: Du probierst das auch wirklich mit allen Tricks, Radino. Aber das mit dem Putzen, das klingt eigentlich gar nicht so uninteressant. Mal sehen, vielleicht probieren wir das mit dem Kloputz-Cola wirklich mal aus. Ja, und wenn du beim Putzen hilfst, dann kriegst du vielleicht auch ein Glas an...
1: Kloputzen? Bäh!
0: Tja, hätte sich das auch wieder erledigt.

0: Und weil ich meine Oma und meinen Opa so lieb hab, kommt jetzt ein Lied von früher.
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0: Das ist die Auszeit für Oma und Opa.

0: aus dem Weg, da kommt der Feuerwehrmann.
1: Na, du kleiner Grisou, wo willst du denn hin?
0: Grisou? Wieso Grisou?
1: Kennst du Grisou gar nicht? Also mit Grisou bin ich aufgewachsen. Grisou ist ein kleiner grüner Drache, der so gern Feuerwehrmann werden will. Aber weil er ja ein Drache ist, speit er Feuer. Und so erlebt er immer aufregende Abenteuer. Und du schaust ja auch irgendwie aus wie ein Drache und deshalb habe ich jetzt gleich an den Grisou denken müssen.
0: Und wieso kann ich nicht Feuer speien?
1: Na, weil du ja ein Dinosaurier bist und kein Drache. Dinosaurier können das nicht.
0: Aber Feuer löschen, das kann ich. Ich muss jetzt ganz schnell weiter. Tschüss!
1: Und schon ist er wieder weg. Und an das nächste Lied hat er natürlich auch nicht gedacht, mein kleiner Feuerwehr-Dino. Dann starte ich das jetzt einfach für dich.

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4: Am Mikrofon ist Josie. Servus. Im Resselpark im 4. Wiener Gemeindebezirk rollen die Bretteln. Der neue Skatepark hat seit kurzem geöffnet und lockt groß und klein, sich auch einmal auf die rollenden Bretter zu trauen. Doch Skateboarden ist gar nicht so einfach. Darum hat es zur Eröffnung der neuen Anlage einen Workshop extra für Kinder gegeben, bei dem nicht nur die ersten Übungen zum Skaten gezeigt worden sind, sondern vor allem auch der richtige Schutz für Kopf, Ellbogen und Knie. Denn aller Anfang ist schwer. Dicke Brummer kommen aus der Erde und sie haben nur eines im Sinn: fressen. Maikäfer heißen deswegen Maikäfer, weil sie jetzt im Mai aus dem Boden krabbeln. Dort haben sie nämlich in den vergangenen 3 bis 4 Jahren als Larven gelebt und schon da viel Schaden angerichtet. Sie fressen nämlich die Wurzeln von Pflanzen ab. Maikäferlarven, auch Engerlinge genannt, sind also Schädlinge. Wenn du in nächster Zeit einen großen, dicken Käfer mit braunen Flügeln und weißem Bauch siehst, der Fühler wie Fächer hat, dann ist das ein Maikäfer. Fliegen ist nicht so sein Ding. Er ist sehr schwerfällig und langsam. Maikäfer erheben sich nur in die Lüfte, um neues Fressen aufzusuchen. Die Gelsen surren wieder durch die Luft. Sobald es warm wird, kommen sie aus dem Wasser. In Tümpeln oder Regentonnen haben sich aus den Eiern Larven entwickelt. Sie sehen wie kleine Nägel aus, die an der Wasseroberfläche hängen. Aus ihnen werden Gelsen. Wenn dich eine erwischt, dann juckt das ganz fürchterlich. Es gibt aber Regeln, die du befolgen kannst, damit der Juckreiz schnell wieder vergeht. Ganz wichtig ist, nicht kratzen, sonst können Bakterien in die offene Wunde gelangen und alles wird noch viel schlimmer. Am besten hilft Kühlen, etwa mit einem Kühlpad, das du auf den Stich drückst. Ein altes Hausmittel ist auch, eine aufgeschnittene Zwiebel auf den Stich halten.
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7: Hallo, ich bin die Anna und heute erzähle ich dir etwas über Mehrwertnummern. Mehrwertnummern. Klingt eigentlich super, wenn etwas mehr wert ist. Leider ist das aber nicht der Fall, wenn du auf deinem Handy damit zu tun hast. Mehrwertnummern sind nämlich Telefonnummern, die extra viel kosten. Oft fangen sie mit besonderen Ziffern an und man merkt erst auf der Handyrechnung, wie teuer das wirklich war. Ganz schön gemein. Firmen verdienen damit Geld. Sie bieten zum Beispiel ein Gewinnspiel an, bei dem du nur mitmachen kannst, wenn du ihre teure Nummer anrufst oder eine teure SMS-Nachricht dorthin schickst. Zum Glück haben viele Handys eine Sicherheits-App oder Einstellungen, mit denen man diese teuren Nummern einfach aussperren kann. Dann kann dein Handy erst gar nicht dorthin anrufen. Erzähl das am besten gleich deinen Eltern. Und wenn du eine Nummer nicht kennst und sie dir irgendwie komisch vorkommt, nicht anrufen, nicht zurückschreiben. Frag vorher einen Erwachsenen. So schützt ihr euch gemeinsam vor dieser Kostenfalle.
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9: In Stockholm, in einer ganz gewöhnlichen Straße, in einem ganz gewöhnlichen Haus, wohnt eine ganz gewöhnliche Familie und die heißt Svensson. Dazu gehören ein ganz gewöhnlicher Papa und eine ganz gewöhnliche Mama und 3 ganz gewöhnliche Kinder. Birger, Betty und Lillebror.
10: Ich bin aber überhaupt kein gewöhnlicher Lillebror.
9: Ja, wirklich. Alle Leute in diesem Haus sind ganz gewöhnliche Leute. Bis auf einen. Und das ist Karlsson vom Dach. Er ist ein sehr kleiner und sehr rundlicher und sehr selbstbewusster Herr und er kann fliegen. Er braucht bloß einen Knopf zu drehen, der ungefähr mitten vor seinem Bauchnabel sitzt und wips, springt ein winzig kleiner Motor an, den Karlsson auf dem Rücken hat. Abends sitzt Karlsson in seinem kleinen Haus oben auf dem Dach und spielt Mundharmonika. Dabei guckt er die Sterne an. Die kann man ja vom Dach aus viel besser sehen. Und darum ist es sonderbar, dass nicht mehr Menschen auf einem Dach wohnen. Aber die Mieter im Haus wissen nichts davon. Ja, sie wissen auch nicht einmal, dass Karlsson sein kleines Haus oben hat, weil dieses nämlich sehr gut hinter dem großen Schornstein versteckt ist. Wenn ihr mich dann fragt, woher ich denn das von Karlsson weiß, so kann ich euch nur sagen, ich weiß das von Lillebror. Das war nämlich so. An einem schönen, hellen Sommerabend stand Lillebror am Fenster und schaute hinaus. Da hörte er ein leises Brummen. Das Brummen kam natürlich von Karlssons Motor. Aber das wusste Lillebror ja noch nicht. Karlsson drehte eine kleine Runde über dem Hausdach gegenüber, umflog den Schornstein und zischte dann an Lillebror vorbei wie ein Düsenjäger. Schließlich verlangsamte Karlsson die Fahrt, während Lillebror vor Staunen Mund und Nase aufsperrte. Denn es kommt ja nicht alle Tage vor, dass dicke kleine Männer am Fenster vorbeifliegen.
11: Heisa, hopsa! Darf man sich hier ein wenig niederlassen?
10: Ja, bitte sehr. Ist es nicht schwer zu fliegen?
11: Für mich nicht. Für mich ist es überhaupt nicht schwer. Ich bin nämlich der beste Kunstflieger der Welt. Wie heißt du?
10: Lillebror. Eigentlich heiße ich allerdings Vantes Vansson.
11: Denk bloß, wie verschieden das sein kann. Ich heiße Karlsson und weiter nichts. Heisa, hopsa, Lillebror.
10: Heisa, hopsa, Karlsson.
11: Wie alt bist du?
10: 7.
11: Gut, mach so weiter.
10: Wie alt bist du denn?
11: Wie alt ich bin? Oh, ich bin ein Mann in meinen besten Jahren.
10: Welche Jahre sind denn die besten?
11: Alle, jedenfalls was mich betrifft. Ich bin ein schöner und grundgescheiter und gerade richtig dicker Mann in meinen besten Jahren. Holla, was sehe ich da? Eine Dampfmaschine. Wollen wir die laufen lassen?
10: Das darf ich nicht ohne Papa.
11: Ohne Papa oder Karlsson vom Dach? Der beste Dampfmaschinenaufpasser der Welt. Das ist Karlsson vom Dach. Grüß schön und bestell das deinem Papa. Heisa, hopsa. Oh, das ist wirklich eine feine Dampfmaschine. Aber jetzt muss ich das Sicherheitsventil kontrollieren. Es gibt immer ein Unglück, wenn man das Sicherheitsventil nicht kontrolliert. Ja, ja, Lillebror, dieses... Das ist wahrlich nicht so ohne. Der beste Dampfmaschinenaufpasser der Welt. Die ist explodiert. Tatsächlich, das ist sie. Oh, welch ein Knall.
10: Meine Dampfmaschine! Sie ist in zwei.
11: Das stört keinen großen Geist. Du kannst leicht eine neue Dampfmaschine haben.
10: Wieso denn?
11: Oben mehrere tausend.
10: Wo denn oben?
11: Oben bei mir in meinem Haus auf dem Dach.
10: Du hast ein Haus auf dem Dach?
9: Mit mehreren tausend Dampfmaschinen?
11: Ja, jedenfalls mit mehreren hundert.
9: Was sagst du? Ein Haus mit mehreren hundert Dampfmaschinen?
11: Ja, ich habe nicht so genau nachgezählt, wie viele noch übrig sind, aber einige Dutzend bestimmt.
9: Dann könnte ich vielleicht eine kriegen.
11: Gewiss, gewiss.
9: Jetzt gleich?
11: Ja, ich muss sie erst mal ein bisschen nachsehen. Das Sicherheitsventil kontrollieren und dergleichen. Ruhig, ruhig, nur ruhig. Du kriegst sie gelegentlich.
9: Ich möchte wissen, was Papa zu der kaputten Dampfmaschine sagt.
11: Deswegen braucht er sich durchaus nicht zu beunruhigen. Das stört keinen großen Geist. Grüß ihn schön von mir. Ich würde es ihm ja selber sagen, wenn ich Zeit hätte, aber ich muss jetzt drauf und nach meinem Haus sehen.
9: Es war nett, dass du gekommen bist, wenn du auch die Dampf... Kommst du mal wieder?
11: Ruhig, ruhig, nur ruhig. Der Motor läuft etwas unregelmäßig. Ich werde wohl in eine Werkstatt gehen müssen und ihn ölen lassen.
9: Nach dem Abendbrot saß die ganz gewöhnliche Familie noch ein wenig zusammen und plauderte.
10: Ich habe ja gesagt, dass er Carlson heißt und oben auf dem Dach wohnt. Was ist denn da so Komisches dran? Die Leute können doch wohnen, wo sie wollen.
12: Sei jetzt nicht dumm. Du hast uns beinahe zu Tode erschreckt. Du hättest dir sehr wehtun können, als die Dampfmaschine explodierte.
10: Ja, aber Carlson ist ganz bestimmt der beste Dampfmaschinenaufpasser der Welt.
13: Man muss für das, was man getan hat, einstehen, Lillebror. Und es nicht jemand in die Schuhe schieben, der Carlson vom Dach heißt und den es nicht gibt.
10: Wohl gibt's den.
14: Und fliegen kann er auch.
10: Ja, denk mal, das kann er. Ich hoffe, er kommt wieder, dann kannst du es selbst sehen.
15: Wenn er doch bloß morgen käme. Du bekommst eine Tafel Schokolade von mir, wenn ich Carlson vom Dach sehen kann.
10: Morgen kommt er sicher nicht. Da wollte er in die Werkstatt und sich durchölen lassen.
12: Du scheinst mir wahrhaftig auch eine gründliche Ölung nötig zu haben. Macht der Junge einfach seine Dampfmaschine kaputt.
10: Das stört keinen großen Geist, sagt Carlson.
12: Aha, das sagt Carlson. Na, dann sag ihm, wenn er seine Nase noch einmal hier hereinsteckt, werde ich ihn durchölen, dass er ewig daran denken wird.
9: Lillebrohr gab keine Antwort. Er fand es abscheulich, wie Mama von dem besten Dampfmaschinenaufpasser der Welt sprach. Aber wenn nun Carlson nie mehr wiederkam...
10: Ruhig, ruhig, nur ruhig,
9: sagte Lillebrohr zu sich selber, so wie Carlson es gesagt hatte. Er kam bestimmt wieder, schließlich hatte er es ja versprochen. Und Carlson war ein Mann, auf den man sich verlassen konnte, das war zu merken. Es dauerte nur ein paar Tage, da erschien er wieder.
11: Oh, habe ich einen Durst. Wie ich sehe, hast du da ein Aquarium. Prosit!
10: Oh, nimm dich in Acht mit meinen Fischen.
11: Wenn man Fieber hat, muss man einen kippen. Und ob da der eine oder andere Fisch mit durchschlüpft, das stört keinen großen Geist.
10: Hast du denn Fieber?
11: Und ob? Fühl mal, mindestens 30 oder 40 Grad.
10: Ich glaube nicht, dass du krank bist.
11: Oh, wie gemein, wie gemein. Darf ich denn niemals krank sein wie die anderen Menschen? Ich möchte in meinem Bett liegen und viel, viel Fieber haben. Und du sollst mich fragen, wie ich mich fühle. Und ich werde sagen, ich bin der Kränkste der Welt. So krank, dass ich nichts anderes haben möchte als einen Berg Torte und ziemlich viel Kuchen und eine Menge Schokolade und einen ganzen Haufen Bonbons. Und dann musst du mir einen warmen Schal um den Hals wickeln, aber dann sage ich, der Kratz. Und dafür bekomme ich 50 Pfennige.
10: Ich möchte gern wie eine Mutter zu dir sein, aber ich habe kein bisschen Geld.
11: Heißer Hopsa. Und was ist in dem rosa Sparschwein drin? Hm?
10: Aber Papa sagt, das Geld soll ich nur bei ganz besonderen Gelegenheiten ausgeben.
11: So sagt er das. Dann will ich dir sagen, dass so eine besondere Gelegenheit nie wiederkommt. Oder glaubst du, es ist nichts Besonderes dabei, wenn ein 7-jähriger Lillebrohr Carlsons Mutter sein darf?
9: Da lief Lillebrohr zum Kaufmann hinunter und holte so viel Süßigkeiten, wie er für das Geld bekam. Da Lillebrohr aber anstehen musste, weil vor ihm Leute waren, dauerte es etwas lange, bis er zurück war.
11: Ach, wie lange soll man hier sitzen und warten, so krank und elend, wie man ist? Och, wir müssen mich so schnell es geht ins Bett bringen.
10: Aber wie soll ich denn da hinauf aufs Dach?
11: Ruhig, ruhig, nur ruhig. Ich nehme dich auf den Rücken und heißa hopsa fliegen wir zu mir hinauf.
10: Glaubst du denn wirklich, dass du mich tragen kannst?
11: Das müssen wir mal sehen. Es ist ganz interessant zu sehen, ob ich mehr als den halben Weg schaffe, so krank und elend, wie ich bin. Aber ich habe immer den Ausweg, dass ich dich rauskippen kann, wenn ich merke, dass es nicht geht. Doch, es wird schon gut klappen, wenn ich keinen Motorschaden kriege.
10: Aber wenn du den kriegst, stürzen wir ja ab.
11: Klar tun wir das, aber das stört keinen großen Geist. Spring auf! Jetzt geht's los! Heisa Hopsa, na, wie findest du das?
10: Heisa Hopsa, wir fliegen! Aber nicht auskippen!
11: Keine Angst, ich glaube, ich schaffe es bis oben. So, da wären wir also. Willkommen, lieber Carlson. Und auch du, Lillebror. Aber jetzt muss ich ins Bett, denn ich bin der Kränkste der Welt.
10: Du, Carlson?
11: Ja?
10: Wo hast du denn deine Dampfmaschinen? Ich kann sie nirgends sehen.
11: Ja, meine Dampfmaschinen? Ja, weißt du, die sind alle miteinander explodiert. Aber das stört keinen großen Geist. Darüber braucht man nicht zu trauern. Nun musst du wie eine Mutter zu mir sein. Fang an.
10: Hast du irgendeine Medizin?
11: Nun, natürlich nicht. Die musst du jetzt zusammenrühren aus Schokolade, Torte, sauren Tropfen und Bonbons, Nougat und Marzipan. Das ist sehr gut gegen Fieber.
10: Das glaube ich nicht.
11: Wollen wir wetten? Um einen Schokoladenkuchen? Dass ich recht habe?
10: Gemacht.
11: Nimm die Konservendose da drüben. Ein wenig von der Erdbeertorte, Rahmbonbons dazu, Mandelschokolade, aber gut verrühren. Jetzt mit etwas Marzipan vermischen und nun die sauren Drops darüber kippen. Und zuletzt das Ganze mit dem Rest der Erdbeertorte mengen.
10: Fertig.
11: Los, tu mir eine große Dosis in den Mund. Ja, du hast recht. Es hat nichts geholfen gegen das Fieber. Gib mir den Schokoladenkuchen.
10: Bekommst du denn den Schokoladenkuchen? Dabei habe ich doch gewonnen.
11: Na, wenn du gewonnen hast, dann ist es doch wohl nicht zu viel verlangt, wenn ich ihn kriege. Gerecht muss es doch auf dieser Welt zugehen. Übrigens bist du ein garstiger kleiner Schlingel, sitzt da und willst Kuchen essen, wo ich doch Fieber habe. Kein saures Gesicht, wenn ich bitten darf. Nächstes Mal gewinne ich, dann kriegst du den Schokoladenkuchen.
10: Ach.
11: Wenn ich bloß nicht so abscheulich krank wäre. Vielleicht sollte man es mit einer doppelten Dosis Medizin versuchen. Obwohl ich keine Sekunde glaube, dass sie hilft.
10: Doch, bestimmt hilft sie. Wollen wir wetten um den letzten Schokoladenkuchen?
11: Ja, meinetwegen. Ja, bei Fieber darf man nicht das Geringste unversucht lassen. Also los, her mit dem Löffel. Heisa Hopsa, ein Wunder ist geschehen. Ich bin fieberfrei. Du hast wieder gewonnen, her mit dem Kuchen.
10: Oh.
11: Na, solche Trotzköpfe wie du sollten niemals wetten. Jetzt fühle ich mich zu einem kleinen Schabernack aufgelegt. Ich finde, wir sollten ein bisschen Streiche machen. Ich tue das jeden Abend. Der beste Streichemacher der Welt. Rate, wer das ist.
10: Hast du ein Baby? Vielleicht hat es Bauchweh.
11: Das werden wir bald heraushaben. Komm mit. Oh, sehr einsames kleines Kind. Mama und Papa sind wohl weg und treiben sich herum, kann ich mir denken. Ruhig, ruhig, nur ruhig. Hier kommt Carlson vom Dach. Der beste Kinderaufpasser der Welt. Dann willst du nicht mitkommen, Lillebohr. Buschi, buschi, buschi, buschi, buschi, buschi. So redet man zu kleinen Kindern, das gefällt ihnen. Buschi, buschi, buschi, buschi, buschi. Dann nimmt man das Kind so und schleudert es mehrmals hintereinander in die Luft. Busch, busch, busch.
10: Aber ist das nicht schädlich? Ich meine...
11: Schädlich? Oh, siehst du vielleicht nicht, wie es lacht? Ja, keine Kunst, Kindern eine Freude zu machen. Denn der beste Kinderaufpasser der Welt... Buschi, buschi, buschi, buschi, buschi, buschi, busch, busch, busch, buschi, buschi, habe ich gesagt. Und das meine ich auch.
10: Komm, ich werde sie mal nehmen. Ei, ei, ei, sei lieb und hör auf zu schreien.
11: Na, was sage ich? Das kommt von meinem Muschi, Muschi, Muschi, Muschi, Muschi, Muschi. Sowas schlägt nie fehl. Das habe ich 1000 Mal ausprobiert.
14: Ich möchte wissen, wie das Kind heißt.
11: Wie soll es schon heißen? Goldsophie natürlich, wie alle Kinder.
14: Ich glaube, es hat Hunger. Es lutscht an meinem Finger.
11: Hast du Hunger? Hunger? Hier stehen Wurst und Kartoffeln. Kein Kind braucht zu verhungern, solange Carlsson Wurst und Kartoffeln herbeischaffen kann.
14: Aber so kleine Kinder bekommen sicher Milch.
11: Denkst du, der beste Kinderaufpasser der Welt wüsste nicht, was Kindern bekommen kann und was nicht? Ja, aber von mir aus. Ich kann ja wegfliegen und eine Kuh holen.
14: Es hat wirklich Hunger.
11: Ruhig, ruhig, nur ruhig. Mir fällt eben gerade ein, wo es Milch gibt. Heisa, hopsa, ich komme bald wieder.
14: Hoffentlich bleibt er nicht so lange weg. Was meinst du? Wenn nun deine Eltern wiederkommen und sie sind hier? Oh, lieber Gott, gib das Carlsson mich nicht vergisst.
11: Na, was sagst du? Hier ist eine richtige kleine Babyflasche.
14: Wo hast du sie her?
11: Von meiner gewöhnlichen Milchstelle, einem Balkon vom Haus gegenüber.
14: Hast du sie geklaut?
11: Ich habe sie geliehen.
14: Geliehen? Wann willst du sie zurückgeben?
11: Niemals, aber das stört keinen großen Geist. So, Buschi, Buschi, Buschi, Buschi, Buschi, Buschi, Buschi.
14: Siehst du, sie mag Milch.
11: Na klar, es war ja auch meine Idee.
14: Und nun wird geschlafen. Sei schön leise, Carlsson.
11: Willst du jetzt 2 Strolche sehen? Ich habe 2 prima Strolche drüben in einer anderen Dachkammer. Die Strolche haben Besuch.
14: Wer ist das?
16: Nett, das wird dich kennengelernt
11: haben, Oskar.
16: Ich weiß
11: nicht, aber er sieht sehr nett und gemütlich aus. Sicher kommt er vom Lande.
17: Ja, das ist wirklich nett.
18: Für mich ist es auch nett. Wenn man so alleine in die Stadt kommt, ist es wichtig, dass man sich gute Freunde zulegt, bei denen man sicher ist.
17: Ja, das ist wichtig.
19: Sonst kann man Betrügern in die Hände fallen. Ja, wenn du Fille und mich nicht getroffen hättest, hätte es dir ganz schön schlimm ergehen können.
17: Aber jetzt musst du essen und trinken. Auf dein Wohl, Oskar.
11: Es scheint, dass diese Strolche dabei sind, ganz alleine ihre Streiche zu machen.
18: So nette Freunde findet man sehr...
14: Du findest sie aus Oskars Hose die Brieftasche.
11: Und Rulle hat ihm die Uhr geklaut. Oh, aber das werden wir gleich haben. So, lieber Fille, jetzt bist du die Brieftasche los.
18: Ich weiß nicht, warum.
11: Und fremde Uhren darf man auch nicht bei sich haben, Rulle.
18: Das ist so blöd.
11: Ich bin doch eben sehr geschickt, nicht wahr, Lillebror?
17: Wo ist denn? Du, Rulle, hast du vielleicht...
16: Meine Uhr ist weg.
17: Du, Rulle, komm mit raus auf den Flur, ich habe mit dir zu reden.
18: Was ist denn plötzlich? Sei doch nicht so unmöglich.
16: Das trifft sich gut. Nee, ich habe auch mit dir ein Wort zu reden.
18: Wohin geht ihr denn?
11: Die denken, sie haben sich gegenseitig beklaut.
14: Aber was willst du mit Oskars Brieftasche und seiner Uhr anfangen?
11: Pass auf, du. Die Brieftasche lege ich in diese leere Suppenschüssel hier. So. Und die Uhr wird einfach um die Lampe gebunden. So. Und jetzt nichts mehr unter den Tisch.
18: Was ist das? Meine Uhr? Hängt sie nur an der Lampe oder nicht? Oh, und das ist sicher meine Brieftasche. Ich frage dich, Rulle, und dich, Fille, was hat die in eure Suppenschüssel zu suchen?
17: Lieber Oskar, du musst ein bisschen mehr essen und trinken.
9: Und Oskar und Rulle und Fille aßen und tranken und klopften sich gegenseitig auf die Schultern. Aber nach einiger Zeit legte Fille vorsichtig Oskars Brieftasche unter den Tisch auf den Fußboden. Und Carlsson nahm sie und reichte sie Rulle hinauf. Aber der dachte, Fille würde sie ihm geben.
16: Fille, ich habe dir Unrecht getan. Du bist ein Ehrenmann.
9: Nach einer Weile steckte Rulle

0: Sofort!
1: Da kamen blitzschnell Uhr und Brieftasche von Oskar wieder auf den Fußboden unter den Tisch, denn keiner getraute sich, die gestohlenen Sachen bei sich zu haben. Und Carlsson nahm beides und gab es an Oskar zurück.
0: Vielen Dank, lieber Rulle und Phil. Aber ein andermal. Lasst eure Späße lieber bleiben.
2: Das werde ich dir heimzahlen, Rulle.
3: Verdammt, bist du nicht bei Verstand, Philipp? Weshalb stößt du mich da?
0: Ich geh jetzt lieber, das ist mir viel zu gefährlich.
4: Dabei habe ich Rulle und Fille gegen das Schienbein getreten.
5: Sie sind weg, komm raus, Carlsson.
4: Aber nun will ich heute keinen Streich mehr machen. Komm, wir gehen über das Dach zurück.
5: Du sollst mal sehen, es brennt irgendwo. Die Feuerwehr ist da.
3: Warum denn bloß um Himmels Willen? Kein Mensch kann doch etwas dagegen haben, dass du ein bisschen auf dem Dach bist.
5: Doch, meine Mutter kann etwas dagegen haben. Sie hat so viel Nerven, dass sie sich immer aufregt.
0: Rühr dich nicht vom Fleck, ich komme und hol dich.
4: Dabei ist er den ganzen Abend auf dem Dach rumspaziert.
5: Hat dich meine Mutter hier raufgeschickt?
0: Ja, was denkst du sonst? Aber sag mir mal, mir kam es einen Augenblick so vor, als wären da eben auf dem Dach zwei kleine Jungen gewesen.
5: So! Nein, ein anderer Junge war außer mir nicht da oben.
1: Mama, Papa, Birger und Betty und eine Menge anderer Menschen standen unten auf der Straße und nahmen Lillebror in Empfang.
6: Du kannst dann wirklich zu Tode erschrecken.
7: Sowas darfst du nie wieder tun.
1: Und Mama riss Lillebror an sich, drückte ihn und lachte und weinte abwechselnd. Als Lillebror etwas später in seinem Bett lag, versammelten sich alle um ihn, ganz so, als habe er Geburtstag.
8: Konntest du dir nicht denken, dass wir in Sorge waren, dass Mama weinen und traurig sein würde?
5: Das konnte ich mir wirklich nicht denken.
9: Stell dir vor, wenn du abgestürzt wärst.
5: Wärt ihr denn dann sehr traurig gewesen?
9: Ja, was meinst du sonst? Wir wollen dich um keinen Preis der Welt verlieren, das kannst du dir doch denken.
5: Auch nicht für 100.000 Millionen?
9: Nein, auch nicht für 100.000 Millionen.
5: Bin ich so viel wert?
9: Aber gewiss doch, mein Liebling.
5: Du, Papa, wenn ich 100.000 Millionen wert bin, könnte ich da nicht 50 Mark in bar bekommen und mir einen kleinen Hund kaufen?
8: Nun, Lillebror, darüber reden wir ein andermal. Jetzt wird erstmal gründlich ausgeschlafen nach all diesen Aufregungen.
5: Na schön, aber in Wirklichkeit bin ich euch eben noch nicht mal 50 Mark wert.

Hört ihr? Das ist Karlsson vom Dach. Jetzt sitzt er vor seinem kleinen Haus, hinter dem Schornstein, sieht sich die Sterne an und spielt Mundharmonika. Der beste Mundharmonika.

0: Erst am nächsten Tag beim Abendessen fingen sie an, Lillebror auszufragen, wie er auf das Dach gekommen war.
1: Bist du durch die Dachluke hinaufgestiegen?
2: Nee, ich bin mit Carlson vom Dach aufgeflogen.
1: Nein, das geht nun aber nicht so weiter. Dieser Carlson vom Dach macht mich noch verrückt.
3: Lillebror, es gibt keinen Carlson vom Dach.
2: Den gibt es nicht? Gestern gab es ihn aber noch.
1: Möchtest du noch etwas Blumenkohl?
2: Nee, lieber tot sein.
3: Pfui, sowas sagt man nicht. Man sagt, nein, danke.
2: Wenn ich sage, lieber tot sein, dann müsst ihr doch verstehen, dass ich nein, danke meine.
3: Aber so sagt ein Gentleman nicht. Und du möchtest doch ein Gentleman sein, nicht wahr, Lillebror?
2: Nee, ich möchte lieber so sein wie du, Papa. Genau so ein Netter.
3: Danke, mein Junge. Wie war es doch? Möchtest du wirklich nicht noch ein bisschen Blumenkohl haben?
2: Nee, lieber tot sein.
1: Aber der ist gesund.
2: Das dachte ich mir. Je weniger man ihn essen mag, desto gesünder ist es.
0: Nach dem Essen ging Lillebror in sein Zimmer hinüber und hoffte, dass Carlson ihn wieder besuchen würde. Carlson hatte das vielleicht gefühlt, denn er kam sofort angeflogen.
4: Heißer Hopsa, Lillebror.
2: Heißer Hopsa, Carlson. Hast du immer noch Fieber?
4: Fieber? Oh, ich hab nie Fieber gehabt. Das war eine Einbildung.
2: Du hattest dir nur eingebildet, dass du Fieber hast?

0: Nee, aber ich habe dir eingebildet, dass ich welches hätte. Der beste Streichemacher der Welt. Rate, wer das ist.
1: Das bist du, das ist doch klar.
0: Richtig, das ist Karlsson vom Dach.
2: Lillebror, Christa und Gunilla sind da.
0: Den wollen wir einen Streich spielen. Mach die Tür hinter mir zu, Lillebror.
1: Oh, sie haben Joffa mitgebracht.
3: Hallo, Lillebror. Na, wo hast du denn deinen alten Karlsson vom Dach? Hm?
1: Ah, du sagst, der Karlsson vom Dach ist nur eine Einbildung, ein Gedanke.
3: Aber das ist er doch auch nur.
1: Denk mal, und dabei ist er das nicht.
2: Doch ist er das.
1: Das ist er gerade gar nicht.
3: Was war denn das? Ich mach auf und sehe nach.
0: Nur eine kleine Einbildung, die hier liegt und sich ausruht. Kurz gesagt, ein Gedanke.
3: Ist das...
0: Ein kleiner Gedanke, der da liegt und kräht schlecht und recht. Nichts weiter.
3: Ist das Karlsson vom Dach?
0: Ja, was denkst du sonst? Vielleicht die alte Frau Gustafsson aus Nummer 92, die sich hier für eine kleine Weile zusammengerollt hat?
1: Natürlich fliegt er.
0: Wie heißt du eigentlich sonst noch, außer August?
1: Ich heiße aber gar nicht August.
0: Gut, mach so weiter.
1: Sie heißen Christa und Cornilla. Und der Hund, das ist Joffa.
0: Ja, es ist kaum zu glauben, was manchen Leuten für komische Namen gegeben werden. Ja, aber schließlich kann nicht jeder Karlsson heißen. Ja, sag mal, wollen wir nicht ein paar Stühle aus dem Fenster schmeißen? Ich fühle mich heute zu einem richtigen Schabernack aufgelegt.
1: Lieber nicht. Papa mag das sicher gar nicht.
0: Na schön, wer altmodisch ist, ist eben altmodisch. Dem ist nicht zu helfen.
3: Aber wir könnten uns doch etwas anderes ausdenken.
0: Dann mach bloß zu, sonst werde ich ganz und gar sauer und fliege euch davon.
3: Ja, aber...
0: Ich bin zwar nicht sicher, aber vielleicht bleibe ich da, wenn die Mama streichelt und Bruder Karlsson zu mir sagt.
3: Ei, ei, guter Karlsson, bleib hier, damit wir uns einen Schabernack ausdenken können.
0: Schön, schön. Wollen wir Gespenst spielen und die Leute zu Tode erschrecken? Oh, ihr ahnt nicht, was ich allein mit einem Bettlaken anstellen kann. Ich bin das beste Gespenst der Welt. Wenn ich für jeden einzigen, den ich zu Tode erschreckt habe, 50 Pfennige bekommen hätte, könnte ich mir viele Bonbons kaufen.
1: Wir brauchen ja vielleicht niemanden, einen solchen Schrecken einzujagen.
0: Ruhig, ruhig, nur ruhig. Du brauchst deinem Gespenst nichts über Gespensterei zu erzählen. Ich werde sie nur ein ganz klein bisschen zu Tode erschrecken. Die merken es kaum. Hier, dieses Bettlaken, das kann ein hübsches Gespensterkostüm werden. Wo ist deine Schere?
1: Wozu?
0: Ach, gib mir eine Schere oder ich fliege weg.
1: Hier, reicht dir?
0: Um zwei Löcher für die Augen zu schneiden, reicht sie bestimmt.
1: Halt, das arme Bettlaken, was wird Mama dazu sagen?
0: Och, das stört keinen großen Geist. Und ein Gespenst muss sehen können. Sonst kann es auf und davon flattern und in Hinterindien oder sonst wo landen.
3: Er fliegt um die Deckenlampe herum.
0: Ich bin ein kleines motorisiertes Gespenst. Wild, aber schön. Eigentlich mag ich gern, wenn es um mich herum so knattert, wenn ich komme. Aber wenn ich Gespenst bin, ist es vielleicht besser, den Schalldämpfer aufzusetzen. Ich kann ja mal anfangen, ein bisschen im Treppenhaus herum zu gespenstern. Da kommt immer mal jemand vorbei.
3: Willst du nicht rangehen, Lillebror?
1: Nö, meine Eltern sind doch sowieso nicht daheim.
3: Warum stöhnst du bloß so, Karlsson?
0: Warum ein Gespenst, das nicht ächzt und stöhnt, ist wertlos. Oh, ganz und gar wertlos. So, und jetzt auf den Flur hinaus.
3: Wir lassen Joffa hier. Schön brav, Joffa. Platz, wir kommen bald zurück. Hört ihr nichts?
1: Doch, an der Tür.
3: Da siehst du den Draht.
0: Heisa, Hopsa. Wenn mich nicht alles täuscht, versuchen Einbrecher von außen die Tür zu öffnen.
1: Aber, was machen wir denn da bloß?
3: Wenn sie nun reinkommen...
0: Ruhig, ruhig, ganz ruhig. In solchen Fällen ist es gut, ein Gespenst zu haben. Wo hat dein Vater seine Wertsachen? Geld oder sowas?
1: Im Wohnzimmer, glaube ich. Da ist ein Schreibtisch.
0: Na, dann gehen wir jetzt ins Wohnzimmer und verstecken uns. Das wird ein Spaß. Heisa, hopsa. Los, du, Lillebror, unter das Sofa. Christa hinter den Schrank und Gunilla hinter die Gardine. Psst, sie kommen.
1: Ich glaube, das sind Brille und Pille.
4: Ja. Dann ist die Frage, wo Sie Ihre Kronjuwelen haben.
0: Da drin natürlich. Im Schreibtisch.
4: Nimm dir das Ding vor. Ich gehe inzwischen in die Küche und zähle nach, ob Sie silberne Löffel haben.
1: Jetzt hat er Mamas Wirtschaftsgeld gefunden.
0: Ruhig, ruhig, ganz ruhig.
1: Und jetzt den Ring und die Brosche.
0: Das ist Carlson vom Dach.
5: Ich wohne außer, als du aus dem Brand kamst.
3: Lass uns weiß, als ob er selber ein Gespenst sei.
0: Nichts kann sich mit einem Gespenst messen, wenn es darum geht, Dinge zu verscheuchen.
5: Nichts Übernatürliches, sagt Papa. Und wie dumm die Diebe waren, als sie dachten, es sei ein Gespenst gewesen, was aus dem Schrank herauskam. Dabei war es gar nichts Übernatürliches, sondern nur Karlsson vom Papa.

0: Als Mama und Papa von ihrem Spaziergang zurückkamen, lag Lillebror in seinem Bett und schlief. Er hatte sich bloßgestrampelt und als Mama die Decke um ihn feststopfen wollte, sah sie plötzlich zwei garstige Löcher im Bettlaken. Sie wollte natürlich zu gerne wissen, warum Lillebror einfach Löcher in ein neues Laken machte. Und darum fragte sie ihn am nächsten Morgen, kurz bevor Lillebror in die Schule gehen musste.
1: Hör mal, Lillebror, ich möchte wirklich gerne wissen, wer die Löcher in dein Laken gemacht hat. Nun komm mir aber nicht und sage, es sei Karlsson vom Dach gewesen. Na?
2: Kannst du nicht. Vielleicht Cornelia fragen, Mami.
1: Na gut, Lillebror, ich werde sie fragen, wenn ich sie das nächste Mal sehe.
2: Du, Mami?
1: Ja, Lillebror?
2: Wenn ich älter bin, kann ich dich dann heiraten?
1: Ich weiß nicht, wie man das regeln soll. Ich bin ja schon mit Papa verheiratet.
2: Welch phänomenales Pech, dass Papa und ich in dieselbe verliebt sind.
1: Nein, weißt du was? Das finde ich gerade gut.
2: Dann muss ich wohl Cornelia nehmen. Denn jemand muss man ja wohl haben. Obwohl ich eigentlich lieber einen Hund haben möchte als eine Frau. Mami, kann ich nicht deinen Hund haben?
1: Weißt du was, Lillebror? Ich glaube, du musst dich jetzt für die Schule zurechtmachen. Es ist Zeit.
3: Kommt Karlsson heute wieder?
2: Das weiß ich nicht. Er sagt nur, er käme ungefähr. Das kann zu jeder beliebigen Zeit sein.
4: Ich hoffe, er kommt ungefähr heute. Cornelia und ich gehen mit dir nach Hause. Dürfen wir das?
2: Meinetwegen, gerne.
0: So kam es, dass die drei an diesem Tag alle zusammen denselben Weg gingen. Das heißt, da schien doch jemand anders zu sein, der mit wollte. Als sie nämlich gerade die Straße überquerten, kam ein kleiner schwarzer Pudel auf Lillebror zugelaufen und beschnupperte ihn zutraulich.
2: Guck mal, was für ein süßer Hund.
3: Wie ist der süß? Komm mal hier, kleine Vauvau.
2: Nee, das ist meiner. Der mag mich.
3: Mich mag er genauso.
2: Vielleicht hat er keinen, den man gehört.
3: Natürlich hat er jemand.
2: Halt den Mund. Was weißt du denn davon?
3: Gib acht, dass er nicht mit dir nach Hause läuft.
2: Ich will aber, dass er mit mir nach Hause läuft. Dann frage ich Mami, ob ich ihn behalten darf.
0: Aber Mama war gerade im Keller bei der Waschmaschine. Und der kleine schwarze Pudel schoss geradewegs in Lillebrors Zimmer hinein.
2: Seht ihr? Er möchte bei mir wohnen.
5: Heisa Hofsa! Habt ihr euren Hund gewaschen, dass er so eingelaufen ist?
2: Das ist doch nicht Joffa, das ist mein Hund.
4: Das stimmt aber gar nicht.
3: Du hast doch gar keinen Hund.
5: Aber ich habe 1000 Hunde bei mir oben.
2: Ich habe aber keinen gesehen, als ich bei dir war.
5: Ja, die waren unterwegs und flogen draußen herum. Meine sind fliegende Hunde.
2: Ich glaube, er gehört niemand.
3: Auf dem Halsband steht allerdings Arlberg.
2: Vielleicht ist Arlberg tot oder der Hund heißt so.
5: Ich habe mehrere Hunde, die Arlberg heißen. Heisa Hopsa Arlberg.
2: Da könnt ihr sehen, er weiß, dass er Arlberg heißt.
3: Auf dem Halsband steht aber auch eine Telefonnummer.
6: Hunde haben eigenes Telefon. Sagt ihm, er soll seine Haushälterin anrufen und sagen, er habe sich verlaufen. Meine Hunde tun das immer. Einer, der auch Arlberg hieß, war dieser Tage weggelaufen. Und da hat er dann zu Hause angeläutet, um Bescheid zu sagen. Aber er hatte sich mit dem Drehdings vertan und kriegte stattdessen eine alte Rentnerin an den Apparat. Die sagte, als sie merkte, dass sein Hund am Telefon war, falsch verbunden. Warum melden Sie sich dann? Fragte Arlberg. Denn er ist solch ein gescheiter Hund.
5: Ich spiel nicht mit, wenn du dich immer bloß mit dem Köder beschäftigst. Ich darf doch wohl auch ein bisschen Vergnügen haben.
3: Natürlich darfst du, Karlsson.
6: Ja, vielleicht sollten wir eine Zauberei-Vorstellung geben. Der beste Zaubereimacher der Welt. Ratet mal, wer das ist.
4: Das ist Karlsson.
6: Gut, dann beschließen wir, dass wir eine Zaubereivorstellung geben.
4: Ja.
6: Und dann beschließen wir, dass es einen Bonbon-Eintrag kostet.
4: Ja.
6: Und dann beschließen wir, dass alle Bonbons wohltätigen Zwecken zugeführt werden müssen.
4: Ja.
6: Nun, da gibt es nur einen wohltätigen Zweck und das ist Karlsson vom Dach.
4: Weiß nicht so recht.
6: Das beschließen wir, sonst mache ich nicht mit.
4: Also, ja,
2: wie du willst.
6: Dann geht jetzt und holt so viele Kinder, wie ihr finden könnt. Ich ziehe mich inzwischen um. Aber dass nur ja alle einen Bonbon mitbringen.

0: Was kriegen wir denn alles zu sehen? Ist natürlich Blödsinn. Aber dann will ich meinen Ballon wieder haben.
1: Ihr werdet den besten Zaubereimacher der Welt und den berühmtesten Zauberhund Albert zu sehen bekommen.
2: Wie gesagt, den besten Zaubereimacher der Welt. Bitte sehr, sehen Sie, meine Herrschaften, diese Schachtel hier ist leer. Hier ist nichts drin, aber auch gar nichts. Und hier wird auch nichts reinkommen, wenn ihr nicht ein bisschen was reinlegt. Ich sehe, hier sitzen haufenweise gefräßige Kinder herum und essen Bonbons. Ja, jetzt lassen wir die Schachtel herumgehen und dann legen alle einen Bonbon hinein.
1: Ach, du Mensch, das finde ich doch nicht.
2: Es ist für einen wohltätigen Zweck. Ja, das ist tatsächlich ein sehr wohltätiges Gefühl. Ja, meine Freunde und Kirre, hier seht ihr den Zauberhund Alberg. Der Hund, der alles kann. Telefonieren, fliegen, Semmel backen, sprechen, das Bein heben, alles.
0: Dass er sprechen kann, glaubst du ja selbst nicht.
2: Findest du das Sprechen schwierig, Alberg?
3: Nein, gar nicht. Nur wenn ich Zigarre rauche.
2: Willst du uns nicht etwas aus dem Leben erzählen, lieber Alberg?
3: Aber gerne, lieber Carlson. Heisa, hopsa. Da war ich zum Beispiel neulich im Kino.
2: Ach, du warst im Kino?
3: Ja, und neben mir saßen zwei Hundeflöhe in derselben Reihe.
2: Nein, wirklich?
3: Ja, und als wir hinterher auf die Straße hinauskamen, da hörte ich, wie der eine Floh zum anderen sagte, wollen wir nun zu Fuß nach Hause gehen oder nehmen wir uns einen Hund?
2: Willst du ein paar Semmeln backen, lieber Albert?
3: Nee, das kann ich nicht.
0: Das habe ich mir gedacht.
3: Ich habe nämlich keine Hefe im Haus.
4: Semmeln backen haben wir auch nicht drin.
0: Dann lass ihn fliegen. Dann brauchst du keine Hefe.
2: Möchtest du fliegen, lieber Albert?
3: Bitte schön. Ich möchte gerne fliegen, lieber Carlson. Aber dann musst du mitfliegen, denn ich habe meiner Mutti versprochen, es niemals allein zu tun.
2: Dann komm her, lieber Albert.
0: Das gibt es doch gar nicht.
5: Heiß auf, heiß auf, heiß auf, heiß auf, heiß auf.
2: Ja, und jetzt ist Schluss, Leute. Jetzt haben wir nichts mehr zu bieten. Aber du hast noch etwas, Kirre.
0: Was denn bloß?
2: Bonbons.
0: Hier bitte.
2: Ja, so ein gefräßiger Bengel. Wo ist die Schachtel für wohltätige Zwecke?
4: Hier bitte, Karte.
2: Oh, 3, 8, 10, 15. Oh, das reicht fürs Abendbrot. Heisa, hopsa, ich muss nach Haus und Abendbrot essen.
5: Heisa, hopsa!
6: Nun mussten auch die anderen Kinder nach Hause gehen. Nur Christa und Gunilla blieben noch da. Aber dann kam Mama aus dem Keller und alles wurde ganz trostlos. Denn sie glaubte überhaupt nicht, dass Alberg kein Zuhause hätte und rief die Telefonnummer an, die auf dem Halsband stand. Lillebror wartete neben dem Telefon und hielt Alberg im Arm und flüsterte die ganze Zeit.
1: Lieber Gott, mach, dass denen der Pudel nicht gehört.
6: Aber er gehörte ihnen.
7: Liebling, es ist ein Junge, der heißt Stefan Alberg und dem gehört Bobby.
1: Bobby?
7: Ja, so heißt der Hund hier. Stefan hat den ganzen Nachmittag geweint. Um 7 kommt er und holt Bobby ab.
6: Lillebror sagte nichts und wurde nur ein wenig weißer im Gesicht.
1: Ach, Alberg, ich wollte, du wärst mein Hund.
6: Aber um 7 Uhr kam Stefan Alberg und holte Bobby ab. Da lag Lillebror in seinem Bett und weinte, als wollte ihm das Herz brechen. Die großen Ferien standen vor der Tür. Lillebror sollte zu seiner Großmutter fahren. Aber erst musste noch etwas Wichtiges vor sich gehen. Lillebror wurde 8 Jahre alt. Ihr könnt euch nicht vorstellen, wie lange Lillebror auf diesen Tag gewartet hatte. Beinahe von dem Tag an, als er 7 wurde.
5: Hoch soll er leben, hoch soll er leben. Dreimal hoch.
7: Ich gratuliere, liebster Lillebror.
8: Ich gratuliere dir auch, Lillebror.
7: Wir gratulieren dir, Lillebror. Hier ist deine Geburtstagstorte.
8: Und hier sind 4 Päckchen von uns. Im Laufe des Tages können allerdings noch mehr Geschenke kommen. Man braucht ja nicht alles gleich morgens zu kriegen.
1: Dankeschön, Papa. Danke, Mama. Oh, eine Hose.
9: Mit langen Beinen.
1: Ein Buch, ein Tierbuch.
10: Von mir, Lillebror.
1: Oh, toll, war das.
8: Denk bloß. Jetzt ist es schon 8 Jahre her, seit dieser kleine Knirps zur Welt kam.
7: Ja, wie die Zeit vergeht.
1: Ich bin doch in Stockholm geboren, nicht, Mami?
7: Ja, gewiss bist du das.
1: Aber Birger und Betty, die sind in Malmö geboren.
8: Ja, das sind sie.
1: Und du, wo bist du geboren, Mami?
7: In Göteborg.
1: Da haben wir aber ein phänomenales Glück gehabt, dass wir uns alle getroffen haben.
6: Dieser Meinung waren alle. Und dann sangen sie noch einmal Hoch soll er leben und Lillebror ließ sein Auto durch das Zimmer fahren und war sehr vergnügt. Wenn er auch manchmal daran dachte, wie schön es wäre, wenn er doch vielleicht einen Hund bekommen würde. Am Nachmittag, als Mama gerade den Kaffeetisch für Lillebror und Christa und Gunilla gedeckt hatte, sagte Lillebror plötzlich, und dabei sah er seiner Mutter ganz fest in die Augen,
1: »Wir brauchen aber 4 Tassen.«
11: »Ja, aber wieso denn?«
1: »Karlsson vom Dach kommt auch.«
11: »So. Na schön, die 4. Tasse holen wir dann später, wenn Karlsson da ist. Was hast du bloß für kindliche Einfälle, Lillebror? Man sollte nicht glauben, dass du schon 8 geworden bist. Wie alt bist du denn eigentlich, hm?«
1: »Ich bin ein Mann, in den besten Jahren. Und das sagt Karlsson auch.«
6: Kurz bevor Lillebrors Gäste zum Kaffee trinken kommen sollten, geschah etwas sehr Seltsames.
8: »Lillebror, hier draußen auf dem Korridor ist jemand, der dich sprechen will.«
1: »Ist es Gunilla oder Christa?«
8: »Nein, einer, der Bimbo heißt.«
1: »Ich kenne keinen, der Bimbo heißt.«
8: »Das mag wohl sein, aber er möchte dich gern kennenlernen.«
1: »Ist es ein Hund? Ist es ein lebendiger Hund?«
11: »Ja, es ist dein Hund.«
1: »Ich habe einen Hund! Ich habe einen Hund! Es ist mein lebendiger Hund! Ich habe einen richtigen Hund! Einen, der mir allein gehört!«
8: »Freust du dich jetzt, Lillebror?«
1: »Bimbo! Ach, Bimbo! Du bist mein Hund! Ich finde Bimbo noch süßer als Albert!« »Das sind Gunilla und Christa! Ich habe einen Hund bekommen! Denk nur! Einen richtigen Hund!«
12: »Oh Gott, ist der süß! Ich gratuliere! Und das hier ist von Christa und mir!
13: Herzlichen Glückwunsch zum Geburtstag!«
1: »Danke! Vielen Dank! Ich finde das riesig nett von euch!«
12: »Gott, ist der süß!«
1: »Er heißt Bimbo.«
11: »So, jetzt setzt euch. Jetzt wird erst einmal ordentlich gegessen und getrunken.«
1: »Müssen wir nicht auf Karlsson warten?«
11: »Jetzt finde ich, wir kümmern uns nicht mehr um Karlsson. Denn weißt du, ich bin sicher, dass er gar nicht kommen wird. Von jetzt ab kümmern wir uns überhaupt nicht mehr um Karlsson, denn jetzt hast du ja Bimbo.«
6: Gunilla, Christa und Lillebror setzten sich an den Tisch und Mama reichte Wurst- und Käsebrote herum und schenkte aus einer großen Kanne Kakao ein. Bimbo wurde in seinen Korb gelegt und sah zu. Dann ließ Mama die Kinder allein.
3: Oh, habt ihr etwas schon angefangen? Wie viel habt ihr gegessen?
1: Wir haben noch nichts gegessen, bestimmt nicht.
3: Oh, prächtig, prächtig.
12: Sagst du nicht, ich gratuliere zu Bimbo?
3: Bitte? Ach so, ja, ja, ich gratuliere, gratuliere. Wo sitze ich?
1: Hier, nimm meine Tasse. Ich hole rasch eine andere aus der Küche.
3: Oh, ich mache nicht mit, wenn es hier ungerecht zugeht. Dies ist mein Butterbrot, das habe ich jetzt angefasst, also gehört es mir. Und das auch, und dies dort auch. Ach ja, bevor ich es vergesse, hier habe ich dir ein Geburtstagsgeschenk mitgebracht. Eine Trillerpfeife. Damit kannst du nach deinem Hund pfeifen. Er gehört dir doch, oder?
1: Gewiss. Er heißt Bimbo. Ist er nicht süß?
3: Ja, ja, das ist er.
1: Vielen, vielen Dank für die schöne Pfeife, lieber Karlsson.
3: Ja, ja, natürlich werde ich sie mir ab und zu mal ausleihen, um nach meinen Hunden zu pfeifen, wenn sie auch Alberg heißen und fliegen können.
12: Heißen sie alle Albert?
3: Ja, alle 1000. Da liegt mir doch ein Stück Torte. Merkwürdig, dass ich gerade heute so einen Appetit auf Torte habe.
1: Siehst du, jetzt ist Karlsson vom Dach doch gekommen.
7: Ich werde sofort ohnmächtig.
3: Heißer Hopsa, ihr habt sicher noch nie die Ehre gehabt. Mein Name ist Karlsson vom Dach. Halt, halt, Gunilla, tu dir nicht so viel auf. Ich darf wohl auch ein bisschen Torte haben. Hat man je ein so gefräßiges Mädchen gesehen? Und der beste Tortenesser der Welt. Das ist Karlsson vom Dach.
7: Kommt, wir gehen.
3: Na, ich hindere euch nicht.
8: Versprich mir eins. Sprich zu niemandem darüber. Zu keinem Menschen.
7: Warum denn nicht?
8: Niemand würde es glauben.
9: Und wenn Sie es glauben, würden wir für den Rest unseres Lebens keine ruhige Minute mehr haben.
6: Und Mama und Papa gaben sich die Hand und gelobten, niemals etwas von dem merkwürdigen Spielkameraden zu erzählen, den sich Lillebror zugelegt hatte. Deshalb kann Carlsson auch weiter in seinem kleinen Haus wohnen, von dem keiner etwas weiß, obwohl es auf einem ganz gewöhnlichen Dach, auf einem ganz gewöhnlichen Haus und einer ganz gewöhnlichen Straße in Stockholm steht. Carlsson kann ungehindert umherfliegen und Streiche machen. Und das tut er auch. Denn er ist ja schließlich nicht umsonst der beste Streichemacher der Welt. Nur manchmal hören die Leute von irgendwoher ein leises Brummen. Und irgendwo ruft irgendjemand:
3: Heisa, hopsa! Ruhig, ruhig, nur ruhig.
6: Dann wissen sie nicht, dass ein kleiner, dicker Mann mit einem kleinen Knopf, ungefähr da, wo der Bauchnabel sitzt, umherfliegt und dass dieser kleine, dicke Herr Carlsson vom Dach ist. Der beste Carlsson der Welt.

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0: Hello.
1: Hello.
2: Hello.
1: How are you?
0: I am fine. How are you?
1: I'm fine.
2: I'm fine.
3: I'm fine.
4: Oh, sehr gut. Ist doch nicht schwierig. Englisch kannst auch du.

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5: Servus und hallo, ich bin's, die Josie. Eine Entenmutter hat sich einen besonderen Nistplatz ausgesucht. Den alten Glockenturm in Schwarz im Bundesland Tirol. Schon zum 8. Mal hat Gerda, so wird sie genannt, hoch oben im Nest Eier ausgebrütet. Heuer sind 7 Küken geschlüpft. Vor wenigen Tagen hat die Entenmutter mit ihren Kindern das sichere Nest verlassen. Weil die Kleinen aber noch nicht fliegen können, haben sie sich einfach vom Glockenturm fallen lassen. Alle haben den Sturz unverletzt überstanden. Danach hat sich Gerda mit ihren Kids auf den Weg zum Fluss Inn gemacht. Viele Einwohner von Schwarz haben sie dabei begleitet. Die Entenmutter ist bekannt in der ganzen Stadt. Vogelforscher haben sogar eine Kamera im Glockenturm aufgebaut, sodass alle mitverfolgen konnten, wie es der Entenfamilie gerade geht. ESC, der Eurovision Song Contest, hat begonnen und wir sind schon mittendrin. In dieser Woche dreht sich alles um den ESC, der diesmal in Wien ausgetragen wird, weil vergangenes Jahr der österreichische Teilnehmer JJ gewonnen hat. Der Song Contest ist ein sehr bunter Musikwettbewerb mit teilweise recht verrückten Liedern. Fast jedes europäische Land schickt einen musikalischen Beitrag. Bei den Vorausscheidungen werden dann die Finalisten gekürt. Heuer werden es 25 sein und am Samstag ist es dann soweit. Wir halten unserem Teilnehmer Cosmo fest die Daumen. Er ist mit seinem Lied Tanzschein fix im Finale, weil Österreich eben das Gastgeberland ist. Vor Nachtfrost du nicht sicher bist, bis Sophie vorüber ist. Das ist ein alter Wetterspruch und mit Sophie ist der 15. Mai gemeint, der Tag der heiligen Sophie, an dem es laut Wetterforschern den letzten Frost im Frühjahr geben kann. Die Tage davor werden nach den Eisheiligen benannt. Mamertus, Pankratius, Servatius, Bonifatius und schließlich die kalte Sophie. Heuer fallen die Eisheiligen eher mild aus und in den meisten Gegenden in Österreich gibt es keinen Frost in der Nacht. Trotzdem sind Gärtner und Bauern immer vorsichtig und schützen empfindliche Pflanzen, damit Blüten und Blätter nicht abfrieren. Ab nächster Woche ist es dann überstanden, dann sollte es nirgends im Land mehr Frost geben.
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4: Hallöle, hier ist André. Ich habe wieder einen neuen Buchstaben in Radinos Internet-ABC für dich mitgebracht. Und zwar ist das heute der Buchstabe R wie Router. Ein Router ist ganz einfach gesagt ein Verteiler. Dieses Gerät ist ungefähr so groß wie ein kleiner Radio und man steckt es entweder mit einem Kabel an ein Modem an oder der Router hat das Modem schon mit eingebaut und man steckt ihn daheim in der Wand beim Telefonanschluss an. Der Router hat die Aufgabe, die Daten, die vom Internet kommen, an die ganzen Geräte daheim zu verteilen. Zum Beispiel über WLAN an das Smartphone oder auch an den Computer. Das Tolle bei einem Router ist nämlich, dass mehrere Geräte gleichzeitig ins Internet können. So sind alle Geräte mit dem Router verbunden und der Router verteilt alle Daten und Signale an die richtige Adresse. Wenn du bei dir zu Hause Internet hast, dann kannst du deine Eltern ja mal fragen, ob sie dir den Router zeigen. Und wenn die Mama weiß, was der Router ist oder wo der Router ist, dann kannst du dir gleich viel leichter etwas darunter vorstellen.
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4: 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Das kannst du natürlich am besten über Radinos Webseite machen. 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Füllst einfach das Formular aus und dann musst du richtig viel Geduld haben. Oh ja, ich schicke jetzt mal liebe Grüße nach Vorarlberg, da weiß ich, dass die Sabine gerade zuhört. Sabine, danke, dass du vor dem Radio sitzt. Ich freue mich, das nächste Lied ist nur für dich.
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0: mit uns hier.
1: Du hörst mein Kinderradio und wenn du hier in der Mini-Disco mit André sehr, sehr gerne dabei sein möchtest, dann hast du natürlich verschiedene Möglichkeiten. Entweder du schickst mir eine Sprachnachricht über Radinos Handy-App oder du schreibst mir auf die Pinnwand. Das geht auf der Webseite www.meinkinderradio.at, auch das lese ich sehr gerne vor. Oder du füllst das Online-Formular aus auf meinkinderradio.at und meldest dich für ein Kindertelefonat an. Das haben ganz viele Kinder gemacht und eines davon wartet in Leitung 5. Hallöle.
2: Hallo.
1: Hallo? Wer spricht denn da?
2: Der James.
1: James, du, das klingt ja nach einem Geheimagenten.
2: Ja.
1: Also, aber du bist nicht der James Bond, oder?
2: Ja.
1: Du bist doch der James Bond.
2: Ich bin der James Bond.
1: Du sag mal, James Bond, wie alt bist du denn und wo wohnst du?
2: Ich bin 5 und ich wohne in Wernberg.
1: Wernberg, das ist im schönen Bundesland Kärnten, gell?
2: Mhm.
1: Du, und auf deiner Anmeldung steht, du möchtest tatsächlich mal Geheimagent werden.
2: Mhm.
1: Jetzt musst du mal allen Kindern erklären, was macht denn so ein Geheimagent überhaupt?
2: Ein Geheimagent macht... spionieren Menschen, wenn sie verdächtig sind oder etwas gestohlen haben.
1: Und du beschattest die dann, oder?
2: Mhm.
1: Und beweist, ob sie schuldig sind oder nicht.
2: Mhm.
1: Das ist ja ein spannender Job. Also für alle Kinder, die noch nicht wissen, was sie werden wollen, vielleicht ist das ja ein spannender Beruf, den man machen kann mal. Super.
2: Mhm.
1: Du, und hier steht auch, dass du dich wahnsinnig gerne gruselst.
2: Mhm.
1: Das heißt, du hast beim Einschlafen überhaupt keine Angst, oder?
2: Mhm.
1: Das ist ja super. Du sag mal, James, jetzt warten alle deine Freunde wahrscheinlich in Kärnten vor dem Radiogerät und hoffen, dass du sie alle grüßt. Ich bin gespannt, wen du jetzt alles aufzählen wirst.
2: Dodor, Camille, Kaslan, Freya, Amina, Melissa, Leon und Kai, das waren alle.
1: Liebe Grüße kommen zu euch natürlich ins Bundesland Kärnten. So, James, Auswahlspiel, Reimwörterspiel oder Gegenteilspiel, was spielen wir?
2: Auswahlspiel.
1: Das erklärst du uns schnell mal.
2: Und bei einem Auswahlspiel muss man auswählen, was man so mehr mag.
1: Okay, dann sage ich dir jetzt zwei Wörter und du sagst immer, was du lieber magst, okay? Geht los?
2: Mhm.
1: Erdbeeren oder Himbeeren?
2: Erdbeeren.
1: Erdbeeren. Hm, die großen oder die Walderdbeeren, die kleinen?
2: Die großen.
1: Die großen, da hat man mehr davon, gell? Ich mag die nämlich auch lieber. Okay, dann Radfahren oder Rollerfahren?
2: Rollerfahren.
1: Rollerfahren. Und bei den Gummibärchen, die süßen oder die sauren?
2: Die Süßen.
1: Die Süßen. Was ist denn da deine Lieblingsfarbe bei den Bärchen?
2: Blau.
1: Blau? Gibt es überhaupt blaue Gummibärchen?
2: Hm.
1: Ich weiß gar nicht. Aber wahrscheinlich nicht von den Bärchen, aber von jede Menge anderen Figuren gibt es die dann wahrscheinlich, die blauen, gell? Hier kommt ein Applaus! Das war der James, 5 Jahre alt aus dem Bundesland Kärnten. Und der war heute Nachmittag mit dabei. James, ich wünsche dir noch einen schönen Nachmittag. Tschüssi.
2: Papa André.

0: Schönen Nachmittag Österreich, hier ist mein Kinderradio, Österreichs erster Radiosender nur für Kinder, also eigentlich nur für dich da draußen. So, ich möchte jetzt gar nicht lange herumquatschen, ich möchte auch nicht viel Zeit verlieren, es ist Zeit fürs nächste Kindertelefonat. Ich habe hier einfach einen Zettel herausgezogen, ich wähle eine Nummer und ich bin so gespannt, bei wem wir rauskommen. Irgendein Kind hat sich ja angemeldet.
1: Hallo.
0: Hallo.
1: Hallöle.
0: Hallöle, da kennt ja jemand den offiziellen Gruß hier von der Minidisco. Wer spricht denn da?
1: Verena.
0: Verena, ich wünsche dir einen super tollen Nachmittag. Ich hoffe,
1: danke.
0: Der Tag war bis jetzt schön.
1: Ja.
0: Das ist gut. Wie alt bist du und in welchem Ort wohnst du?
1: Ich bin 7 Jahre alt und ich wohne in Seekirchen.
0: Und Seekirchen ist ja ein Bundesland Salzburg, ein sehr schöner Ort. Und da kann man offenbar sehr toll mit Playmobil spielen, weil damit spielst du gerne.
1: Ja.
0: Und was baust du da so? Machst du da ganze Städte aus Playmobil oder hast du nur...
1: Ich habe ein ganzes Playmobilhaus, nur ein Playmobilhaus, Polizeistation und Reiterhof.
0: Und lass mich raten, der Reiterhof ist dein Lieblingsort im Playmobil-Dorf?
1: Ich glaube schon. Eigentlich alles.
0: Siehst du, meiner wäre ja die Polizeistation und dann könnte ich die Polizeistation spielen und du den Reiterhof.
1: Okay.
0: Und dann käme ich immer wieder so bei dir mit dem Polizeiauto vorbei und würde mal nach dem Rechten sehen, ob eh alles passt.
1: Ja.
0: So könnten wir das spielen. Was möchtest du eigentlich werden, wenn du mal erwachsen bist? Von Beruf meine ich.
1: Eigentlich, weiß ich noch nicht, eigentlich entweder Feuerwehr, Rettung, Euronotruf oder Polizei.
0: Du hast jetzt was echt Tolles gesagt. Euronotruf. Das werden viele Kinder gar nicht noch gekannt haben. Was ist denn der Euronotruf?
1: Das ist ein Notruf, wenn man in Europa ist. Unterwegs ist.
0: Das heißt, egal in welchem Land man ist, man kann den Euronotruf wählen und dann kommt man bei der jeweiligen Polizeistation raus, oder?
1: Ja.
0: Und kennst du den Euronotruf auch?
1: Ja.
0: Weißt du die Telefonnummer? Sag sie mal.
1: Ja, 112.
0: Wow, das ist mir einen Applaus wert. Das ist völlig richtig.
1: Danke.
0: 112. Egal in welchem Land in Europa man ist, da muss man gar nicht den Notruf dort in dem Land kennen. Man ruft einfach die 112 an und kommt automatisch dann bei der Rettung und bei der Polizei raus. Die kann man schon mal im Handy abspeichern. Das ist eine sehr, sehr wichtige Telefonnummer. Danke, Verena, dass du uns wieder was beigebracht hast hier im Kinderradio.
1: Bitte.
0: Alle deine Freunde warten jetzt natürlich vor dem Radiogerät, dass du sie grüßt. Magst du sie mal aufzählen?
1: Ja.
0: Geht los.
1: Also die Anna, die Lissi, den Paul, den Ricardo, die Frau Lehrerin, die Klasse, mein Turnverein, den André, den Radino und Radino seine Mama und Mama und Papa.
0: Du bist so süß, Verena. Vielen Dank für die lieben Grüße. Ich schicke natürlich auch ganz liebe Grüße aus dem Radio zu euch ins Bundesland Salzburg. Und
1: Danke. Du
0: weißt, was jetzt kommt?
1: Ja, ein Spiel.
0: Natürlich, ein Spiel. Reimwörterspiel, Auswahlspiel oder Gegenteilspiel? Was hast du denn ausgesucht?
1: Gegenteilspiel.
0: Das Gegenteilspiel, das ist ein tolles Spiel. Du bist also eines von den mutigeren Kindern, weil es ein bisschen schwieriger ist. Was muss man machen beim Gegenteilspiel?
1: Du sagst ein Wort und ich sag das Gegenteil.
0: Hast du schon geübt mit der Mama?
1: Ja.
0: Also, wenn sie ja sagt, sagst du nein, gell?
1: Ja.
0: Okay, gut, geht los?
1: Ja.
0: Was ist das Gegenteil von ruhig?
1: Laut.
0: Laut ist das Gegenteil von ruhig, richtig. Was ist das Gegenteil von gerade?
1: Ungerade.
0: Da gibt es ein Wort. Schief, genau. Schief ist das Gegenteil von gerade. Und was ist das Gegenteil von lecker?
1: Eklig.
0: Ekelig ist das Gegenteil von lecker, richtig. Hier kommt ein Applaus. Die Verena, das war richtig gut. 7 Jahre alt ist die Verena aus Seekirchen im Bundesland Salzburg. Du, und ich wünsche dir noch einen schönen Nachmittag. Danke, dass du mit dabei warst.
1: Tschüssi. Schönen Nachmittag, André.

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1: Ich sag's ja immer wieder dazu, wenn du dich angemeldet hast auf www.meinkinderradio.at, da muss man richtig viel Geduld haben, aber irgendwann kommt dann aus unserer Redaktion ein Anruf und dann machen wir schon mal für die richtige Sendung einen Termin aus. Am besten bitte die Telefonnummer schon mal einspeichern, damit ihr auch wirklich erreichbar seid und ihr wisst, wann das Kinderradio anruft. So, wen ruft man da jetzt an? Der Jakob ist dran. Ich bin schon voll aufgeregt auf den Jakob. Schau mal.
2: Hallo André, ich bin der Jakob.
1: Hallo Jakob, schönen Nachmittag wünsche ich dir. Sag mal, wie alt bist du und in welchem Ort wohnst du?
2: Ich bin 6 Jahre und ich wohne in Österreich.
1: Ja, Österreich ist ja groß. Weißt du auch, in welchem Bundesland?
2: Mm-mm.
1: In Oberösterreich wohnst du. Und der Ort heißt Kirchberg-Tenning.
2: Mhm.
1: Mhm, da weiß ich ja besser, wo du wohnst, wie du. Aber ist wurscht, jetzt wissen wir es ja, jetzt merken wir uns das, oder?
2: Mhm.
1: Super. Du, hier steht, du spielst ganz gerne mit Playmobil.
2: Ah, das stimmt.
1: Was ist dein Lieblings-Playmobil?
2: Viel. Polizei und so.
1: Wow.
2: Feuerwehr und auch.
1: Ich habe auch eine Polizeistation gehabt von Playmobil, die war ja total cool. Da hat man sogar eine eigene Gefängniszelle gehabt. Hast du auch eine?
2: Aber ich baue mir öfters welche aus Ritter.
1: Boah, das ist ja cool. Mega. Du Jakob, jetzt müssen wir deine ganzen Freunde grüßen, weil ich denke, die warten schon ganz, ganz aufgeregt vor dem Radiogerät. Magst du sie alle mal aufzählen?
2: Der Toni, der Henrik, der David, der Finn, der Jonas, der Laurin, der Josia, der Anton Norhold, der Antje und der Winze.
1: Und liebe Grüße kommen natürlich auch noch von mir aus dem Radio dazu. Sag mal, was ich dich noch nicht gefragt habe, hey, was möchtest du denn werden, wenn du erwachsen bist vom Beruf?
2: Bundesheer.
1: Du möchtest zum Bundesheer gehen? Du, das ist ganz, ganz wichtig. Das österreichische Bundesheer ist ja ganz, ganz toll im Katastrophenschutz, wenn so Murenabgänge und so sind. Du, dann sage ich jetzt schon mal Danke, dass du da ganz, ganz viel für die Bevölkerung tun wirst.
2: Mhm.
1: Mhm. So, weißt du, was jetzt kommt?
2: Ja, Spiel.
1: Und du hast dir sicher schon eines ausgesucht? Auswahlspiel, Reimwörterspiel oder Gegenteilspiel?
2: Das Auswahlspiel.
1: Wie funktioniert das Auswahlspiel?
2: Also du sagst 2 Wörter und ich muss sagen, was mir besser gefällt.
1: Was du halt lieber magst, genau. Bist du konzentriert?
2: Ja.
1: Dann legen wir los. Okay, beim Twinny, gell? Den Orangen oder den Grünen?
2: Grünen.
1: Dann magst du ja die gleiche Seite wie ich und lass mich raten, du fangst mit der Orangenhälfte an zu essen.
2: Mhm.
1: Natürlich, das Beste kommt immer zum Schluss, gell? Zähne putzen oder Haare frisieren?
2: Zähne putzen.
1: Dann lieber Zähne putzen, gell? Habe ich mir fast gedacht. Okay, so, und dann noch schlafen oder wach sein?
2: Schlafen.
1: Schlafen, da kann man immer gut träumen, gell? Hier kommt dein Applaus, Jakob. Hast du gut gemacht. Jakob ist 6 Jahre alt, aus dem Bundesland Oberösterreich. Und ich habe mich voll gefreut, Jakob, dich kennenzulernen. Schönen Nachmittag wünsche ich dir noch. Tschüssi.
2: Danke.

0: Du hörst die Minidisco mit André. Einen schönen Nachmittag wünsche ich dir, egal wo du in Österreich gerade zu Hause bist. Schön auf jeden Fall, dass du den Radio eingeschaltet hast. Raffi, 6 Jahre alt, aus der Bundeshauptstadt Wien, hat einen Pinnwandeintrag auf www.meinkinderradio.at hinterlassen. Den würde ich gerne mal vorlesen. Er schreibt: Hallo lieber Radino, ich höre immer zu, Radino. Am liebsten die Geschichten, und jetzt möchte ich all meine Freunde grüßen. Den Sammy, den Magnus, den Maxi, den Kali und meine Nachbarinnen Hanna und Pauline. Dein Raffi. Naja, Raffi, das hätten wir schon mal erledigt. Alle deine Freunde sind hier gegrüßt. Und für alle Geburtstagskinder im Land habe ich gleich das passende Geburtstagslied parat. Dranbleiben!
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2: Und am Mikrofon die Shady. Hallihallo! Auf die Räder, fertig, los, heißt es am 30. Mai mitten in unserer Bundeshauptstadt Wien. Da wird Wien wieder Fahrradstadt für Kinder. Bei der Kittikl-Mess radelst du ab 3 am Nachmittag gemeinsam mit tausenden anderen Kindern und Eltern sicher durch die Innenstadt, begleitet von der Polizei. Such dir am besten gemeinsam mit deinen Eltern im Internet eine gemeinsame Anfahrt aus deinem Bezirk aus und sei dabei, wenn Wien in die Pedale tritt. www.kittikl-mess.at/wien-anfahrt. Der Kinderchor der Pfarre Hildegard Burjan im 15. Bezirk unserer Bundeshauptstadt Wien bringt in diesem Jahr die Geschichte der Arche Noah auf die Bühne. An gleich 3 Terminen kannst du miterleben, wie die Tiere das große Schiff besteigen und sich auf eine spannende Reise über das Wasser begeben. Los geht es am Freitag, den 29. Mai um 6 am Abend, gefolgt von einer Vorstellung am Samstag um 5 Uhr am Nachmittag und dem großen Finale am Sonntag, den 31. Mai um 3 Uhr. Komm vorbei und lass dich von den Liedern und den Geschichten verzaubern. Wasser kann viel mehr als einfach nur nass sein. Am Samstag, den 30. Mai, kannst du in der Volksschule Weiz im Bundesland Steiermark zum Forscher oder zur Forscherin werden. Beim Talente-Samstag dreht sich von 9 Uhr morgens bis 12 Uhr mittags alles um spannende Experimente mit Wasser. Du untersuchst zum Beispiel die Oberflächenspannung oder findest heraus, wie Wasser seinen Zustand verändert. Komm vorbei und experimentiere mit. Die Teilnahme ist kostenlos. Und wenn auch du eine Veranstaltung am Plan hast, von der wir unbedingt hier auf Mein Kinderradio berichten sollen, dann gib uns doch Bescheid und füll am besten das Veranstaltungsformular auf www.meinkinderradio.at aus.
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3: 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Radino, wo bist du?
4: Ja, ich komme schon. Ich habe gerade eine E-Mail bekommen. Wir haben wieder ein Geburtstagskind.
1: Yeah! Schreib auch du, Radino, wenn du Geburtstag hast, eine Mail. radino@meinkinderradio.at.
4: Ich wünsche allen Geburtstagskindern einen dino-starken Tag. Und das nächste Lied

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1: Hallo, ich heiße Amelie, ich bin 12 Jahre alt. Ich wohne in Niederösterreich und ich wollte euch sagen, ich liebe das Kinderradio, ich höre das schon sehr viele Jahre.
2: Ganz liebe Grüße aus Niederösterreich.
3: Hallöle, André, ich bin krank, aber ich höre Dino ganz oft. Und ich frage mich, wann ich endlich drankomme. Ich warte schon ein Jahr. Ich bin die Elli. Tschüss, André. Schönen Abend.
4: Hallo, liebe Stadtlein. Auch 6 Jahre aus Fürstentum Liechtenstein. Kannst du bitte da Beziehung vorsehen, Lara Dino?
0: Schick doch André und mir eine Sprachnachricht über die Mein Kinderradio Handy-App, weil dann hörst du die schon ganz bald hier bei uns in der Minidisco.

0: Das ist wieder ein dinotastischer Song, den ich sehr, sehr gerne mag hier bei uns auf mein Kinderradio. Ich wünsche dir einen schönen Nachmittag. Hier ist die Minidisco und es hat sich wieder ein Kind angemeldet auf www.meinkinderradio.at. Wartet auch schon in Leitung 4. Da schauen wir jetzt gleich mal rein. Hallo?
1: Hallo.
0: Hallo, wer spricht denn da?
1: Die Lilly.
0: Ja, Lilly, ich wünsche dir einen schönen Nachmittag. Sag mal, wie alt bist du und in welcher Stadt wohnst du?
1: Ich wohne in Graz und ich bin 6.
0: Du wohnst in der steirischen Landeshauptstadt Graz und bist 6 Jahre alt und gehst damit eigentlich schon in die Schule wahrscheinlich, oder?
1: Dieses Jahr Herbst.
0: Ah, im Herbst kommst du in die Schule. Und auf was freust du dich besonders?
1: Dass ich die Lucy noch immer sehe, weil die ist unten im Kindergarten, weil die Schule ist direkt über dem Kindergarten, in den ich jetzt noch gehe.
0: Und die Lucy ist deine Schwester, nehme ich mal an.
1: Ja.
0: Okay. Du, und freust dich schon aufs Rechnen, Schreiben und Lesen oder gibt's irgendwas, was du nicht so gerne magst?
1: Nein, ich mag eigentlich alles.
0: Okay. Ja, das kann sich jederzeit noch ändern. Aber jetzt sind wir mal froh, dass wir uns freuen. Super. Du, sag mal, Lilly, grüßen wir jetzt jede Menge Freunde von dir hier im Radio?
1: Ja.
0: Dann leg mal los.
1: Die Julia, die geht jetzt schon oben in die Schule, in die ich dieses Jahr Herbst gehe. Und die Rosi, und sonst fällt mir keinem ein, aber die Mavi, die geht jetzt in diesen Kindergarten, aber eigentlich habe ich jetzt gerade sehr viele Freunde.
0: Mhm. Dann hätte ich gesagt, wir sagen jetzt einfach nochmal, und alle, die mich kennen.
1: Alle, die mich kennen.
0: Ja, das macht man immer dann, wenn einem sonst kein Name mehr einfällt, dann sind auch alle anderen, die einem nicht gerade eingefallen sind, auch mitgemeint. Das ist sehr praktisch, finde ich. Lilly, deine Mama hat mir erzählt, ihr seid gerade im Auto unterwegs, gell?
1: Ja.
0: Und welches Spiel wollen wir spielen?
1: Das Geräuschespiel.
0: Okay, dann hätte ich gesagt, die Mama soll mal ganz laut hupen.
1: Hupen sollst du ganz laut. Ja.
0: Okay, dann haben wir schon mal eine tolle Hupe gehört. Steht das Auto oder fährt es gerade?
1: Es steht.
0: Okay, dann lass mich mal deine Autotüre hören, so richtig laut. Hau sie mal volle Kanne zu. Wow, das war ja ordentlich. Und wie wär's mit der Warnblinkanlage?
1: Warnblinkanlage.
0: Klick, klack, klick, klack, das ist mir ein Applaus wert. Das war jetzt die Lilly. Die Lilly ist 6 Jahre alt aus der steirischen Landeshauptstadt Graz. Das war toll mit dir, Lilly. Ich wünsche dir noch einen schönen Nachmittag.
1: Tschüss, André. Tschüss, Herr Dino.

0: Immer wieder kommen hier in der Mini-Disco ja Sprachnachrichten herein, wo genannt wird, dass ich zurückrufen soll und dann noch eine Telefonnummer aufgesprochen wird. Bitte nicht über Sprachnachrichten anmelden. Anmeldungen gehen hier in der Mini-Disco wirklich nur über die Webseite www.meinkinderradio.at. Bei den Sprachnachrichten, da können gerne Witze erzählt werden, Menschen gegrüßt werden, gesungen werden, alles andere. Aber bitte keine Anmeldungen. So, jetzt schauen wir erstmal in Leitung 4. Hallöle.
1: Hallo.
0: Hallo, wer spricht denn da?
1: Julia.
0: Julia, herzlich willkommen in Radinos Minidisco und schönen Nachmittag.
1: Danke, wünsche ich dir auch.
0: Du, wir wollen dich alle ein bisschen besser kennenlernen. Wie alt bist du und in welchem Ort wohnst du?
1: Ich wohne im 21. Bezirk und ich heiße Julia.
0: 21. Bezirk ist in unserer schönen Bundeshauptstadt Wien. Und was magst du eigentlich werden von Beruf, wenn du erwachsen bist?
1: Weiß ich noch nicht.
0: Okay, du hast ja noch ein bisschen Zeit. Da gibt es ja zum Beispiel so tolle Berufe wie Lehrerin oder Ärztin. Kannst du ja irgendwann mal was aussuchen, nicht? Gut. Sollen wir jetzt mal alle deine Freunde hier im Radio grüßen?
1: Ja.
0: Leg mal los.
1: Pamela, Noah. Eine Freundin heißt Alisa, aber die ist schon auf Urlaub. Und eine heißt Wasim, Abraham mit. Ich habe auch eine Schwester, die Lara heißt. Noah. Und das war's.
0: Das war's. Liebe Grüße kommen natürlich auch von mir hier aus dem Radio. Und ich würde sagen, wir spielen jetzt noch ein tolles Spiel. Auswahlspiel, Reimwörterspiel oder Gegenteilspiel. Was hast denn dir ausgesucht?
1: Reimwörterspiel.
0: Erklär mal schnell, wie es funktioniert.
1: Weiß ich noch nicht.
0: Okay, dann sag ich dir ein Wort und du sagst das Reimwort dazu, okay? Was reimt sich auf Lücke?
1: Brücke.
0: Brücke reimt sich auf Lücke, richtig. Was reimt sich auf Traum?
1: Haube.
0: Haube reimt sich nicht auf Traum. Traum ist das Wort, das ich nenne und du sagst welches Wort drauf?
1: Baum.
0: Baum, Traum, das reimt sich richtig. Und was reimt sich auf Klo?
1: Klo.
0: Flo, Klo, das reimt sich richtig. Hier kommt ein Applaus. Das war die Julia, 6 Jahre alt aus der Bundeshauptstadt Wien. Die war heute Nachmittag mit dabei. Und dir wünsche ich noch einen schönen Nachmittag, Julia. Tschüssi.

0: So, hier in Radinos Minidisco bei meinem Kinderradio geht's ja Schlag auf Schlag. Hier telefoniere ich gerne mit Kindern. Wenn du nicht so lange auf einen Rückruf von mir warten magst, nach der Anmeldung auf www.meinkinderradio.at, kannst du mir auch gerne über Radinos Handy-App eine Sprachnachricht schicken. Die spiele ich auch gerne hier immer wieder ab. So, der Jamie, der hat lange genug gewartet. Der ist in Leitung 4. Hallöle.
1: Hallöle, André.
0: Hallöle, Jamie. Schönen Nachmittag wünsche ich dir. Herzlich willkommen in Radinos Minidisco.
1: Schönen Nachmittag, André.
0: Du, alle Kinder vor dem Radiogerät sind wahnsinnig aufgeregt. Wir wollen dich ein bisschen besser kennenlernen. Magst du uns kurz sagen, wie alt bist du und in welchem Ort wohnst du?
1: Ich bin 6 Jahre und wohne in Oberbayerfurt.
0: Das ist in Tirol, gell?
1: Mhm.
0: Tirol ist ja so ein schönes Bundesland. Du, hier steht, du rechnest wahnsinnig gerne.
1: Mhm.
0: Wie weit kannst du schon rechnen?
1: 15 mal 15.
0: Boah, und was ist das Ergebnis?
1: 225.
0: 15 mal 15 ist 225. Oh, ist mir schon mal einen Applaus wert. Also Jamie, für 6 Jahre kannst du ja wahnsinnig weit schon rechnen. Und vor allem, du kannst schon mal rechnen. Ist ja ein Wahnsinn. Du, und was möchtest du vom Beruf werden, wenn du erwachsen bist?
1: Das weiß ich noch nicht.
0: Wahrscheinlich irgendwas mit Rechnen, oder?
1: Kann sein.
0: Haben wir ja noch ein bisschen Zeit bis dorthin. Jamie, jetzt grüß mal erstmal alle deine Freunde vor dem Radiogerät, die warten wahrscheinlich schon drauf. Leg mal los.
1: Der Jakob, der Lorenz, die Frieda, die Lucia, die Hanna, der Vincent und die Annika.
0: Und liebe Grüße schicke ich euch aus dem Studio direkt zu euch in schöne Bundesland Tirol. So, Auswahlspiel, Reimwörterspiel oder Gegenteilspiel, was magst du denn spielen?
1: Reimwörterspiel.
0: Und wie funktioniert das Reimwörterspiel?
1: Du sagst ein Wort und ich muss das Reimwort dazu sagen.
0: Okay, wir legen los. Was reimt sich auf Saft?
1: Kraft.
0: Kraft reimt sich auf Saft, richtig. Was reimt sich auf Riff?
1: Schiff.
0: Schiff reimt sich auf Riff, richtig. Und was reimt sich auf Kopf?
1: Topf.
0: Topf reimt sich auf Kopf, richtig. Das ist übrigens der Applaus für den Jamie, der 6 Jahre alt aus dem Bundesland Tirol. Der war heute Nachmittag mit dabei in Radinos Minidisco und dir wünsche ich noch einen schönen Nachmittag, Jamie. Tschüssi.
1: Ciao.

0: So, jetzt gibt's gleich bei uns wieder die Kindernachrichten. Um Punkt davor sollten wir nochmal schnell schauen, ob wir eine neue Sprachnachricht haben. Du weißt ja, über die Mein Kinderradio Smartphone App kannst du uns eine Sprachnachricht direkt ins Studio schicken. So, hören wir mal rein.
1: Hallo, hier ist der Konstantin aus Hofkirchen. Ich habe in 4 Tagen Geburtstag und damit die Zeit schneller vergeht, höre ich mein Kinderradio.
0: Ja, da freuen wir uns sehr und alles Gute zum Geburtstag schon mal von uns hier auf Mein Kinderradio.
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1: 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Und ich bin 6 Jahre alt und ich wohne in Sampelt. Und ich wünsche viel Glück zu Cassian und Christian.
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12: Im Nachrichtenstudio begrüßt dich Josie. Dicke Brummer kommen aus der Erde. Und sie haben nur eines im Sinn: Fressen. Maikäfer heißen deswegen Maikäfer, weil sie jetzt im Mai aus dem Boden krabbeln. Dort haben sie nämlich in den vergangenen 3 bis 4 Jahren als Larven gelebt und schon da viel Schaden angerichtet. Sie fressen nämlich die Wurzeln von Pflanzen ab. Maikäferlarven, auch Engerlinge genannt, sind also Schädlinge. Wenn du in nächster Zeit einen großen, dicken Käfer mit braunen Flügeln und weißem Bauch siehst, der Fühler wie Fächer hat, dann ist das ein Maikäfer. Fliegen ist nicht so sein Ding. Er ist sehr schwerfällig und langsam. Maikäfer erheben sich nur in die Lüfte, um neues Fressen aufzusuchen. Die Ninjas kommen nach Wiener Neustadt. Auf ihrer Tour werden sie unglaubliche Hindernisse überwinden. Kinder und Jugendliche stellen dabei ihre Kraft, Schnelligkeit, Balance und Geschicklichkeit unter Beweis. Jetzt kann man sich für den Wettkampf am 23. Mai noch anmelden. Teilnehmen können Kinder der Jahrgänge 2014 bis 2017. Die Teilnahme ist kostenlos und alle Teilnehmer erhalten ein gratis Ninja-Shirt. Die Besten haben die Chance, sich für das Landesfinale im Herbst zu qualifizieren. Infos und Anmeldeformular gibt es auf www.sportunion.at. Do, Re, Mi, Fa, Sol, La und Ti, so heißen die Töne der Tonleiter. Und so heißen auch die plüschigen Monster, die mit Kindern Musik machen. Die Monsterfreunde haben ein ganz besonderes Programm, das in Schulen den Musikunterricht mit anderen Unterrichtsfächern verbindet. Und sie verbinden auch Schulen untereinander. So werden in der Wiener Stadthalle 6 Konzerte stattfinden, bei denen tausende Schulkinder aus 157 Volksschulen aus Wien gemeinsam musizieren. Für die Kinder bedeutet es ein großes Erlebnis. Wenn sie auf der Bühne stehen, dann können sie zeigen, dass sie etwas können, sie werden gesehen und sind Teil von etwas ganz Großem.
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14: Wir haben wieder eine E-Mail an sparefroh@meinkinderradio.at bekommen. Florentina, 8 Jahre aus Graz, hat beobachtet, dass jemand im Supermarkt mit einer Bankomatkarte bezahlt hat und sie einfach nur zum Kasterl hingehalten hat, ohne sie hineinzustecken.
15: Das klappt wirklich und ganz ohne Zauberei. Die NFC-Bankomatkarten können das.
14: Und was heißt NFC?
15: NFC steht für Nahfeldkommunikation. Also in einem kleinen Feld von wenigen Zentimetern, da können die Bankomatkarte und das Kasterl miteinander kommunizieren, das heißt Daten übertragen und austauschen.
14: Das Kasterl sagt also der Karte, wie viel zu bezahlen ist?
15: Ja, und die Karte schickt dem Kasterl zurück, von welchem Konto auf der Bank das Geld geschickt wird. Das geht übrigens nicht nur mit der Bankomatkarte. Da gibt es schon eigene Sticker, die man sich aufs Handy oder den Schlüsselanhänger kleben kann und dann damit an der Bankomatkasse bezahlt. Oder ein Armband mit einer Mikrokarte drinnen. Das braucht man dann nur nahe zum Kasterl hinhalten.
14: Cool, da brauchst du nicht mehr dauernd in der Handtasche kramen.
15: Ja.
14: Und damit kann man überall bezahlen?
15: Überall funktioniert das noch nicht. Es muss schon eine NFC-taugliche Bankomatkasse sein. In Österreich ist das etwa jede dritte. Praktisch ist auch, dass man für kleinere Einkäufe, also unter 25 Euro, nicht einmal den Geheimcode eingeben muss.
14: Also hinhalten, piep und fertig. Ich werde beim nächsten Mal einkaufen auf Beobachtungsposten gehen und schauen, ob jemand sein Armband, Handy oder den Schlüsselanhänger zur Bankomatkasse hält. Dann weiß ich, das ist kontaktloses Zahlen über NFC.
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16: Und am Mikrofon ist André Brunner-Frumann. Ich freue mich, dass wir die kommende Stunde gemeinsam verbringen. Hier gibt's dinotastische Musik, das heißt Songs, zu denen man mitsingen kann, zu denen man mittanzen kann und natürlich so richtig ausflippen kann. Und das machen wir jetzt in der kommenden Stunde. Wenn du dich anmelden möchtest, dann geht das auch natürlich am leichtesten über unsere Webseite www.meinkinderradio.at. Und bei dem Artikel, wo man sich anmelden kann, da steht auch unsere Telefonnummer dabei. Die soll die Mama und der Papa gleich mal ins Handy einspeichern. Österreichern, denn wenn wir anrufen, dann bitte auch abheben. Das ist nämlich immer wieder das Problem, dass Mamas und Papas nicht abheben, wenn wir zurückrufen, damit du mit dabei sein könntest. Also, das verlängert einfach nur alles die Wartezeit. Bitte wirklich die Telefonnummer einspeichern. So, jetzt aber genug gequatscht, jetzt gehen wir's an.
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1: Einen schönen Nachmittag wünsche ich allen Kindern in ganz Österreich. Fein, dass du eingeschaltet hast. Hier ist mein Kinderradio mit Radinos Minidisco. Und in der Leitung wartet schon die Ilva aus Niederösterreich. Hallöle.
2: Hallöle, André.
1: Hallöle, Ilva. Schönen Nachmittag wünsche ich dir.
2: Dir auch, André.
1: Ilva, wie alt bist du und in welchem Ort wohnst du?
2: Ich bin 8 Jahre alt und ich wohne in Gfühl, also in Niederösterreich, in Gfühl bei der Mama.
1: Ja.
2: Und in Großreinbrecht beim Papa.
1: Und Großreinbrecht, ist es auch in Niederösterreich?
2: Ja.
1: Boah, aber das Bundesland Niederösterreich ist ja wirklich ein ganz, ganz großes Bundesland, gell?
2: Mhm.
1: Wahnsinn. Du, hier steht auf meinem Zettel, du machst gerne Kunstturnen. Was ist Kunstturnen? Erklär mal.
2: Also wir tun Tanzen zum Beispiel mit Tieren oder so.
1: Okay, ihr tanzt, wie die Tiere tun.
2: Ja.
1: Okay. Und was ist da dein Lieblingstier, das du nachtanzt?
2: Die Katze.
1: Die Katze? Und wie funktioniert das, wenn du die Katze nachtanzt?
2: Dann stelle ich mich auf alle Viere und mache einen Katzenbuckel.
1: Wahnsinn. Aber das stelle ich mir auch ein bisschen schwierig vor.
2: Mhm.
1: Sollen wir jetzt alle möglichen Freunde von dir grüßen hier im Radio?
2: Ja.
1: Na, dann zähl sie mal auf.
2: Die Lena, die Lucia, die Laura, die Sophie Kleber, die Sophie Strohmeier, die Franziska, die Emma, die Viktoria, die Charlotte, die Jasmin, die Marie und die Mama und der Papa und die Bea. Die Bea ist meine Schwester.
1: Und liebe Grüße.
2: Dann sind noch ein paar Freunde, die Pauline, der Tommy und die Rosi. Und dann noch meine Cousins, der Fabian, der Lukas und der Niklas. Und jetzt noch ein Tier, der Lumpi, und jetzt meine Onkel, meine Tanten und Oma, Opa.
1: Boah, das waren jetzt aber richtig viele. Hast du die alle auswendig gewusst oder hast du die auf einem Zettel stehen?
2: Ich habe sie mir aufgeschrieben.
1: Ja, also bei so vielen hätte ich es mir auch aufschreiben müssen, muss ich sagen. Super. Du, welches Spiel spielen wir hier im Radio?
2: Das Auswahlspiel.
1: Das Auswahlspiel. Wie funktioniert das?
2: Da sagst du zwei Wörter und ich sag, was ich lieber mag.
1: Genauso spielen wir das Auswahlspiel. Geht's los?
2: Ja.
1: Topfen, Tascherl oder Krapfen?
2: Krapfen.
1: Krapfen. Und welchen Krapfen? Den mit Marille oder mit Vanille?
2: Marille.
1: Marille. Okay. Ich mag ja den mit Vanille total gerne. So, Erdnüsse oder Chips?
2: Erdnüsse.
1: Und kurze Haare oder lange?
2: Kurze.
1: Kurze Haare. Das ist ein Applaus. Das ist die Ilva. 8 Jahre alt aus dem schönen Bundesland Niederösterreich. Sie war heute Nachmittag in Radinos Minidisco mit dabei. Du, Ilva, schönen Nachmittag noch. Schön, dass du mit dabei warst.
2: Tschüss, André. Schönen Nachmittag.

0: Schönen Nachmittag, Österreich. Also ich muss ja sagen, ich wollte von der zweiten Klasse Volksschule an Radiomoderator werden. Also ich wollte derjenige sein, der im Radio spricht. Das bin ich auch heute geworden. Das freut mich sehr. Und deshalb möchte ich über Berufe sprechen. Magst du mir erzählen, was du vielleicht vom Beruf mal werden möchtest? Weil das wäre ja dann spannend, wenn du das mir jetzt im Radio erzählst. Und später könnten wir dann irgendwann mal schauen, bist du es denn auch geworden? www.meinkinderradio.at, melde dich ganz einfach an und quatsch mit mir. So, in Leitung 10 wartet die Chiara. Hallöle!
1: Hallöle, André!
0: Hallöle, Chiara! Du kennst ja sogar den offiziellen Gruß hier in der Minidisco. Wie toll ist denn das? Gut gemacht. Jetzt wollen wir dich noch ein bisschen besser kennenlernen. Wie alt bist du und aus welchem Ort bist du?
1: Ich bin 10 Jahre alt und aus Hornach.
0: Und das ist im schönen Bundesland Steiermark, gell?
1: Ja.
0: Du, hier auf meinem Anmeldezettel steht, dass du bei der Kinderrettung bist.
1: Ja.
0: Das ist ja super dinotastisch toll. Was macht die Kinderrettung? Erzähl mal.
1: Lernen Menschenleben retten, stabile Seitenlage, Herzdruckmassage.
0: Und ganz viel Leben retten.
1: Ja.
0: Das ist ja toll. Also für all diejenigen, die sagen, naja, ich weiß nicht, Feuerwehrjugend ist nicht so meins. Die Kinderrettung, da kann man auch hingehen. Am besten sollen sich Mama und Papa mal informieren, wo gibt es eine Kinderrettung in deiner Nähe? Und vielleicht kannst du dort mitmachen, weil da lernt man unglaublich viel und Spaß hat man auch dabei, oder? Chiara, Spaß macht's doch.
1: Mhm.
0: Das ist toll. Und wie lange machst du die Kinderrettung schon?
1: Ein Jahr.
0: Wow, das ist ja schon super lange. Und wie hast du eigentlich von der Kinderrettung erfahren?
1: Meine Schwester war bei der Kinderrettung.
0: Okay, und die hat dir davon erzählt, wie toll das ist? Und dann hast du gesagt, das möchte ich auch.
1: Ja.
0: Na bitte, das ist ja toll. Gut, also, dann hätte ich jetzt gesagt, alle deine Freunde müssen wir auch noch grüßen im Radio, zähl sie mal auf.
1: Die Lea, die Resi, die Lina, die Mia, in Liam, in Philipp, die Lorraine, die Malia, in Nikolas, in Felix, die Elena, in Niklas, in Elias, in Fabian.
0: Und liebe Grüße kommen natürlich auch von mir.
1: Und meinen Lehrerin Tim und alle, die mich kennen.
0: Da habe ich ein bisschen zu schnell die Grüße zurückgeschickt, gell? Auf jeden Fall liebe Grüße von mir zu euch in die Steiermark. So, wir spielen jetzt noch ein Spiel. Reimwörterspiel, Gegenteilspiel oder Auswahlspiel? Was hast du dir denn ausgesucht?
1: Das Reimwörterspiel.
0: Das Reimwörterspiel, das ist ja eines von den schwierigeren Spielen. Und ich liebe es, wenn die Kinder schwierigere Spiele sich aussuchen, weil sie mutig sind. Bist du bereit?
1: Ja.
0: Also ich sage ein Wort und du findest das Reimwort dazu, okay?
1: Ja.
0: Was reimt sich auf Kino?
1: Dino.
0: Dino reimt sich auf Kino, richtig. Was reimt sich auf Tonne?
1: Sonne.
0: Sonne reimt sich auf Tonne, richtig. Was reimt sich auf Kind?
1: Wind.
0: Wind reimt sich auf Kind, richtig. Hier kommt ein Applaus. Das war die Chiara, 7 Jahre alt, aus dem Bundesland Steiermark und die war heute Nachmittag mit dabei. Ich wünsche dir noch einen schönen Nachmittag. Danke fürs mit dabei sein. Tschüssi.
1: Tschüss, André. Schönen Nachmittag.

0: Entschuldigung, das habe ich mir erlaubt.
1: Wenn du dich für die Minidisco angemeldet hast auf unserer Webseite www.meinkinderradio.at und dann musst du ja natürlich sehr viel Geduld haben, das habe ich dir eh schon ein paar Mal gesagt. Meine Sendebegleiter, die rufen dann deine Mama oder deinen Papa an, welche Telefonnummer auch immer angegeben worden ist, und dann wird ein Termin ausgemacht. Ganz wichtig ist, dass du dann, wenn die Minidisco läufst und der Termin ausgemacht ist, dass du dann auch erreichbar bist. Erreichbar war hier schon jemand, der wartet in Leitung 7 und ich bin ganz aufgeregt, wer das ist. Hallöle!
2: Hallöle, André, da ist der Florian.
1: Ja, hallöle, Florian, schönen Nachmittag wünsche ich dir. Sag mal, wie alt bist du und in welcher Stadt wohnst du?
2: In Wien und ich bin 6.
1: Okay, du wohnst also in unserer schönen Bundeshauptstadt Wien und mit 6 Jahren geht man ja schon in die Schule, oder noch nicht?
2: Ja.
1: Ja, das heißt, du hast die erste Klasse hinter dir.
2: Ja.
1: Super. Du, und bei mir hier auf dem Zettel steht, dass du Radfahren über alles liebst.
2: Ja.
1: Sag mal, was ist denn besonders wichtig beim Radfahren?
2: Wenn man einen Helm aufsetzt.
1: Das ist vollkommen richtig. Wir brauchen einen Helm beim Radfahren, weil dann kann viel, viel weniger passieren. Und weißt du eigentlich auch schon, wann man Handzeichen gibt beim Radfahren?
2: Wenn man abbiegen will.
1: Ja, genau. Wenn man abbiegen will, dann muss man ein sichtbares und deutliches Handzeichen geben. Das hast du richtig erkannt. Und dafür gibt's schon mal einen Applaus von mir. Der Florian, ein sehr, sehr gescheiter, kann schon richtig gut Radfahren. Du, jetzt sag mal, ihr wart ja heuer in der Türkei im Urlaub, gell?
2: Ja.
1: Und war's da richtig toll?
2: Ja.
1: Was hast du denn am liebsten gemacht im Urlaub?
2: Wasserrutschen.
1: Wasserrutschen. Ich liebe Wasserrutschen. Hast du...
2: Ach,

0: Jetzt.
1: Das Auswahlspiel.
0: Ja, okay. Also, beim Auswahlspiel sage ja ich zwei Wörter und was sagst du dann?
1: Was ich lieber möchte.
0: Genau so funktioniert unser Auswahlspiel. Okay, geht los.
1: Ja.
0: Basteln oder malen?
1: Malen.
0: Malen. Und beim Kochen helfen oder den Tisch decken?
1: Kochen helfen.
0: Beim Kochen helfen. Kannst du schon gut kochen?
1: Ja.
0: Was kochst du denn am liebsten?
1: Wenn die Mama in die Küche ist.
0: Okay. Gut. Und was hast du lieber? Schokolade oder Chips?
1: Beides.
0: Naja, das Auswahlspiel funktioniert ja so, dass du dir eines aussuchen musst.
1: Schokolade.
0: Die Schokolade. Hier kommt ein Applaus. Das ist der Florian, der ist 6 Jahre alt, aus der Bundeshauptstadt in Wien. Und deine Lieblingssendung ist?
1: Die
0: Minidisco. Die Minidisco. Na super, schönen Nachmittag noch. Tschüssi. Und für alle, die auch gerne kochen in Österreich, die können mal online klicken auf Radinos Webseite www.meinkinderradio.at. Da gibt's ganz viele Lieblingsrezepte von Kindern in ganz Österreich. Und wenn du auch ein Lieblingsgericht hast, na dann schick uns auch dein Lieblingsrezept. www.meinkinderradio.at.

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0: Ich freue mich ja auch über jede Menge Sprachnachrichten hier in der Minidisco bei meinem Kinderradio. Einfach über Radinos Handy-App die Aufnahme starten, dann kannst du es gleich direkt zu mir ins Studio schicken und ich spiele sie dann sehr, sehr gerne hier ab bei uns in der Minidisco. So, jetzt schauen wir aber erstmal in Leitung 3. Hallöle, wer ist denn dran?
1: Hallöle.
0: Hallöle, wer ist denn da so fröhlich?
1: Die Johanna.
0: Hallöle Johanna, ich wünsche dir einen schönen Nachmittag. Wir wollen dich alle ein bisschen besser kennenlernen. Wie alt bist du und in welchem Ort bist du zu Hause?
1: Ich bin 6 Jahre alt und wohne in Salzburg.
0: In der Stadt Salzburg oder im Bundesland Salzburg?
1: In der Stadt Salzburg.
0: Also in der Landeshauptstadt vom Bundesland Salzburg, die ja auch Salzburg heißt.
1: Mhm.
0: Boah, bei euch ist es ja total einfach. In jedem anderen

0: Bundesland heißt immer die Landeshauptstadt ein bisschen anders. Das ist ja großartig, das kann man sich dann voll leicht merken, gell?
1: Ja.
0: Sag mal, was möchtest du eigentlich vom Beruf werden, wenn du erwachsen bist?
1: Tierärztin.
0: Tierärztin? Das ist aber ein schöner Beruf. Warum möchtest du Tierärztin werden?
1: Weil ich Tiere sehr gerne mag.
0: Und was ist dein Lieblingstier?
1: Hund.
0: Ein Hund. Und eine bestimmte Rasse oder alle Hunde?
1: Golden Retriever.
0: Boah, die sind aber schön. Und voll die Lieben, gell?
1: Mhm.
0: Super. Johanna, deine Freunde warten sicher alle vor dem Radiogerät, dass du sie jetzt grüßt. Magst du sie aufzählen?
1: Ja.
0: Leg mal los.
1: Die Marie, die Hanna, die Leonie, die Julia, die Verena, die Nadine, den Tobias, die Nadine, den Georg, die Christina, und das waren alle.
0: Und das war's, okay. Liebe Grüße kommen von mir aus dem Radio zu euch ins schöne Bundesland Salzburg, genauer gesagt in die Stadt Salzburg. Und wir zwei Hübschen, wir spielen noch ein Spiel. Reimwörterspiel, Auswahlspiel oder Gegenteilspiel? Was hast du dir denn ausgesucht?
1: Auswahlspiel.
0: Erklär mal schnell den Kindern, wie es funktioniert.
1: Du sagst das und ich muss auswählen, was ich lieber mag.
0: Hast du das schon geübt mit der Mama oder so?
1: Ja.
0: Okay, dann legen wir gleich los, okay?
1: Mhm.
0: Lange ausschlafen oder früh aufstehen?
1: Lange ausschlafen.
0: Das ist immer fein, das mag ich auch sehr gerne. Chicken Nuggets oder Schnitzel?
1: Schnitzel.
0: Schnitzel. Ich liebe Schnitzel. Und Hallo sagen oder gar nichts sagen?
1: Hallo sagen.
0: Natürlich, wir sagen immer Hallo. Wenn zum Beispiel, keine Ahnung, Freunde von deinen Eltern oder so kommen, dann ist gar nichts sagen total unhöflich. Das macht man eigentlich gar nicht. Deshalb kriegst du gleich mal einen Applaus. Das war die Johanna, 6 Jahre alt, aus der Stadt Salzburg. Und sie war heute Nachmittag in Radinos Minidisco hier bei meinem Kinderradio mit dabei. Ich wünsche dir noch einen schönen Nachmittag. Tschüssi.
1: Tschüssi.

0: am Nachmittag telefoniere ich hier sehr, sehr gerne mit Kindern bei meinem Kinderradio. Ich bin André, ich wünsche dir einen schönen Nachmittag und die Leni in Tirol, die dürfte auf einen Anruf warten. Und da habe ich jetzt schon mal die Nummer gewählt. Schauen wir mal, ob sie zu Hause ist.
1: Hallo?
0: Hallo, wer spricht denn da?
1: Die Leni.
0: Hallo Leni, herzlich willkommen in Radinos Minidisco bei meinem Kinderradio. Hast du lange auf den Anruf gewartet?
1: Ja.
0: Super. Du, jetzt ist es endlich soweit. Gut Ding braucht Weile, sage ich immer. Magst du dich kurz mal vorstellen, wie alt bist du und in welchem Ort bist du zu Hause?
1: Ich wohne in Wörgl in Tirol und ich bin 5 Jahre alt.
0: Das ist ja super. Haben wir dich schon ein bisschen besser kennengelernt? Das freut mich sehr. Hier steht, du möchtest mal Krankenschwester von Beruf werden, wenn du erwachsen bist.
1: Ja.
0: Wie bist du denn auf den tollen Beruf gekommen?
1: Mit Bücherlesen.
0: Ah, du hast einmal in einem Buch gelesen, dass es Krankenschwestern gibt und das hast du so toll gefunden.
1: Ja.
0: Das ist super. Du, wollen wir jetzt alle deine Freunde hier im Radio grüßen?
1: Ja.
0: Dann leg mal los.
1: Die Frieda, die Helena, die Marie und Noah und Francesco. Mama und Papa und dann Felix und mein Oma und mein Opa und mein Cousin und meine Cousine.
0: Super. Liebe Grüße kommen natürlich von mir aus dem Radio zu euch in schönes Bundesland Tirol. Auswahlspiel, Reimwörterspiel oder Gegenteilspiel, welches Spiel spielen wir?
1: Geräuschespiel.
0: Du möchtest das Geräuschespiel spielen? Da hat jemand das Geheim entdeckt. Legen wir los?
1: Ja.
0: Lauf los und zeig mir die Klospülung. Ja, beim versteckten oder geheimen Geräusch ist es ja so, dieses Spiel müssen die Kinder von selber nennen. Das zähle ich nie auf. Das ist eine tolle Klospülung. Super, Leni. Und jetzt noch die Türglocke. Wir laufen zur Eingangstüre. Bitte, was habt denn ihr für eine coole Türklingel? Die spielt ja eine ganze Melodie ab. Super, das ist meinen Applaus wert. Sag mal, Leni, spielt dir eine ganze Türklingel, also ein ganzes Lied ab, die Türklingel?
1: Nein.
0: Nein, aber so einen Teil davon, gell?
1: Ja.
0: Das ist eine großartige Türklingel. Leni, das war voll lustig mit dir. Ich wünsche dir noch einen schönen Nachmittag. Tschüssi.
1: Tschüss, André.

0: Achtung, Achtung, jetzt kommt wieder eine dinotastische Sprachnachricht.
1: Ich bin Johanna aus Liufendorf und wohne in Liufendorf und bin 3 Jahre alt und schicke dir ganz liebe Grüße, Papa.
2: Hallo André und Radino. Ich heiße Thorin, ich wohne in Schlüsselberg. Ich grüße jetzt meine Freunde. Paul, Jonas, Rachel, Urban, Anton, nochmal Jonas, Schatzelmeier, Joni, Maximilian und alle, die mich sonst noch kennen. Noch einen schönen Tag. Tschüss.
3: Hallo Radino, ich bin Felix und ich bin 3 Jahre alt und jetzt möchte ich meine Freunde grüßen. Leona, Emma und Amina. Tschüss.
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1: Nachmittag im schönsten Land der Welt, nämlich Österreich. Hier ist mein Kinderradio mit der Minidisco und ich habe hier wieder eine Anmeldung. Das heißt, wir rufen jetzt einfach mal ein Kind an. Ah, der Anruf geht in die Steiermark. Ich bin schon mal gespannt.
2: Hallo.
1: Hallo, wer spricht denn da?
2: Ich bin die Viktoria.
1: Ja, hallöle Viktoria, schönen Nachmittag wünsche ich dir. Geht's dir gut?
2: Ja.
1: Das ist ja super fein. Sag mal, die Kinder würden jetzt natürlich gerne wissen, wie alt du bist und woher du bist. Magst du uns ganz kurz einmal eine kurze Vorstellung geben?
2: Okay, also ich bin 8 Jahre alt.
1: Ja.
2: Und ich wohne in Voitsberg.
1: Wow, Voitsberg ist ja in der schönen Steiermark, oder?
2: Ja.
1: Das ist großartig. Du, und jetzt musst du natürlich mal für alle Kinder kurz mal erzählen, Voitsberg ist ja ganz bekannt für Pferde, oder?
2: Ja.
1: Das ist ja in der Lipizzaner Heimat.
2: Ja.
1: Kannst du mal den Kindern erklären, was ein Lipizzaner ist?
2: Ein Lipizzaner ist eine besondere Art von einem Pferd, was hier für den Sommer zum Ausruhen ist.
1: Wow, wie cool. Du, und du reitest ja auch voll gerne, oder?
2: Ja.
1: Mhm. Und jetzt erzähl mal, wie lange reitest du schon und was für ein Pferd reitest du?
2: Also ich habe kein eigenes Pferd, ich habe einen Reitkurs bei der Judith. Hm? Und wir fangen wieder im Frühling an.
1: Wow. Du, und reitest du schon richtig gut?
2: Es geht.
1: Es geht. Aber das wird sicher bald besser werden, oder?
2: Ja.
1: Na super. Und wie heißt das Pferd?
2: Wir haben 2 Pferde zum Üben. Ich weiß jetzt nur die Luna und die Marie.
1: Die Luna und die Marie. Und dann müssen wir natürlich auch deine Reitlehrerin grüßen, die Judith.
2: Ja.
1: Liebe Grüße natürlich von uns allen hier aus dem Radio. Müssen wir sonst noch jemanden grüßen?
2: Ja, meine Freunde.
1: Dann zähl sie mal auf.
2: Diana, der Lukas und die Lena.
1: Liebe Grüße auch von mir aus dem Radio. Und du weißt natürlich, Viktoria, was jetzt kommt, oder?
2: Ja.
1: Was denn?
2: Wir spielen ein Spiel.
1: Natürlich spielen wir ein Spiel. Hast du dir schon eines ausgesucht?
2: Ja.
1: Welches denn?
2: Das Auswahlspiel.
1: Das Auswahlspiel. Und wie funktioniert das Auswahlspiel?
2: Du stellst 2 Fragen und also 2 Sachen und ich nehme eines davon, was ich lieber mag.
1: Genauso funktioniert das Auswahlspiel. Okay, dann geht's los. Duschen oder baden?
2: Baden.
1: Warum?
2: Weil man da spielen kann.
1: Und was spielst du so in der Badewanne?
2: Mit den Badesachen.
1: Okay, ich habe immer ein Playmobil-Boot mit in die Badewanne genommen. Das war okay. Richtig lustig. Hab das Boot immer untergehen lassen. So, Zähne putzen oder Haare frisieren?
2: Haare frisieren.
1: Weil da kann man die schöneren Frisuren machen. Das geht mit der Zahnbürste immer ganz schwer.
2: Ja.
1: Okay, Obst oder Gemüse?
2: Obst.
1: Obst. Und was ist dein Lieblingsobst?
2: Apfel.
1: Apfel. Die grünen oder die roten?
2: Grünen.
1: Ich mag die grünen auch so gerne. Die sind so lecker. Hier kommt ein Applaus im Radio. Das ist die Viktoria. Sie ist 8 Jahre alt aus der schönen Steiermark. Viktoria, schön, dass du mit dabei warst in der Minidisco. Ich wünsche dir noch einen schönen Nachmittag.
2: Ich dir auch.
1: Tschüss.
2: Tschüss, André.

0: Lass mich mal ein bisschen verschnaufen. Ich weiß nicht, wie es dir geht, aber ich bin ordentlich geschlaucht. Das waren nämlich 2 Stunden Minidisco, auch am heutigen Tag. Und 7 Tage in der Woche, also wirklich die ganze Woche, sind wir ab 4 Uhr am Nachmittag mit der Minidisco für dich da, der Radino und ich. Ich bin der André, also wir hören uns morgen um dieselbe Zeit wieder. Tschüss!
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4: Ich freue mich auch auf deinen Witz. Achtung, Achtung, jetzt kommt wieder eine dinotastische Sprachnachricht.
6: Hallöle, ich bin der Elia, 7,5 und ich wohne in St. Pölten und das liegt in Österreich und ich liebe das Auswahlspiel und ich sende liebe Grüße an Christian und Kassian. Tschüss.
7: Hallo, ich bin Jonathan und komme aus Langbrücken, das liegt in Deutschland, ist in der Nähe von Karlsruhe. Ich höre dir immer gerne zu. Tschüss.
4: Du hörst meine Minidisco auf mein Kinderradio. Magst du mal mit uns telefonieren? Dann schick uns doch deine Telefonnummer über meine Homepage www.meinkinderradio.at.
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8: Manchmal hat man ja irgendwie Lust auf ein lustiges Spiel für drinnen, so ganz ohne Vorbereitung, oder? Also ich schon. Hallihallo, am Mikrofon die Shady. Probier doch mal den Buchstabensalat, so geht's. Eine Person denkt sich einen Buchstaben aus, zum Beispiel das S. Jetzt heißt es schnell sein. Schau dich im Raum um und such dir etwas, das mit S beginnt. Vielleicht ein Sessel, ein Schuh oder ein Sticker? Wenn du als Erste oder Erster einen passenden Gegenstand bringst, bekommst du einen Punkt. Dann geht's gleich mit dem nächsten Buchstaben weiter. Und je mehr Menschen mitspielen, desto lustiger wird's. Du kannst das Spiel auch schwerer machen, mit Zeitlimit oder Buchstaben wie X und Q. Oder du machst daraus eine wilde Schatzsuche im ganzen Haus. Mit dem Buchstabensalat hast du garantiert jede Menge Spaß, egal bei welchem Wetter.
4: Dinotastisch!
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4: Am Mikrofon ist Josie. Servus. Die Gelsen surren wieder durch die Luft. Sobald es warm wird, kommen sie aus dem Wasser. In Tümpeln oder Regentonnen haben sich aus den Eiern Larven entwickelt. Sie sehen wie kleine Nägel aus, die an der Wasseroberfläche hängen. Aus ihnen werden Gelsen. Wenn dich eine erwischt, dann juckt das ganz fürchterlich. Es gibt aber Regeln, die du befolgen kannst, damit der Juckreiz schnell wieder vergeht. Ganz wichtig ist, nicht kratzen, sonst können Bakterien in die offene Wunde gelangen und alles wird noch viel schlimmer. Am besten hilft Kühlen, etwa mit einem Kühlpad, das du auf den Stich drückst. Ein altes Hausmittel ist auch, eine aufgeschnittene Zwiebel auf den Stich halten. Im Resselpark im 4. Wiener Gemeindebezirk rollen die Bretteln. Der neue Skatepark hat seit kurzem geöffnet und lockt groß und klein, sich auch einmal auf die rollenden Bretter zu trauen. Doch Skateboarden ist gar nicht so einfach. Darum hat es zur Eröffnung der neuen Anlage einen Workshop extra für Kinder gegeben, bei dem nicht nur die ersten Übungen zum Skaten gezeigt worden sind, sondern vor allem auch der richtige Schutz für Kopf, Ellbogen und Knie. Denn aller Anfang ist schwer. Goldregen kennen wir aus dem Märchen, zum Beispiel bei Frau Holle. Da wird ein Mädchen für seine Arbeit belohnt. Oder in Sterntaler, da fallen die Sterne als Taler vom Himmel. Ein bisschen märchenhaft kommt man sich deshalb auch unter der Pflanze mit dem Namen Goldregen vor. Sie wächst zum Beispiel in Parks und Gärten. Jetzt im Mai beginnt die Blütezeit. Es hängen in großen Trauben viele gelbe Blüten von den Ästen herab. Doch Vorsicht, vor allem der Samen des Goldregens ist giftig. Den sollte man auf keinen Fall in den Mund nehmen oder damit spielen. Deshalb sollte der Goldregen zum Beispiel auch nicht an Schulhöfen oder in der Nähe von Kindergärten gepflanzt werden.
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5: Servus und hallo. In unserer Werkstatt bauen wir ja immer die verschiedensten Dinge. Die meisten sind wirklich nützlich. Aber es gibt dann auch noch die Projekte, die einfach nur Spaß machen. Und so eines bauen wir heute. Es wird ein Graskopf. Diesen Namen hat er, weil aus seinem Kopf Gras herauswächst. Das sind dann die Haare. Und das sieht einfach nur dino-komisch aus. Wir legen uns gleich mal alle Dinge zurecht, die wir dafür brauchen. Einen Tontopf, einen Jutesack Natur, Heimtierstreu, Rasensamen, zwei Kotflügelscheiben und zwei Panhead-Schrauben. Den Rest wie eine Schnur, Stöckchen, Klebeband und Kindermalfarben hat wahrscheinlich eh jeder zu Hause. Und jetzt geht's auch gleich los damit.
6: Schön, dass wir das heute wieder gemeinsam machen können. So einen Graskopf wollte ich schon immer mal bauen.
5: Da bin ich aber froh, dass ich das Richtige ausgesucht habe. Und damit das Gras endlich wachsen kann, liegt hier auch schon der Jutesack parat.
6: Wunderbar. Daraus schneiden wir jetzt ein quadratisches Stück heraus. Es sollte so 40 mal 40 cm groß sein. Am besten, wir schneiden so, dass wir wenig Verschnitt haben. Dann geht sich vielleicht nachher noch ein Graskopf aus.
5: Für ein Graskopfgeschwisterchen oder gleich eine Graskopffamilie?
6: Vielleicht, aber machen wir mal den einen. Aber ich glaube, dass du die anderen dann auch sicher schon alleine hinbekommst. Das ist nämlich gar nicht so schwer.
5: Ja, wenn es eh nicht so schwer ist, dann mach ich einfach doch auch gleich den hier.
6: Ja, warum nicht? Dann nehme jetzt ich einfach die Bauanleitung und sag dir an, was zu tun ist. Das Stück Jutestoff haben wir ja jetzt schon mal. Das ist quasi die Haut vom Kopf. Dadurch sprießen dann die einzelnen Grashalme. Zu Beginn ist es nämlich noch ein Glatzkopf.
5: Das schaut sicher lustig aus. Aber du hast jetzt immer noch nicht gesagt, was ich machen soll.
6: Ach ja, stimmt. Jetzt aber. In der Mitte des Stoffes verteilst du zwei Hände voll Grassamen. Es sollte ungefähr eine so große Fläche bedeckt sein, dass man ein Glas darauf abstellen könnte. Und auf die Grassamen kommt dann nochmal der Einstreu obendrauf. Das ist dann der Nährboden, wo das Gras seine Wurzel bilden kann.
5: Ja, und wie viel von dem Einstreu kommt da jetzt rein?
6: Ja, das sollte so viel sein, dass der ganze Graskopf schön prall gefüllt ist.
5: Ah ja, ich weiß schon. Und dann schneiden wir uns so ungefähr 1 Meter Schnur zurecht, damit wir alles festmachen können.
6: Richtig. Wir nehmen alle 4 Enden unseres Stoffstückes in die Hand und wenn wir die Füllung zu einem runden Kopf geformt haben, ziehen wir den Jutestoff nochmal straff und binden ihn mit unserer Schnur ab. Das machen wir aber besser gemeinsam. Das ist mit 4 Händen viel einfacher als nur mit 2.
5: Alles klar, ich halte den Kopf fest. Und du kannst inzwischen das mit der Schnur machen.
6: Ja, gerne. So, jetzt mache ich da noch einen Knopf rein und fertig ist der Kopf.
5: Naja, jetzt haben wir erstmal nur eine Jutekugel, die gefüllt ist mit Samen und Einstreu. Ein richtiger Kopf hat ja Augen und einen Mund und noch viele andere Dinge.
6: Ja, da hast du natürlich recht. Für die Augen nehmen wir die 2 Kotflügelscheiben und die Schrauben. Die lassen sich auch mit der Hand ganz leicht reindrehen. Übrigens, die Kotflügelscheibe hat ihren Namen vom Fahrzeugbau. Beim Auto gibt es nämlich einen Kotflügel und sie ist eigentlich nur eine spezielle Art der Unterlegscheibe. In dem Fall ist es eine mit großem Außendurchmesser und kleinem Innendurchmesser. Das lässt die Augen dann besonders groß erscheinen.
5: Cool, und den Rest mal ich einfach mit den Stiften drauf.
6: Ja, genau. Damit der Graskopf aber nicht irgendwo durch die Gegend kullert, legen wir ihn noch in unseren Tontopf. Natürlich so, dass die Grassamen ganz oben sind. Wir wollen ja auch, dass die Haare nach oben hin rauswachsen.
5: Sonst wär's ja ein Bart. Wobei?
6: Ja, das kannst du dann gerne beim nächsten Graskopf ausprobieren. Da kannst du deiner Kreativität freien Lauf lassen. Übrigens, wer sich jetzt nicht alles gemerkt hat, auch kein Problem. Die Bauanleitung gibt's wie immer auf der Mein Kinder Radio Webseite.
5: Und ganz wichtig, gieß nicht vergessen, damit die grünen Haare weiter sprießen können. Da kann man richtig dabei zusehen, wie der Graskopf lebendig wird.
6: Ja, stimmt. Und ich wünsche viel Spaß beim Nachbauen.
5: Bis zum nächsten Mal.
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0: Hallo, hier ist wieder eure Conny. Ihr müsstet mich eigentlich auch aus der Zeitung kennen. Naja, ehrlich gesagt, so bekannt ist die Zeitung, glaube ich, auch wieder nicht, in der das über mich gestanden hat. Aber bei uns in der Gegend haben alle gelesen, dass ich jetzt ein Fußballstar bin. Aber mal von Anfang an. Mein Onkel Günther spielt Fußball, obwohl er genauso alt ist wie Papa. Mein Papa spielt schon lange nicht mehr Fußball. Aber Papa ist mit mir zum Fußball gegangen, am Sonntag, als Onkel Günther mit seiner Mannschaft gespielt hat, dem VfL.
1: Ja, los doch, nach vorne!
2: Nach vorne, los, los doch!
1: Spiel ab, der steht doch völlig frei!
2: Ja, abspielen!
1: Ach nein, abgefangen und zurück schnell!
2: Nein, nach vorne!
1: Nein, Conny, absichern müssen Sie die Abwehr verstärken. Das Spiel läuft doch höchstens noch, ne? 2 Minuten vielleicht.
2: Das denken doch alle, absichern. Ich finde, Sie müssen ein Tor schießen, dann gewinnen Sie nämlich. Da, siehst du, Sie haben den Ball wieder. Ja, ja, los nach vorne, Onkel Günther!
1: Ja, du hast recht, Conny, nach außen! Und dann flanken, ja! Yeah.
2: Onkel Günther, schieß!
3: Na, da hat Conny ihrem Papa aber gezeigt, dass sie schon eine ganze Menge vom Fußball versteht. Onkel Günther und der Außenstürmer sind nämlich nicht mit zurückgelaufen, sondern haben an der Mittellinie gewartet. Und als die Abwehr dem Gegner den Ball abgenommen und schnell wieder nach vorne gespielt hat, ist der Außenstürmer mit dem Ball fast bis zur Grundlinie auf der anderen Seite gelaufen, hat dann eine weite Flanke nach innen geschlagen, genau auf Onkel Günther. Der hat den Ball mit der Brust angenommen und sofort geschossen. Und drin war er. Kurz darauf pfeift der Schiedsrichter das Spiel ab. Conny läuft sofort zu Onkel Günther.
4: Conny!
2: Onkel Günther, ihr habt gewonnen, weil du das Siegtor geschossen hast.
4: Ja, du hast uns eben Glück gebracht, Conny. Du kannst ruhig öfter zum Zuschauen kommen.
2: Ach, weißt du, Onkel Günther, da habe ich eine bessere Idee.
4: Da bin ich mal gespannt.
3: Was hat Conny wohl gemeint, als sie sagte, sie hätte eine bessere Idee, als Onkel Günther beim Fußballspielen zuzuschauen? Onkel Günther erfährt es sofort, als er mit Conny und ihrem Papa nach Hause fährt. Statt sich vom anstrengenden Fußballspiel ausruhen zu können, muss er mit Conny im Garten Fußball spielen. Die Wäscheleine mit den Haltestöcken ist das Tor. Gut, dass gerade keine Wäsche dran hängt. Der Apfelbaum ist die Eckfahne. Und dann geht's los. Sogar der weiß-grau gestreifte Kater läuft ganz aufgeregt mit auf dem Rasen herum.
4: Moment!
2: Nicht nur du kannst Tore schießen. Ich auch.
4: Aha. Von wegen. Gehalten. Hier hast du ihn wieder.
2: Aber jetzt, aus vollem Lauf.
4: Das werden wir ja sehen. Oh! Oh, der ist drin. Oh, also, weißt du, Conny, eigentlich hatte ich mich auf eine Tasse Kaffee und ein Stück Kuchen gefreut.
2: Und mit wem soll ich denn Fußball spielen? Keine Müdigkeit vorschießen.
4: Vorschützen heißt das. Keine Müdigkeit vorschützen? Das sagst du zu mir? Na warte, jetzt schieße ich mal ein Tor. Moment. Na, geh weg. Moment.
2: Gegen mich schaffst du das nie.
4: Das werden wir ja sehen. Moment.
3: Den ganzen Nachmittag muss Onkel Günther mit Conny im Garten Fußball spielen. Conny ist total begeistert. Jetzt will sie unbedingt im Verein spielen. Ihre Mama ist sich aber nicht sicher, ob das überhaupt möglich ist.
5: Gibt es denn eine Mannschaft für so Kleine?
4: Na klar, wir haben doch die Pampers-Liga.
2: Was? Pampers-Liga? Aber ja? Ich bin doch kein Baby mehr. Und Windeln brauche ich schon gar nicht.
4: Na, keine Panik, das heißt nur so. Naja, eigentlich heißt es auch nicht Pampers-Liga, sondern F-Jugend. Das sind die Kleinsten bei uns. Es ist aber schon eine richtige Liga mit regelmäßigem Training, Spielen und einer echten Fußballausrüstung und allem, was dazugehört.
2: Oh ja, da will ich mitmachen. Mama, Papa, darf ich? Bitte, bitte, bitte.
4: Wir wollen mal sehen.
3: Natürlich erlauben Connys Eltern ihr, im Verein Fußball zu spielen. Wenn sie es denn so gerne möchte. Außerdem, Was sollte falsch daran sein, mit anderen Kindern draußen an der frischen Luft Sport zu treiben? Am nächsten Dienstag holt Onkel Günther Conny ab. Er hat für sie ein Trikot und eine kurze Hose in den Vereinsfarben dabei. Die rote Farbe passt wunderbar zu der roten Schleife, die sie im Haar hat. Sie packen die Kleidung in eine kleine Sporttasche und dann geht's los. Aufgeregt fährt Conny mit Onkel Günther zum Fußballplatz. Einige Kinder sind schon da, Jungen und Mädchen. Groß und klein, blond und braun, mit kurzen und langen Haaren, mit und ohne Brille, aber alle in Connys Alter. Conny zieht sich schnell um, damit es mit dem Training losgehen kann.
2: Kennst du den Trainer? Wie ist der denn so?
4: Ja, natürlich kenne ich den Malzi. Ich habe ihm auch schon von dir erzählt und dass du unbedingt mitspielen möchtest. Er ist ganz nett. Du wirst schon sehen.
2: Malzi? Komischer Name.
4: Komm, da ist er.
6: Hallo ihr beiden. Hi Günther.
4: Hallo Malzi.
6: Das ist also unsere neue Spielerin. Ich bin Herr Malz, aber alle nennen mich Malzi, wie du schon gehört hast.
2: Ja, hallo.
6: Dann komm mal mit zu den anderen.
3: Malzi stellt Conny den anderen Kindern vor. Und dann kann es endlich losgehen mit dem Training.
6: Warm laufen, einmal um den Platz und ab.
2: Okay. Ich bin schon warm, ich brauche nicht zu laufen.
6: Du meinst, weil es heute so heiß ist? Nein, das ist damit nicht gemeint. Es geht um deine Muskeln und die musst du trotzdem warm machen, damit du dir keine Verletzung holst. Los, lauf mit.
2: Alles klar.
3: Nachdem die Kinder einmal um den Platz gelaufen sind, geht es immer noch nicht sofort los mit dem Fußballspielen. Erst einmal müssen sie ein paar Turnübungen machen, damit wirklich alle Muskeln und Bänder bereit sind. Aufwärmgymnastik nennt Herr Malz das. Aber schließlich kommt doch der Moment, auf den alle warten. Der Trainer holt ein großes Netz mit vielen Fußbällen und verteilt sie an die Kinder.
6: Alle mal herhören. Hallo, ihr rollt jetzt den Ball unter einem Fuß vorwärts. Immer ein kleines Stück. Schaut mal her. So, seht ihr? Und dann wieder rückwärts. So. Und schließlich seitwärts. Ja, genau so. Einmal nach links, einmal nach rechts. Und dann immer weiter so. Das Ganze von vorn. Na los. Ja, gut so, Conny. Gut.
3: Diese Übung ist einfach. Auch Conny hat überhaupt kein Problem damit. Dann aber wird es etwas komplizierter.
6: So, jetzt üben wir das Dribbeln. Ihr lauft vorwärts, in die Richtung bitte. Und dabei tippt er den Ball immer wieder kurz an, ohne dass er zu weit wegrollt. Alles klar?
2: Ja.
6: Alles dann klar. Los.
2: Okay. Ah, das bringt Spaß.
7: Ja.
6: Sehr gut so.
7: Ist aber auch anstrengend.
3: Das Dribbeln ist gar nicht so leicht. Vor allem nicht für Conny, die ja noch nie richtig Fußballspielen geübt hat. Aber schließlich klappt es auch bei ihr einigermaßen. Danach spielen sie Ball abjagen. Das macht Spaß. Aber Conny will endlich richtig Fußball spielen und Tore schießen. Deshalb ist sie doch hierher gekommen.
2: Wann spielen wir denn endlich?
6: Keine Sorge, am Ende des Trainings machen wir auch ein kleines Spielchen. Aber vorher müsst ihr erst mal gelernt haben, wie man richtig mit dem Ball umgeht. Und wie ich sehe, hast du heute schon eine ganze Menge gelernt, Conny.
2: Mhm.
3: So ein kleines Lob tut doch wirklich ganz gut. Und als es dann tatsächlich ein Spiel auf die kleinen Tore gibt, macht es Conny gleich doppelt so viel Spaß. Obwohl sie nicht so viel Fußball gespielt hat, wie sie sich vorgestellt hat. Und obwohl sie heute auch noch kein Tor geschossen hat, freut sich Conny schon auf das nächste Training. Connys Eltern wollen von ihr wissen, wie das erste Training gewesen ist. Voller Begeisterung erzählt Conny vom Laufen, von der Gymnastik, vom Spiel und von Malzi. Und Mama stellt fest:
8: Nur wenn ich mir deine Sportsachen so ansehe, in Zukunft werde ich die Waschmaschine wohl häufiger anwerfen müssen.
3: Aber das ist nicht das Einzige, was sich durch Connys neuen Sport verändert hat. Nachdem sie ein paar Mal beim Training war, schaut sie sich im Wohnzimmer ganz interessiert ihre Beine an, als Mama und Papa hereinkommen.
8: Aber Conny, deine Beine sind ja voller blauer Flecken.
0: Ja, lustig, nicht? Das ist deshalb, weil Henning beim Training nicht immer den Ball trifft, sondern manchmal auch meine Beine. Hallo, Katamau. Kuschelst du mit meinen blauen Flecken?
8: Ja, aber kann man denn da gar nichts gegen machen? Da macht ihr ja deine ganzen Beine kaputt.
0: Katamau?
8: Ach, dieser Junge natürlich.
1: Schienbeinschützer.
8: Wie bitte?
1: Conny braucht Schienbeinschützer. Dass ein Junge mal Connys Beine trifft, kommt beim Fußball immer wieder vor. Deshalb trägt man Schienbeinschützer. Die sind aus Plastik und werden unter die Stutzen, also unter die Fußballstrümpfe, gesteckt. Mhm. Und sie schützen vor blauen Flecken. So einfach ist das.
0: Ja, die haben welche von den Jungs auch.
8: Ja, dann müssen wir eben Schienbeinschützer für dich kaufen.
0: Und ich brauche Fußballschuhe mit solchen Knubbeln dran.
1: Knubbeln? Ach so, du meinst Stollen, damit du auf weichem Boden besser laufen kannst.
0: Stollen? Das glaube ich nicht. Stollen gibt's doch immer zu Weihnachten. Da kann man doch nicht mitlaufen.
1: Mit denen schon. Das, was du Knubbeln nennst, sind in der Fußballsprache Stollen. Die kleinen Noppen unter der Sohle.
0: Ja, genau. Die meine ich.
3: Gleich am nächsten Tag geht Mama mit Conny einkaufen. Sie kaufen Schienbeinschützer, die mit einem Klettverschluss hinten geschlossen werden, so dass sie genau um Connys dünne Beine passen. Und dann suchen sie gemeinsam Fußballschuhe mit Stollen für Conny aus. Welche, die leicht und trotzdem fest sind und nirgendwo drücken. Aber das Tollste ist, an den Fußballschuhen ist auch ein bisschen Rot dran.
0: Jetzt habe ich ein rotes Trikot mit weißen Streifen, eine weiße Hose mit roten Streifen, rote Stutzen mit weißen Streifen und Fußballschuhe mit Rot und Weiß dran.
9: Und eine rote Schleife.
0: Ja, genau. Und eine rote Schleife.
3: Zu Hause testet Conny gleich ihre neuen Fußballschuhe. Zum Anziehen und Zuschnüren setzt sie sich auf den Ball, wie ein richtiger Fußballprofi. Überhaupt ist Conny jetzt völlig vom Fußballfieber gepackt. Auf der Straße kickt sie alles, was ihr in den Weg kommt. Steine, Äste, eine Dose. Der Papierkorb neben der Bank ist das Tor. Und mit der Dose muss sie ihn treffen. Damit die am Ende auch wirklich im Abfallkorb landet, muss sie die Dose aber in die Hand nehmen und dann aus der Luft schießen.
0: Ein Wolle-Schuss der Mittelstürmerin.
3: In jeder freien Minute spielt Conny mit ihren Freunden Fußball. Und samstags guckt sie mit Papa Fußball im Fernsehen. Bald kennt sie die Namen von vielen Spielern und kann Mama sogar erklären, was Abseits ist.
0: Und zwar mindestens auf gleicher Höhe. Und dann gibt es noch das passive Abseits.
8: Aha.
0: Das ist, wenn ein Spieler eigentlich abseits steht, aber überhaupt nichts macht, auch keinen von der anderen Mannschaft stört oder behindert oder so.
8: Oh, jetzt bin ich aber platt, Conny. Willst du etwa Fußballprofi werden?
0: Au ja!
8: Oh.

0: Conny verpasst nie eine Trainingsstunde. Sie traut sich, jeden Ball anzunehmen. Sogar Kopfball kann sie. Und weil Conny viel schneller ist als Yannick oder Tobi, kann sie ihnen ruckzuck den Ball abnehmen. Die beiden gucken ziemlich dumm aus der Wäsche.
1: Na los!
2: Ja! Hier, schon, hab ich.
3: Hier.
4: Ja,
3: hier.
4: Ich hab ihn! Los,
2: rein. Ja, steht frei!
4: Hier, Conny! Und jetzt?
5: Ja!
6: Ja!
7: 5:1 fürs rote Team!
2: Ja!
7: Schluss für heute, ab in die Kabine!
2: Ja.
7: Conny, komm doch noch mal her, bitte.
4: Was ist denn, Malti? Habe ich was falsch gemacht?
7: Nein, ganz und gar nicht, Conny. Im Gegenteil. Ich finde, dafür, dass du erst seit kurzem bei uns mittrainierst, machst du deine Sache schon mehr als gut. Deshalb habe ich beschlossen, dich am Sonntag in der Mannschaft mitspielen zu lassen. Du weißt, dass wir ein wichtiges Punktspiel haben.
4: Ich darf mitspielen? Diesen Sonntag schon? Wow, gigantisch. Und wo soll ich spielen?
7: Im Sturm. Du bist schneller als Yannick, Marc und Charlotte. Und schießen kannst du auch. Ich glaube, wir probieren es mit dir ruhig mal als Mittelstürmer.
4: Super!
0: Conny ist überglücklich. Davon hat sie geträumt. In einem wichtigen Spiel mitspielen zu dürfen und dann auch noch als Mittelstürmerin. Aber dann kommt es erst einmal ganz anders. Am Dienstagmorgen tut Conny der Hals weh. Und am Nachmittag hat

0: Vielleicht liegt es an Connys Glücksteddy. Oder an Kater Mau, der so beruhigend auf ihrer Bettdecke geschnurrt hat. Vielleicht liegt es auch am Vitaminsaft. Oder ganz einfach daran, dass sie so schnell wie möglich wieder gesund werden will. Jedenfalls ist Conny am Freitag wieder ganz fit und darf zum Training. Damit steht ihrem Einsatz am Sonntag nichts mehr im Weg. Zur Sicherheit übt sie den ganzen Samstag dann auch noch mit Anna Tore schießen.
1: Und? Drin!
2: Sauber, Conny! Hier, nochmal!
1: Pass auf, das ist deine Bogenlampe! Ja!
2: Boah, unhaltbar! Wahnsinn!
1: Und jetzt einer mit dem Vollspann. Achtung, Anna! Tor!
2: Oh, klasse!

0: Am Sonntag ist dann der große Tag gekommen. Das Punktespiel der F-Jugend wird angepfiffen und Conny ist dabei. Papa, Mama und Onkel Günther stehen am Spielfeldrand und feuern Connys Mannschaft an.
1: Ja, Conny, gut so. Lauf, lauf, lauf, lauf, lauf, lauf, lauf. Ja, schön, schieß. Geh wieder auf, los, weiter.
2: Weiter spielen.
3: Ja, gut. Abgeben, Jannik.
0: Doch trotz der großartigen Unterstützung von außen erzielt die F11 vom VfL in der ersten Halbzeit nur ein Tor und die anderen zwei. Das Spiel geht hin und her, aber der Ball will einfach nicht noch einmal ins gegnerische Tor. Halbzeit.
4: Hanni, du warst da schon beim Messer.
5: Ich hab nicht, was ist denn los
4: mit dir? Du hast auch kein Bein.
6: Jetzt beruhigt euch mal erst. Hallo. Hier, ich hab für euch alle Orangensaft.
7: Ja!
6: Weitergeben. Hey, langsam, es ist für jeden etwas da. Und dann hört mir mal zu. Gratulation. Ihr habt prima gespielt. Ja, ich weiß, die sind immer etwas schneller als ihr. Bis jetzt jedenfalls. Aber ich glaube, die anderen sind jetzt viel zu müde, um das durchzuhalten. Ja, ihr müsst nur so weitermachen wie bisher. Dann wird das schon noch was.
7: Man kann es ja mal probieren.
6: Na klar wird das was.
5: Okay.
0: Nachdem Malzi seine Spieler und Spielerinnen etwas aufgemuntert und sich alle etwas erholt haben, geht das Spiel weiter. Weil der Ball zu selten nach vorn kommt, geht Conny zurück ins Mittelfeld und holt sich den Ball selbst vom Gegner.
7: Conny, hier! Ja!
5: Ja!
0: Anna schießt und erzielt den Ausgleich. Es steht 2-2. Aber noch ist das Spiel nicht zu Ende. Die andere Mannschaft bekommt wieder den Ball und beinahe landen sie einen Treffer, doch Torhüter Lars hält den Ball. Dann, kurz vor dem Schlusspfiff, bekommt Conny den Ball. Dieses Mal ist sie einfach nicht mit zurückgelaufen, sondern vorn stehen geblieben. Mit dem Ball dribbelt sie auf das Tor zu. Nur zwei Verteidiger und der Torwart stehen noch davor. An dem einen geht sie vorbei und dann...
7: Aua!
8: Foul! Hey!
7: Das war Foul! Das war gemein!
8: Unfair!
9: Komm, steh wieder auf!
0: Conny wird ganz gemein geschubst und es gibt einen Freistoß. Die anderen bilden eine Mauer. Es ist ganz still auf dem Platz.
7: Schau mal, die sind viel zu klein für eine richtige Mauer. Schieß einfach wieder so eine Bogenlampe. Wie gestern.
8: Oh ja, ich versuch's.
0: Conny darf den Freistoß selbst ausführen. Sie nimmt 5 Schritte Anlauf, trifft den Ball mit voller Wucht und im hohen Bogen fliegt er über die Mauer und über den Torhüter hinweg ins gegnerische Netz. Alle Spieler und Spielerinnen jubeln und die Zuschauer sind begeistert.

Connys Mannschaft hat gesiegt. Und Conny ist mächtig stolz. Nicht nur, dass sie dabei war. Sie hat auch noch das entscheidende Tor geschossen.

Ja, so war das. Und am nächsten Tag war ich sogar auf der Sportseite von der Zeitung zu sehen. Da stand: Schießt wie ein Profi. Conny aus der F-Jugend. Bin ich nun also ein Fußballstar oder nicht?

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0: Feuer in der Feuerwache. Zu Hause bei Norman.
1: Also nochmal. Erst da umklappen, dann noch einmal so falten. Tja, und zuletzt noch an den beiden schrägen Linien falten und dann die beiden Flügelspitzen aufstellen. Das ist doch kinderleicht. Superpilot Norman Price ist mit seinen Maschinen bereit zum Abflug.
0: Während Norman mit seinen Papierfliegern spielt, hält das Feuerwehrauto vor dem Kabeljau-Café. Hauptfeuerwehrmann Steel und Feuerwehrmann Sam steigen aus.
2: Ach, guten Tag, Dennis.
3: Norman.
1: Hey, Feuerwehrmann Sam, guck mal.
2: Ach, wir haben heute keine Zeit für deine Flausen, Norman Price. Heute ist großer Feuerschutztag und Feuerwehrmann Sam und ich haben noch viel zu tun.
4: Immer herein, meine Herren, und nicht auf Norman achten.
3: Tut mir leid. Feuerschutz geht eben vor.
2: Machen Sie sich keine Sorgen, Dillis. Das ist nur eine Routinekontrolle, damit Ihr Supermarkt auch wirklich sicher ist. Denn darum geht's am Feuerschutztag, um Sicherheit.
3: Hauptfeuerwehrmann Steel, würden Sie bitte die Leiter festhalten, während ich den Rauchmelder teste?
2: Aber sicher. Denn sicher ist sicher. Testen Sie Ihre Rauchmelder auch regelmäßig, Dillis?
4: Oh ja, ganz regelmäßig. Oh, was ist denn das für ein Piepen? Oh nein,
3: das ist der Testalarm. Der Rauchmelder funktioniert also einwandfrei. Verflixter Funkenflug, was war das denn?
4: Oh Gott, Hilfe, eine Fledermaus greift mich an. Oh Gott, hol sie doch mal.
1: Oh, ach, Mom.
2: Norman Price.
1: Oh nein.
4: Hilfe, schnell.
2: Nur die Ruhe, Dillis. Das ist überhaupt keine Fledermaus, sondern...
0: Oh. Normans Papierflieger.
2: Wie bildschön.
4: Oh, Feuerwehrmann Steel, Sie sind zu freundlich.
2: Was? Nein, als ich bildschön sagte, da meinte ich...
3: Wenn diese Sache geklärt ist, fehlt nur noch eins. Der Notausgang muss geprüft werden.
2: Sehr dringend sogar.
0: Oh. Norman saust durch den Notausgang nach draußen.
3: Fein, der Notausgang funktioniert.
0: Vor der Tür denkt Norman über alles nach.
1: Von Papierfliegern hat der Hauptfeuerwehrmann keine Ahnung. Irgendjemanden muss es doch geben, der sich für meine tolle Flugschau interessiert.
3: Soweit ist alles in Ordnung, Dillis, aber du solltest vorsichtiger mit den alten Verpackungen sein. Papier und Pappe fangen leicht Feuer und lösen Brände aus.
4: Ach, was würde ich nur ohne Sie beide tun? Zu einem Tässchen Tee sagen Sie doch jetzt nicht nein.
2: Ich meine, vielen Dank, Mrs. Price. Ich denke, Sam und ich sollten jetzt weiterfahren. Wir haben noch viel zu erledigen heute.
0: In der Zwischenzeit schaut Norman bei Mike in der Werkstatt vorbei. Die Gelegenheit, einen Papierflieger zu werfen.
5: Hä? Au! Wie kommt denn der hierher?
0: Norman versteckt sich, wird aber entdeckt.
2: Norman Price!
1: Nein, nicht schon wieder.
0: Kurz darauf spaziert Norman an der Feuerwache vorbei.
1: Ich dachte, heute wäre Feuerschutztag, nicht Norman Price Verfolgungstag. Wenn ich nur einen Ort wüsste, wo Hauptfeuerwehrmann Steel mich nicht stört. Ah, wer hat schon mal von einem Feuerschutztag in einer Feuerwache gehört?
0: Und schon ist Norman in der Feuerwache. Zuerst schaut er, ob die Luft rein ist. Dann schleicht er sich in die Notrufzentrale. Dort faltet er einen der Briefbögen.
1: Hier wird mich Hauptfeuerwehrmann Steel nichts stören. Das ist das allerbeste Flugzeug, das ich je gebaut habe. Jetzt fehlt nur noch jemand, der etwas von Papierflugzeugen versteht.
0: Währenddessen in der Küche der Feuerwache.
6: Schnippdi schnapp, Gemüsehack, das kommt dazu. Ein Topf, viel Topf, I love you. Schnippdi schnapp, jetzt geht's ab, nur kochen noch. Damit stopfe ich im Bauch das Loch. Danke, danke, vielen Dank. Na, Norman?
1: Oh nein!
0: Normans Flieger landet auf dem Herd.
6: Na, was versteckt dich denn heute in meine Küche, Norman Price? Hä?
1: Gar nichts. Na ja, eigentlich wollte ich dir was vorführen. Was richtig Cooles.
6: Du wirst mich nicht an der Nase herumführen, Norman Price. Was du hier suchst, weiß ich ganz genau.
1: Ach ja?
6: Ja, ich weiß, wie gern du alles wegnaschst.
1: Was?
6: Du lässt schön die Finger von meinem Herd und jetzt raus aus meiner Küche. Na los, ja, hoppidi, hoppidi, hopp, hopp, hopp, hopp.
1: Nein, ich wollte doch, ich muss...
4: Ja, ich mach auch.
6: Schnippti, schnapp, Gemüsehack, das kommt dazu. Ein Topf, viel Topf, I love you. Schnippti, schnapp, jetzt geht's ab, nur kochen noch. Damit stopfe ich im Bauch das Loch.
0: Elvis hat den Gasherd angemacht. Von ihm unbemerkt fängt der Papierflieger Feuer. Derweilen versteckt sich Norman in der Notrufzentrale. Ein wenig später fährt das Feuerwehrauto in die Wache ein.
2: Ah, Quidlington, wie sieht es denn mit unserem Essen heute aus? Noch nichts angebrannt, hoffe ich.
7: Ich habe den Eintopf gerade angestellt. In einer Stunde ist er fertig.
2: Ausgezeichnet, Feuerschutz macht nämlich ziemlich hungrig.
0: Da wirft Norman einen Papierflieger.
2: Also wirklich?
4: Hauptfeuerwehrmann Steele.
0: Norman läuft davon.
2: Norman Price, ich habe ein ernstes Wörtchen mit dir zu reden. Nicht übel, dieser kleine Flieger.
0: In der Küche hat sich in der Zwischenzeit ein kleines Feuer ausgebreitet. Vor der Feuerwache trifft Norman Feuerwehrmann Sam.
3: Was ist denn los, Norman?
1: Ach, nichts, Sam.
3: Wie kommst du mit deinen Papierflugzeugen voran?
1: Überhaupt nicht. Niemand sonst in Pontypandy interessiert sich für Papierflieger.
0: Außer dem Hauptfeuerwehrmann, der einen Flieger wirft.
1: Hä? Hm?
3: Was war denn das?
0: Zur gleichen Zeit geht Elvis in die Küche.
7: Oh, ich brenn gleich durch. Oh, das Telefon. Notruf.
8: Notrufzentrale, wie können wir Ihnen helfen?
7: Feuer! Feuer!
0: Währenddessen zieht der Hauptfeuerwehrmann eine Nachricht aus dem Faxgerät.
2: Feuer in der Küche der Feuerwache?
0: Sofort drückt er den Alarmknopf.
3: Feueralarm! Es geht um Sekunden!
7: Sam! Sam! In der Küche ist Feuer ausgebrochen!
2: Feuer in der Küche der Feuerwache? Ich verstehe.
9: Komm mit, Elvis!
7: Ich komm ja schon!
0: Feuerwehrmann Sam läuft komplett ausgerüstet in die Küche.
3: Stell sofort das Gas ab!
0: Elvis nähert sich dem Feuer und legt den Schalter um.
7: Der Gashahn ist zu!
0: Feuerwehrmann Sam arbeitet mit dem Feuerlöscher.
3: Gut gemacht, Elvis!
0: Endlich! Er hat das Feuer gelöscht.
2: Elvis Crittleton, hast du geschlafen? Neben jedem Notausgang steht ein Feuerlöscher.
7: Nein, Sir. Ich war so in Panik. Ja, und mein Eintopf?
0: Der ist schwarz wie ein Stück Kohle.
3: Du hast schon öfter Sachen anbrennen lassen, aber so sehr noch nie.
2: Feuerwehrleute sollten Feuer löschen, Quidlington, und nicht Feuer legen. Ganz besonders nicht am Feuerschutztag.
7: Ich weiß nicht, wie es gekommen ist.
0: Da entdeckt Feuerwehrmann Sam etwas.
3: Da ist etwas, das uns einen Hinweis geben könnte.
2: Aha, ein Papierflugzeug. Vielleicht verrät uns das, wer der Übeltäter ist.
7: Natürlich, das ist Briefpapier. Da steht ja ein Name. Lieber Hauptfeuerwehrmann Steele. Hauptfeuerwehrmann Steele, Sie waren das.
2: Ich war das nicht. Das war Norman. Norman Price.
1: Oh, tut mir leid. Das war ein Versehen. Ich wollte nur jemanden finden, der Papierflieger genauso toll findet wie ich.
0: Hauptfeuerwehrmann Steele versteckt einen Papierflieger hinter seinem Rücken.
2: So ist das also. Nun, vielleicht sollte ich mal mit dem jungen Mann reden, Sam, und ihm da ein bisschen Wind unter den Flügeln machen.
3: Eine gute Idee, Sir. Dann passiert das sicher nicht wieder.
7: Oh, der Arme. Das war ganz bestimmt ein Versehen. Na, hoffentlich schimpft der Hauptfeuerwehrmann nicht zu sehr mit ihm.
3: Keine Sorge, Elvis. Ich glaube, Hauptfeuerwehrmann Steele und Norman haben mehr gemeinsam, als man zunächst denkt.
0: In der Zwischenzeit.
2: Die oberste Regel der Papierfliegerei lautet, immer gut aufpassen, wo man den Flieger hinwirft. Das wird ein Doppellooping.
1: Cool!
2: Der nächste Trick ist der berühmte Schraubentrudler. Ja!
0: Endlich hat Norman jemanden gefunden.
1: Wow! Wie haben Sie denn das gemacht?
0: Der Papierflieger auch so toll findet.
2: Das kommt alles aus dem Handgelenk. Ja, genau. Siehst du, wie er fliegt? Ja.
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Als Maike knapp ein Jahr alt war, da konnte sie längst stehen. 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Drei Schritte hat sie leicht geschafft und fast den vierten auch.

Die Zeit ging schnell vorüber, Maike hat heut selbst ein Kind. 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
3: Der schlafende Drache. Vor über 1000 Jahren lebte der kleine Ritter Kunibert in einem wunderschönen Schloss in den tiefen, dunklen Wäldern von England. Eines Tages bekam er vom König den Auftrag, eine Höhle im Wald zu suchen. Die Höhle verbarg ein noch nie gelüftetes Geheimnis. Ein Geheimnis, welches nur ein gewaltiger grüner Drache kannte, der die Höhle bewachte. Der Ritter fragte den König, ob er den Drachen bekämpfen sollte, sobald er die Höhle gefunden habe. Doch der König verneinte.
4: »Das ist nicht nötig«, meinte er. »Der Drache schläft ganz tief und fest vor einem Felsen, direkt am Eingang zur Höhle. Deine einzige Aufgabe ist es, den Drachen nicht aufzuwecken. Du schleichst dich an ihm vorbei und kannst dann die Höhle gefahrlos betreten.«
3: Ritter Kunibert begab sich also auf die Suche. Es dauerte 3 Tage und 3 Nächte, bis er endlich den geheimnisvollen Ort gefunden hatte. Ein riesiger Drache lag vor einem Felsen auf dem Boden und tatsächlich, er schien zu schlafen. Ganz leise ging Kunibert auf 10 Spitzen zu der Öffnung im Felsen, die durch den Drachen versperrt wurde. Er war nur noch wenige Meter von dem Ziel entfernt. Da öffnete sich das linke Auge des grünen Ungetüms, welches allein schon größer war als der ganze Kopf des kleinen Ritters. Kunibert erschrak und rannte zurück in den Wald. Am nächsten Morgen versuchte er es wieder. Dieses Mal hatte er sich Stroh um die Füße gewickelt, damit es auch wirklich kein Geräusch gab, wenn er sich bewegte. Er hatte sich dem Drachen schon bis auf 1 Meter genähert, als ihn ein lautes Schnaufen erzittern ließ. Im letzten Moment ergriff er die Flucht. Dennoch kehrte er auch am nächsten Tag in aller Frühe zurück. Er hatte sich dieses Mal seine schweren Stiefel mit weichen Gänsedaunen beklebt. Nun hörte man wirklich keinen einzigen Ton mehr, wenn sich Ritter Kunibert bewegte. Und siehe da, es funktionierte. Der Ritter quetschte sich an dem schlafenden Drachen vorbei und betrat die Höhle. Sein Blick fiel auf ein goldenes Kästchen. Das musste es sein, das Geheimnis der Höhle. Doch noch ehe er es berühren konnte, fing das Kästchen plötzlich laut an zu klingeln. Der Ritter bekam einen Riesenschreck. Hinter ihm hob der Drache seinen Kopf und schaute in die Höhle hinein. Kunibert erstarrte und sah direkt in die Augen des grünen Ungeheuers.
5: »Guten Morgen«, sagte der Drache. »Mein Wecker hat gerade geklingelt. Es ist 8 Uhr. Ich muss jetzt in die Drachenschule. Vielleicht hast du ja nachher noch Zeit, kleiner Ritter. Dann können wir zusammen spielen. Es traut sich nämlich kaum jemand, mich zu besuchen. Und ich freue mich über jeden neuen Freund.«
3: Welch eine Überraschung! Der Drache sah zwar furchteinflößend aus, aber er schien sehr freundlich zu sein. Kunibert war erleichtert und wartete, bis der Drache aus der Schule zurück war. Von da an trafen sie sich fast jede Woche und unternahmen gemeinsam die schönsten Ausflüge im Wald.
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3: Alles ohne Ende. Oder? Socke braucht noch 5 Minuten. Langsam wird es dunkel im Rabenwald. Der Mond ist bereits aufgegangen und die ersten Sterne funkeln am Himmel.
4: Aufsitzen.
3: Der kleine Rabe Socke und der kleine Dachs sitzen in der Dachshöhle auf dem Boden und spielen Karten.
4: Oh nein, das war wirklich gut.
3: Die beiden sollen heute pünktlich schlafen gehen. Frau Dachs ist nämlich am nächsten Morgen nicht da. Sie kann sie nicht wecken. Und anders als der kleine Dachs schafft es Socke allein nicht, rechtzeitig aufzustehen.
4: Abmarsch ins Bett. Und du ins Nest, Socke. Ohne mich kommst du morgen sonst nicht aus den Federn.
5: Welche Federn? Meinst du Rabenfedern?
4: Jetzt stell dich nicht dümmer an, als du bist, kleiner Rabe. Du weißt genau, wenn ich dich nicht wecke, schläfst du bis Mittag.
5: Och, nur noch 5 Minuten.
6: Ich mach schon, Mama.
3: Socke spielt in aller Seelenruhe weiter, während der kleine Dachs brav ins Bett geht.
6: Gute Nacht, Mama. Kommst du noch mal?

0: Natürlich. Das tue ich doch jeden Abend. Und dann knipse ich auch dein Nachtlicht an.
1: Oh, prima. Ich beeil mich.
0: Socke, ab ins Nest. Sofort.
2: Ja, ja, gleich. Du, kleiner Dachs, wollen wir noch eine Runde Karten spielen? Diesmal gewinne ich bestimmt.
1: Aber wir sollen doch schlafen, Socke.
2: Ach, machen wir doch auch. Nur noch ein Spiel, versprochen.
1: Na gut. Oh, aber nicht schummeln.
2: Ich schummle nie. Großes Raben-Ehrenwort.
3: Socke und der kleine Dachs amüsieren sich wie Bolle und spielen eine Runde.
0: Oh.
3: Und dann noch eine.
1: Und gewonnen! Oh. Ich hab gewonnen! Siehst du, Socke?
2: Aber das nächste Mal gewinne ich. Wirst du schon sehen.
1: Nö, werd ich nicht.
2: Wirst du doch.
0: Socke, kleiner Dachs, jetzt sind die 5 Minuten rum. Schluss für heute.
1: Ist gut, Mama.
2: Ja, gleich. Ich muss nur noch eben gewinnen. Dann wird geschlafen. Großes Raben-Ehrenwort.
3: Der kleine Rabe gewinnt aber nicht. Deshalb machen die beiden noch ein Spiel und noch eins. Bis Socke plötzlich seinen Schnabel um die Ecke steckt.
0: Oh, Socke, was hast du versprochen?
2: Aber der kleine Dachs hat gerade schrecklich Durst bekommen. Ich bring ihm nur rasch ein Glas Milch.
0: Ach so, hast du auch Durst?
2: Ja, unbedingt. Meine Kehle ist schon ganz rau, hörst du?
0: Na, dann nimm dir auch ein Glas. Sonst kommst du gleich nochmal an. Und wenn ihr ausgetrunken habt, gehst du. Abgemacht?
2: Ja, abgemacht. Nur noch 5 Minuten, wirklich.
0: Aber dann ist endgültig Schluss.
3: Frau Dachs gibt also nach und reicht dem kleinen Raben 2 Gläser Milch. Der verschwindet wieder im Kinderzimmer. Aber nach einer Weile hört sie die beiden immer noch kichern. Also geht Frau Dachs hinterher.
0: Ins Bett, kleiner Dachs, sofort.
1: Ja, Mama.
0: Und Socke, was habe ich gesagt? Du machst jetzt einen Abflug.
2: Ich kann aber noch nicht. Stulle hat doch versprochen, dass er uns gute Nacht sagt.
0: Stulle ist bei Tante Törtchen.
2: Aber er kommt heute wieder. Ohne seine gute Nacht kann ich auf gar keinen Fall einschlafen.
0: Jetzt stell dich doch bitte nicht so an.
2: Nein, mach ich ja gar nicht. Aber Stulle hat es versprochen. Und was man verspricht, muss man halten. Ich warte.
0: Es ist schon dunkel, kleiner Rabe. Und du bist doch bestimmt müde.
2: Nur noch 5 Minuten. Wirklich.
1: Können wir nicht noch warten, Mama?
2: Bitte.
1: Bitte.
0: Also, ich weiß nicht. Eigentlich...
2: Bitte, Frau Dachs. Stulle ist bestimmt gleich da.
3: Und tatsächlich, da kommt das Wildschwein auf seinen Skatern angedüst. Und läuft geradewegs ins Kinderzimmer.
1: Stulle, da bist du ja.
2: Wo warst du denn so lange? Wir warten ja hier schon eine Ewigkeit.
4: Ich habe meinen Zug verpasst. Aber jetzt bin ich da, wie versprochen.
2: Und? Wie war's bei Tante Törtchen auf dem Bauernhof?
1: Was habt ihr denn alles gemacht?
2: Bist du auch mit den Kühen durchs Dorf galoppiert?
4: Klar bin ich das. Aber wir haben doch noch viel mehr erlebt. Also...
3: Ausführlich erzählt das Wildschwein den beiden alle seine Reiseabenteuer. Frau Dachs hat es sich in der Zwischenzeit im Wohnzimmer gemütlich gemacht. Sie sitzt im Fernsehsessel und schaut einen Schafskrimi. Lange wird sie sich nicht mehr gedulden.
0: Stulle ist ja jetzt da. Also ab ins Nest, Socke. Und Stulle, für heute ist es genug.
2: Nur noch 5 Minuten.
0: Nein, morgen ist auch noch ein Tag.
3: Frau Dachs taucht in der Tür des Kinderzimmers auf.
0: Jetzt wird geschlafen. Und das gilt für alle.
4: Aber morgen ist Spielzeugtag.
1: Oh, stimmt, ja.
2: Ja, genau. Das hatte ich total vergessen. Beim Wolf ist morgen Spielzeugtag. Wir müssen noch besprechen, was jeder mitbringt. Da müssen wir noch hin. Bitte, Frau Dachs.
3: Frau Dachs überlegt kurz, ist dann aber einverstanden.
0: Na schön. Dann lauf noch kurz zum Wolf. Aber danach gehst du schlafen, kleiner Rabe. Und kommst heute auch nicht mehr wieder. Das gilt auch für dich, Stulle.
2: Großes Raben-Ehrenwort. Danke, Frau Dachs.
4: Ja, danke schön.
1: Darf ich auch mit Mama?
0: Nein, du bleibst im Bett. Keine Widerrede. Gute Nacht.
1: Gute Nacht.
3: Frau Frau Dachs knipst noch schnell das Nachtlicht an und verschwindet wieder im Wohnzimmer. Socke und Stulle dagegen machen sich auf den Weg zum Wolf. Der ist noch wach. Und natürlich dauert es eine Ewigkeit, bis die drei sich geeinigt haben, wer welches Spielzeug mitbringt. Schließlich soll alles da sein, was sie zum Spielen brauchen und nichts doppelt gemoppelt. Als alles besprochen ist, machen sich Stulle und Socke auf den Rückweg.
4: Ich glaube, ich gehe schlafen. Dann bin ich morgen schon ganz früh wach und wir können gleich spielen.
2: Von mir aus? Nachtstulle.
4: Nachtsocke.
3: Socke ist sehr zufrieden. Er hat genau, was er will.
2: Der Wolf wird sein Feuerwehrauto mitbringen. Damit spiele ich doch so gern.
3: Das muss er unbedingt noch dem kleinen Dachs erzählen. Also flattert er hinüber Richtung Dachshöhle, um seinen Freund zu wecken.
2: Hoho, kleiner Dachs, hoho.
3: Aber Frau Dachs weiß das zu verhindern. Sie ist jetzt richtig wütend.
0: Oh, du verschwindest jetzt, aber sofort.
2: Oh, ohne Schreien. Das regt kleine Raben auf. Und wenn du so laut bist, wacht der kleine Dachs auf und fängt an zu weinen. Dann können wir überhaupt nicht mehr schlafen.
0: Ah. Ja, entschuldige. Es war nicht so gemeint. Komm, ich bring dich jetzt zu deinem Nest.
3: Och. Aber Socke will nicht.
2: Mir ist schlecht. Kann ich bei dir schlafen?
0: Nein, das geht nicht. Mein Bett ist viel zu schmal.
2: Dann schläfst du eben bei mir. Bei mir ist genug Platz.
0: Aber, kleiner Rabe.
3: Frau Dachs ist nicht überzeugt. Doch Socke nimmt sie an die Hand und zieht sie mit sich zum Rabenbaum. Gemeinsam klettern sie die Leiter hinauf und versuchen dann, sich in seinem Nest zurechtzufinden. Vergeblich.
0: Es geht wirklich nicht. Das ist mir zu hoch.
2: Na gut, dann schlafen wir beide eben bei dir in der großen Hängematte.
3: Frau Dachs ist inzwischen ziemlich erschöpft und so müde, dass sie sich auf alles einlässt. Also laufen die beiden wieder zurück zur Dachshöhle und klettern in die Hängematte.
2: Siehst du, hier ist genug Platz für uns beide.
0: Jetzt wird aber endlich geschlafen, Socke. Gute Nacht.
2: Nacht, Frau Dachs.
3: Der kleine Rabe kuschelt sich an sie und im Nu ist Frau Dachs eingeschlafen. Nur Socke ist glockenwach.
2: Bei dem Geschnarche kann ja kein Rabe schlafen. Ich glaube, ich flieg lieber doch in mein Nest.
3: Der kleine Rabe flattert hinüber zum Rabenbaum und macht es sich in seinem Nest gemütlich. Jetzt wird er auch bald schlafen. Aber nicht gleich. Er liest noch ein wenig in seinem Bilderbuch. Nicht mehr lange. Nur noch 5 Minuten.
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3: Das Pantoffeltierchen. Jeden Abend schlüpfte Pipo in seine gemütliche Behausung. Pipo war anders als alle anderen Lebewesen auf der Welt. Er war einzigartig. Kaum größer als eine Weintraube zierten ein buntes Fell, große blaue Augen und ein langer Fühler mitten auf dem Kopf dieses kleine, aber niedliche Tierchen. Sein Zuhause konnte Pipo nur nachts betreten, denn tagsüber war es ausgefüllt vom Fuße seines Besitzers, von Hermann Muffert. Pipos Zuhause war nämlich ein Pantoffel. Pipo wartete jeden Abend darauf, dass Hermann Muffert sich endlich schlafen legte. Erst dann kroch das kleine Pantoffeltierchen in seine geliebte Filzwohnung. Pipo wohnte im linken Pantoffel, der rechte war frei. Vielleicht gab es ja doch noch ein Lebewesen seiner Art, dann wollte er ein guter Nachbar sein. Pipo schlief schon eine Weile, als er durch einen gewaltigen Ruck aus dem Schlaf geschüttelt wurde. Das Pantoffeltierchen riss schlagartig die Augen auf und sah den großen Zeh von Hermann Muffert auf sich zurasen. Pipo quetschte sich bis an das Ende des Schuhs, doch es half nichts. Er musste etwas unternehmen, wenn er heil aus der Sache herauskommen wollte.
4: »Hallo!«
3: schrie er mit aller Kraft aus dem Inneren der linken Hauspusche. Er hatte zuvor noch nie mit einem Menschen gesprochen. Hermann Muffert zog seinen Fuß aus dem Schuh, hob ihn zusammen mit Pipo in die Höhe und starrte ungläubig in seinen Pantoffel.
4: »Hä? Wer bist denn du?« fragte er mit weit aufgerissenen Augen.
5: »Ich bin Pipo und ich wohne hier«,
3: antwortete das kleine Tierchen.
4: »In meinem Pantoffel?« fragte
3: Hermann Muffert ungläubig.
5: »Oh ja, der steht hier nachts normalerweise herum. Und da habe ich es mir hier drinnen gemütlich gemacht, solange du schläfst«,
3: erklärte sich Pipo.
4: »Es tut mir leid, dass ich dich beinahe zerquetscht habe, aber ich musste dringend auf die Toilette«,
3: entschuldigte sich Herr Muffert.
4: »Weißt du was? Gleich morgen früh kaufe ich mir neue Pantoffeln. Dann kannst du diese hier behalten und hast auch tagsüber ein schönes Heim,
3: schlug er vor.
5: »Das würdest du für mich tun? Oh!«
3: Pipo war überglücklich.
5: »Ich wünsche dir noch eine gute Nacht«,
3: sagte das Pantoffeltierchen und klimperte mit seinen großen blauen Augen.
4: »Ich dir auch, aber jetzt muss ich wirklich dringend zur Toilette«,
3: sagte Hermann Muffert und verließ den Raum mit nur einem Schuh.
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3: Ein Sommertraum im Grünen. Nimm dir Zeit für eine kleine, sehr wohltuende Pause. Wenn du magst, darfst du dir eine Decke oder ein Kissen holen und es dir damit gemütlich machen. Leg dich dann bequem hin und spür deinen Körper. Du bist ganz ruhig und entspannt. Vollkommen ruhig und entspannt liegst du da. Dabei fühlst du dich wohl und geborgen. Stell dir vor, es ist ein wunderbarer Tag. Die Sonne lockt dich noch draußen und du schlenderst gemütlich über die große Wiese hinterm Haus. Der Himmel ist strahlend blau und kleine Schäfchenwolken ziehen in aller Ruhe über deinen Kopf hinweg. Du genießt die Ruhe und Stille in vollen Zügen. Ein leichter Sommerwind streift über das Gras und wiegt die langen grünen Halme ganz sanft hin und her. Deinen Alltag lässt du jetzt hinter dir und du genießt es, die frische Luft zu atmen. Das tut gut. Fröhlich balancierst du über einen am Boden liegenden Baumstamm. Das macht vielleicht Spaß. Vergnügt springst du am Ende hinunter in das weiche Gras. Die Wiese ist so herrlich grün, wie es sich gehört, wenn der Sommer ins Land zieht. Da entdeckst du einen großen Baum mit einer großen, prächtigen Baumkrone. Du suchst dir einen schönen Platz in seiner Nähe und machst es dir auf der Wiese gemütlich. Während du da liegst und in den Himmel schaust, spürst du eine angenehme Schwere in dir. Beide Arme und Beine sind schwer. Ganz schwer und entspannt liegen deine Arme und Beine auf der Wiese. Ja, dein ganzer Körper ist schwer und entspannt. Die Sonne streichelt deine Haut ganz sanft. Es fühlt sich an, als würden die Sonnenstrahlen deine Arme und Beine massieren. Die Wärme tut so gut. Beide Arme und Beine sind warm. Wunderbar warm. Du kannst richtig spüren, wie die sanfte Wärme durch deine Arme und Beine hindurchfließt. Mit der wohligen Wärme in deinen Armen und Beinen kehrt die Energie zurück. Du fühlst dich plötzlich voller Kraft. Du beobachtest die bunten Blumen, die auf der Sommerwiese wachsen. Ihre kleinen farbigen Köpfchen neigen sich ganz sanft und sacht hin und her. Hin und her. Es schaut aus, als würden sie tanzen. Ganz leise tanzen die Blumen den Sommertanz. Ruhig und gleichmäßig. Genauso ruhig und gleichmäßig fließt dein Atem. Dein Atem geht ruhig und regelmäßig ein und aus. Ein und wieder aus. Immer im selben Rhythmus. Schließlich hast du genug neue Kraft gesammelt und machst dich sehr gut erholt auf den Heimweg. Fröhlich und quietschvergnügt hüpfst du durch das grüne Gras, das deine Füße sanft kitzelt. Ach, war das ein wunderbarer Sommertraum mitten im Grünen. Gut erholt und gestärkt kehrst du dann nach Hause zurück.
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2: Dazu kann ich dir jetzt einiges erzählen. Hallihallo, hier ist die Shady. Am 30. und 31. Mai findet in 1150 Wien wieder der Rudolfstanz statt. Ein Straßenfest mit Hüpfburgen und Kinderschminken. Einfach vorbeikommen und Spaß haben. Wasser kann viel mehr als einfach nur nass sein. Am Samstag, den 30. Mai, kannst du in der Volksschule Weiz im Bundesland Steiermark zum Forscher oder zur Forscherin werden. Beim Talente Samstag dreht sich von 9 Uhr morgens bis 12 Uhr mittags alles um spannende Experimente mit Wasser. Du untersuchst zum Beispiel die Oberflächenspannung oder findest heraus, wie Wasser seinen Zustand verändert. Komm vorbei und experimentiere mit. Die Teilnahme ist kostenlos. Am Mittwoch, den 3. Juni, verwandelt sich die Westfield Shopping City Süd, also die SCS in unserer Bundeshauptstadt Wien, in ein Spieleparadies für kleine Umweltheldinnen und Umwelthelden. Von 2 bis 5 Uhr am Nachmittag kannst du an der interaktiven Bastelstation tüfteln oder bei den Susi-Charlotte-Summ-Spieleshows beim Sesseltanz und Baummemory mitmachen. Schau einfach vorbei, lass dich beim Basteln inspirieren und erlebe einen Nachmittag voller Spiel und Spaß. 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
3: Der Pferdeprinz. Einst lebte ein König, der hatte zwei Töchter. Die ältere der beiden war bildschön. Ihre Schönheit sprach sich herum bis in die fernsten Königreiche. Die Prinzen reisten viele hundert Meilen weit, allein weil sie hofften, einen Blick auf die wunderschöne Königstochter zu erhaschen, sie vielleicht am Fenster des Schlosses zu sehen oder bei einem Spaziergang durch den königlichen Park. Jeden Tag schrieben ihr mindestens 20 Prinzen einen Liebesbrief. Die jüngere Königstochter war nicht hässlich, aber sie war längst nicht so schön wie ihre ältere Schwester. Sie erhielt keinen einzigen Liebesbrief, weil sich die Prinzen stets in die schöne Schwester verliebten. Eines Tages erfuhr der König von seinem Leibarzt, dass er nicht mehr lange zu leben hatte, und so beschloss er, seine beiden Töchter zu verheiraten. Er veranstaltete ein rauschendes Fest für alle Prinzen, die er für gut genug hielt, an der Seite von einer seiner Töchter sein Land zu regieren. Die Köche brieten und backten wochenlang und bereiteten die köstlichsten und wertvollsten Speisen. Sänger und Musiker des ganzen Königreichs wurden auf das Schloss eingeladen. Schließlich brach der große Tag an und die Prinzen trafen ein. Sie wurden mit den lieblichsten Harfenklängen empfangen und erlesene Köstlichkeiten wurden ihnen gereicht. Dann endlich war es soweit. Sie ritten an den Königstöchtern vorbei, damit diese ihren Gemahl auswählten. Die schöne Königstochter durfte zuerst entscheiden. Ihre Wahl fiel auf einen stattlichen Prinzen mit honigblond gelocktem Haar. Die anderen Prinzen blickten eifersüchtig auf den Auserwählten. Sie ärgerten sich, dass die schöne Königstochter sich für einen anderen entschieden hatte. Da sie alle gekommen waren, um die ältere Prinzessin zu heiraten, ritten sie davon, als die weniger schöne Tochter an der Reihe war, einen Prinzen zu wählen. Darüber war die jüngere Prinzessin so traurig, dass sie viele Tränen vergoss. Der Bräutigam ihrer älteren Schwester machte sich lustig über sie. Er stieg von seinem Pferd, gab ihr die Zügel und sagte:
4: »Hier, heirate das Pferd! Wenn du die Zügel gut festhältst, kann es auch nicht weglaufen.«
3: Danach lachte er schallend und reichte der schönen Schwester die Hand. Die ältere Königstochter stimmte in das Lachen des Prinzen ein und beide verschwanden kichernd im Schloss.

0: Prinzen das ganze Königreich. Der gemeine Prinz und die unbarmherzige Schwester stritten sich fortan unentwegt darüber, wer schuld sei an ihrem Unglück, und schließlich verließen sie das Königreich. Nie wieder ward von ihnen gehört. Die jüngere Prinzessin und der Pferdeprinz aber lebten glücklich bis an ihr Lebensende.
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4: Habt ihr schon einmal etwas vom Schnupfenwichtlein gehört? Nein? Aber gespürt habt ihr es sicher schon einmal. Und ich habe es neulich sogar gesehen. Das war so. Ich stand im Regen unter einem Vordach und schaute ein paar Kindern zu, die auf der Straße in den großen Pfützen herumpatschten. Nicht einmal Gummistiefel hatten sie an. Dann machten sie Papierschiffchen und ließen sie in der größten Pfütze schwimmen. Ich kannte die Kinder. Es waren die Petra, der Uli und der Gerhard und der kleine Christian, der setzte sich sogar ins Nasse. Wenn das nur gut geht, dachte ich. Ich hatte kaum ausgedacht, da sah ich eine winzige rote Kugel die Dachrinne heruntersausen. Als ich näher hinschaute, erkannte ich das Schnupfenwichtlein. Es war winzig klein und aus seinem regengrauen Umhang guckten nur unten ein paar spindeldürre Beinchen und oben eine leuchtend rote, dicke Schnupfennase heraus. Es huschte zu den Kindern hin und ehe ich noch etwas sagen konnte, hatte es alle blitzschnell in die Nase gezwickt. Die vier spielten aber ruhig weiter. Sie hatten gar nichts gemerkt. Am nächsten Tag war das Wetter besser und ich ging spazieren. Da begegneten mir der Gerhard und der Uli und ein Stückchen hinterdrein kam Petra mit dem kleinen Christian.
5: Hatschi! Hatschi! Hörte ich schon von Weitem. Und gleich darauf, Pitschi!
4: Die beiden Buben niesten um die Wette. Aber Petra ging's nicht besser.
5: Habutscha!
4: Machte sie und hatte eine ganz rote Nase, fast so rot wie das Schnupfenwichtlein. Und der arme Christian wurde gar nicht mehr fertig mit
5: Jabuksch, Jabuksch.
4: Es klang sehr komisch, fast hätte ich lachen müssen, wenn ich nicht Mitleid gehabt hätte. Aber warum waren sie auch so dumm gewesen? Wenn man mit nassen Füßen auf der Straße herumsteht, muss einen ja der boshafte Schnupfenkobold erwischen. Darauf lauert er ja. Der kleine Christian musste am nächsten Tag sogar im Bett bleiben, so arg hatte ihn der Schnupfen erwischt. Später erzählte ich den Vieren, was ich gesehen hatte und sagte ihnen, wenn ihr wieder im Regen draußen seid, dann zieht euch am besten Gummistiefel an. Und wenn ihr wirklich einmal nasse oder kalte Füße bekommt oder friert, dann lauft fest herum, denn dann kann euch der böse Kerl mit seinen kurzen Spinnenbeinchen nicht erwischen. Ja, und ihr solltet euch das auch merken. Aber für heute habt ihr genug gehört. Es ist höchste Zeit zum Einschlafen. Ich wünsche euch eine recht gute Nacht.
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0: 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Es ist 21 Uhr. 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
0: 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Es ist 23.59 Uhr. 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

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Es ist 2:01 Uhr. 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